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1: Ich bin Ursula Winkler. Die deutsche Fußballnationalmannschaft hat die Elfenbeinküste im zweiten WM-Gruppenspiel mit 2:1 besiegt. Beide Treffer für Deutschland erzielte der eingewechselte Dennis Undav nach einem 0:1 Rückstand. Damit steht die DFB-Auswahl schon sicher in der K.O.-Phase. Zuvor hatten die Niederländer mit 5:1 gegen Schweden gewonnen und stehen in der Gruppe F auf Platz 1. Nach der vom Iran angekündigten Schließung der Straße von Hormuz will das US-Militär weiter die Freiheit der Schifffahrt durchsetzen. Kurz zuvor hatte der Iran angekündigt, die Meerenge wieder sperren zu wollen. Grund sei die Nichteinhaltung der Waffenruhe im Südlibanon, die im Rahmenabkommen zwischen den USA und dem Iran vereinbart worden war.
2: Der Konflikt mit dem Iran dreht sich immer mehr um die Straße von Hormuz, denn damit hat Teheran ein machtvolles Druckmittel in der Hand. Uranbestände, Atomprogramme, Raketenarsenale, alles rückt in den Hintergrund. Verhandlungen darüber geraten in Stocken, bevor sie beginnen. Und Israel spielt nicht nach dem Plan der Trump-Regierung. Die Angriffe im Libanon gehen weiter. Das US-Militär kann nun die freie Schifffahrt versuchen durchzusetzen, aber mit Waffenruhe hat das dann wiederum wenig zu tun. Tina Eck, USA.
1: Der neue Co-Vorsitzende der Linken, Pantisano, hat mit Äußerungen in einem Bild-Interview für Irritationen gesorgt. Darin sagt er, es gebe letztlich gar keinen Unterschied zwischen der CDU, die faschistische Politik mache, der AfD oder den Faschisten selbst.
3: CDU-Generalsekretär Carsten Linnemann reagierte in der Bild am Sonntag empört. Wer Christdemokraten mit Faschisten gleichsetze, disqualifiziere sich für jede politische Verantwortung. Auch aus den eigenen Reihen gab es Unverständnis. Die Spitzenkandidatin der Linken in Sachsen-Anhalt, Eva von Angern, erklärte T-Online, die CDU sei eine demokratische Partei. Auf dem linken Parteitag sagte Pantisano dann, es sei eine zugespitzte Aussage gewesen, die die Zeitung aus einem gewissen Kontext gerissen habe. Die CDU mache aber teilweise faschistische Politik. Aus Berlin, Babette Büchner.
1: In Hessen werden drei Menschen nach dem Baden im Rhein vermisst. Ein 50-Jähriger, der am Nachmittag bei der Gemeinde Biblis zum Schwimmen ging, kehrte bis zum Abend nicht zurück. Während der Suche wurde die Besatzung eines Polizeiboots von Passanten vom Ufer aus darauf aufmerksam gemacht, dass auch zwei Nichtschwimmer im Rhein untergegangen seien. Die Suchmaßnahmen blieben ohne Erfolg.
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1: Zum Wetter, die aktuelle Vorhersage des Deutschen Wetterdienstes. In der Mitte lassen die letzten Gewitter nach, im Westen kommen von Belgien her allerdings bereits neue auf. Die Temperaturen sinken auf 22 bis 14 Grad. Tagsüber wird es dann meist sonnig, im Norden bei Werten bis 29 Grad. Ansonsten kann es bis zu schwülheiße 38 Grad geben. Nur im Westen kann es schon am Vormittag gewittern, ansonsten erst im Laufe des Tages. Am Montag ähnlich viel Sonne, aber immer wieder auch Gewitter bei Temperaturen bis 39 Grad.
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1: Ich bin Ursula Winkler. Die deutsche Fußballnationalmannschaft hat die Elfenbeinküste im zweiten WM-Gruppenspiel mit 2:1 besiegt. Beide Treffer für Deutschland erzielte der eingewechselte Dennis Undav nach einem 0:1 Rückstand. Damit steht die DFB-Auswahl schon sicher in der K.O.-Phase. Zuvor hatten die Niederländer mit 5:1 gegen Schweden gewonnen und stehen in der Gruppe F auf Platz 1. Die Bundesregierung hat alle Seiten zur Umsetzung der vereinbarten Waffenruhe im Irankrieg aufgerufen. Man nutze die Kontakte insbesondere zu den israelischen Partnern, damit das Rahmenabkommen mit Leben erfüllt werde. Das sagt ein Sprecher des Auswärtigen Amts in Berlin.
2: Voraussetzung ist aber, dass die Hisbollah ihre Angriffe auf den Norden Israels wirklich glaubhaft einstellt. Und ich glaube, da sind wir noch nicht so ganz, so der Sprecher weiter. Deutschland ist nicht Teil des bilateralen Rahmenabkommens zwischen den USA und dem Iran, das eine Waffenruhe an allen Fronten vorsieht, also auch im Libanon. Israel und die vom Iran unterstützte Hisbollah-Miliz hatten sich zuletzt gegenseitig Verstöße gegen die Waffenruhe vorgeworfen. David Riemer, Berlin.
1: Die Linke hat eine neue Doppelspitze. Neben der bisherigen Co-Vorsitzenden Ines Schwertner wählte ein Parteitag in Potsdam den Bundestagsabgeordneten Luigi Pantisano. Der 46-Jährige erzielte mit nur gut 53% ohne Gegenkandidaten allerdings ein schwaches Ergebnis.
3: Pantisanos Wunschziel waren mehr als 70% gewesen. Sein Vorgänger Jan van Aken hatte 2024 fast 90% bekommen. Aus gesundheitlichen Gründen hatte dieser aber auf eine neue Kandidatur verzichtet. Möglicher Hintergrund für das knappe Ergebnis könnte sein, dass Pantisano bisher oft schärfer formuliert, als es von van Aken bekannt ist. In einem Bild-Interview hatte er zuletzt die CDU in einem Atemzug mit faschistischer Politik genannt. Schwertner wurde mit knapp 86% im Amt bestätigt. Babette Büchner, Redaktion.
1: Ein großer Waldbrand hält die Feuerwehr auf der griechischen Insel Euböa in Atem. Das Feuer brach am Mittag aus. Die Feuerwehr rief die Menschen per Tweet dazu auf, die betroffenen Dörfer vorsorglich zu verlassen. Laut Medienberichten sind 120 Feuerwehrleute, 35 Löschzüge, 7 Hubschrauber und 8 Flugzeuge im Einsatz. Die Insel-Online-Plattform Evima berichtete, die Flammen näherten sich bereits Häusern. In der Region herrscht starker Wind, der die Flammen antreibt und verbreitet. Es ist der erste große Waldbrand in diesem Jahr in Griechenland.
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1: Zum Wetter, die aktuelle Vorhersage des Deutschen Wetterdienstes. In der Mitte lassen die letzten Gewitter nach, im Westen kommen von Belgien her allerdings bereits neue auf. Die Temperaturen sinken auf 22 bis 14 Grad. Tagsüber wird es dann meist sonnig, im Norden bei Werten bis 29 Grad. Ansonsten kann es bis zu schwülheiße 38 Grad geben. Nur im Westen kann es schon am Vormittag gewittern, ansonsten erst im Laufe des Tages. Am Montag ähnlich viel Sonne, aber immer wieder auch Gewitter bei Temperaturen bis 39 Grad.
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1: Ich bin Ursula Winkler. Die deutsche Fußballnationalmannschaft hat die Elfenbeinküste im zweiten WM-Gruppenspiel mit 2:1 besiegt. Beide Treffer für Deutschland erzielte der eingewechselte Dennis Undav nach einem 0:1 Rückstand. Damit steht die DFB-Auswahl schon sicher in der K.O.-Phase. Zuvor hatten die Niederländer mit 5:1 gegen Schweden gewonnen und stehen in der Gruppe F auf Platz 1. Nach Angaben des Vermittlerstaats Pakistan sollen heute in der Schweiz Gespräche zwischen dem Iran und den USA geführt werden. Daran sollen Vertreter der USA, des Irans sowie die Vermittler Pakistan und Katar teilnehmen. Ziel ist die Beilegung des Irankriegs.
2: Im Vorfeld hatte der Iran angekündigt, Verhandler in die Schweiz zu entsenden, um die Details des Rahmenabkommens zu diskutieren. Teheran erklärte, der Iran halte sich an die Vereinbarungen, während die USA bereits den ersten Absatz des Abkommens verletzt hätten. Die zugesagte Waffenruhe im Libanon sei nicht umgesetzt worden, hieß es. Deshalb hatte der Iran am Nachmittag mitgeteilt, die Straße von Hormuz wieder für die Durchfahrt aller Schiffe zu sperren. David Riemer, Nachrichtenredaktion.
1: Zum Monatsende läuft der Tankrabatt aus. Laut einer YouGov-Umfrage halten 7 von 10 Deutschen weitere Erleichterungen, was die hohen Preise angeht, schon für nötig. Dabei würden sich die meisten dafür aussprechen, die Spritsteuersenkung einfach zu verlängern.
3: Zwar ist ein Großteil der Befragten dafür, den Tankrabatt über den 30. Juni hinaus zu verlängern, aber die Maßnahme ist umstritten. Studien zufolge reichen die Mineralölfirmen die Spritsteuersenkung nämlich nicht zu 100% an die Verbraucher weiter. Gleichzeitig finden nur die wenigsten, dass der Tankrabatt wirklich etwas gebracht hat. Besser kommen andere Entlastungen an. Einen Spritpreisdeckel halten 3/4 der Befragten für sinnvoll, 8 von 10 wären dafür, die Stromsteuer zu senken und sogar 9 von 10 halten geringere Mehrwertsteuern auf Lebensmittel für die größte Entlastung. Tanja Wagner, Nachrichtenredaktion.
1: In Hessen werden 3 Menschen nach dem Baden im Rhein vermisst. Ein 50-Jähriger, der am Nachmittag bei der Gemeinde Biblis zum Schwimmen ging, kehrte bis zum Abend nicht zurück. Während der Suche wurde die Besatzung eines Polizeiboots von Passanten vom Ufer aus darauf aufmerksam gemacht, dass auch 2 Nichtschwimmer im Rhein untergegangen seien. Die Suchmaßnahmen blieben ohne Erfolg.
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1: Zum Wetter, die aktuelle Vorhersage des Deutschen Wetterdienstes. In der Mitte lassen die letzten Gewitter nach, im Westen kommen von Belgien her allerdings bereits neue auf. Die Temperaturen sinken auf 22 bis 14 Grad. Tagsüber wird es dann meist sonnig, im Norden bei Werten bis 29 Grad. Ansonsten kann es bis zu schwülheiße 38 Grad geben. Nur im Westen kann es schon am Vormittag gewittern, ansonsten erst im Laufe des Tages. Am Montag ähnlich viel Sonne, aber immer wieder auch Gewitter bei Temperaturen bis 39 Grad.
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1: Ich bin Ursula Winkler. Die deutsche Fußballnationalmannschaft hat die Elfenbeinküste im zweiten WM-Gruppenspiel mit 2:1 besiegt. Damit steht die DFB-Auswahl schon sicher in der K.O.-Phase.
2: Was für ein Finale hier in Toronto. Das Stadion explodiert in der Nachspielzeit nach dem Siegtreffer von Dennis Undav. Davor ist es der erwartete Kraftakt gegen die Elfenbeinküste. Deren pfeilschnelle Stürmer stellen die deutsche Abwehr ein ums andere Mal vor Probleme. So entsteht auch das 0:1 nach einer halben Stunde. Deutschland tut sich lange schwer, doch dann kommt nach einer Stunde Dennis Undav. Der vollstreckt wenige Minuten später eiskalt zum 1:1. Danach eine spannende Schlussphase und die Entscheidung in der Nachspielzeit. Thomas Bremser, Toronto.
1: Zuvor hatten die Niederländer mit 5:1 gegen Schweden gewonnen. Ecuador und Curaçao trennten sich 0:0 unentschieden. Nach der vom Iran angekündigten Schließung der Straße von Hormuz will das US-Militär weiter die Freiheit der Schifffahrt durchsetzen. Kurz zuvor hatte der Iran angekündigt, die Meerenge wieder sperren zu wollen. Grund sei die Nichteinhaltung der Waffenruhe im Südlibanon, die im Rahmenabkommen zwischen den USA und dem Iran vereinbart worden war.
3: Der Konflikt mit dem Iran dreht sich immer mehr um die Straße von Hormuz, denn damit hat Teheran ein machtvolles Druckmittel in der Hand. Uranbestände, Atomprogramme, Raketenarsenale, alles rückt in den Hintergrund. Verhandlungen darüber geraten in Stocken, bevor sie beginnen. Und Israel spielt nicht nach dem Plan der Trump-Regierung. Die Angriffe im Libanon gehen weiter. Das US-Militär kann nun die freie Schifffahrt versuchen durchzusetzen, aber mit Waffenruhe hat das dann wiederum wenig zu tun. Tina Eck, USA.
1: Die Hälfte der Menschen in Deutschland legt Privatgeld für das Alter zurück. 49% bestätigten in einer INSA-Umfrage für die Bild am Sonntag, dass sie etwa mit einem Sparbuch oder Aktien privat für den Lebensabend vorsorgten. 42% machten das demnach nicht, der Rest machte keine Angaben. Dabei sind viele Menschen davon überzeugt, dass die gesetzliche Rente für sie zu knapp bemessen sein wird. In Hessen werden 3 Menschen nach dem Baden im Rhein vermisst. Ein 50-Jähriger, der am Nachmittag bei der Gemeinde Biblis zum Schwimmen ging, kehrte bis zum Abend nicht zurück. Während der Suche wurde die Besatzung eines Polizeiboots von Passanten vom Ufer aus darauf aufmerksam gemacht, dass auch 2 Nichtschwimmer im Rhein untergegangen seien. Die Suchmaßnahmen blieben ohne Erfolg.
0: Soweit das Neueste. 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
1: Zum Wetter, die aktuelle Vorhersage des Deutschen Wetterdienstes. In der Mitte lassen die letzten Gewitter nach, im Westen kommen von Belgien her allerdings bereits neue auf. Die Temperaturen sinken auf 22 bis 14 Grad. Tagsüber wird es dann meist sonnig, im Norden bei Werten bis 29 Grad, ansonsten kann es bis zu schwülheiße 38 Grad geben. Nur im Westen kann es schon am Vormittag gewittern, ansonsten erst im Laufe des Tages. Am Montag ähnlich, viel Sonne, aber immer wieder auch Gewitter bei Temperaturen bis 39 Grad.
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1: Ich bin Uli Reitinger. Bei der Fußball-Weltmeisterschaft hat die deutsche Nationalmannschaft den zweiten Sieg im zweiten Spiel eingefahren. Das Team von Bundestrainer Nagelsmann drehte die Partie gegen die Elfenbeinküste. Nach einem 0:1 Rückstand hieß es am Ende 2:1 für Deutschland. Beide Treffer erzielte der eingewechselte Dennis Undaff. Damit hat sich das Team bereits fürs 16. Finale qualifiziert. Ein zufriedener Abwehrchef Jonathan Tah nachher bei Magenta TV.
2: Siegermentalität, Teamgeist, ich glaube genau das, was man braucht, um in einem Turnier erfolgreich zu sein. Wir haben nicht aufgegeben, wir wussten, dass wir den Gegner irgendwann müde machen werden. Man darf auch den Gegner nicht kleinreden, das waren Spieler wirklich, die auf internationalem Top-Niveau spielen. Trotzdem lassen wir uns davon nicht unterkriegen und machen weiter, auch wenn wir mal hinten liegen.
1: In der deutschen Gruppe trennten sich Ecuador und Curaçao 0:0, damit ist Deutschland vorzeitig Gruppensieger. Die Rentenkommission der Bundesregierung hat ihre Vorschläge vorgelegt. Die Kernpunkte: höhere Beiträge, mehr Einzahlende und ein steigendes Renteneintrittsalter. Die Kommission will 30 Vorschläge an Kanzler Merz und Arbeitsministerin Baas übergeben. Den Berechnungen der Kommission zufolge soll das Renteneintrittsalter bis 2051 auf 68 Jahre steigen. Die anhaltenden Kämpfe im Libanon sorgen für neue Verstimmungen zwischen den USA und dem Iran. Teheran sperrte nach eigenen Angaben die Straße von Hormuz erneut für die Durchfahrt aller Schiffe und begründete den Schritt mit der Nichteinhaltung der Waffenruhe im Südlibanon.
3: Vizepräsident Vance hofft bei einem Kurzbesuch in der Schweiz mit dem Iran Fortschritte bei der Atomfrage und bei der Waffenruhe im Libanon zu erreichen. Das Rahmenabkommen steht auf wackeligen Füßen. Der Iran benutzt die Straße von Hormuz als Druckmittel und droht mit Sperrung. Das US-Militär sagt, der Schiffsverkehr laufe weiter und man werde dafür sorgen, dass das so bleibt. Präsident Trump versicherte in einem Post, dass der Iran weder jetzt noch künftig Gebühren für den Schiffsverkehr durch die Meerenge erheben dürfe. Aus den USA, Tina Eck.
1: In Hessen, bei der Gemeinde Biblis im Landkreis Bergstraße, werden drei Menschen nach dem Baden im Rhein vermisst. Ein 50-Jähriger, der am Nachmittag zum Schwimmen ging, kehrte am Abend nicht zurück. Während der Suchmaßnahmen wurde die Besatzung eines Polizeibootes von Passanten darauf aufmerksam gemacht, dass zwei 23- und 27-jährige Nichtschwimmer im Rhein untergegangen seien. Sofortige Suchmaßnahmen blieben bislang erfolglos.
0: Soweit das Neueste. 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
1: Das Wetter, die aktuelle Vorhersage des Deutschen Wetterdienstes. Es ist heute verbreitet sonnig im Norden bei Werten bis 29 Grad. Ansonsten sind bis zu spülheißen 38 Grad möglich. Nur im Westen kann es schon am Vormittag gewittern, ansonsten erst im Laufe des Tages. Auch morgen gibt's viel Sonne bei Temperaturen bis 39 Grad. Aber weiterhin drohen Gewitter und Schauer, vor allem über der Mitte und später im Süden des Landes. Ähnlich am Dienstag, sehr sonnig und heiß, aber auch einige Schauer und Gewitter.
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5: Guten Morgen, es ist Sonntag, es ist kurz nach 6, es ist schon ganz schön früh. Ja, 6 Uhr fühlt sich theoretisch immer gleich an, aber am Sonntag, vielleicht haben Sie die Erfahrung auch schon gemacht, fühlt es sich früher an als irgendwie im Rest der Woche. Ich weiß nicht, warum das ist, aber wichtig wäre, wir würden uns drüber freuen, die Sarah Duidari und ich, wenn Sie dabei sind, heute Morgen ab 9, da gibt es eine neue Ausgabe von Unpolitisch Korrekt und wir haben wie immer drei Top-Themen für Sie vorbereitet. 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Hier ist Careless Whisper.
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2: Ich habe heute einen Gast bei mir, der im Herbst eine Landtagswahl zumindest bestreiten oder wenn möglich gewinnen will. Herzlich willkommen, Daniel Peters, Spitzenkandidat der CDU in Mecklenburg-Vorpommern.
3: Hallo, grüße Sie.
2: Jetzt ist ja Mecklenburg-Vorpommern in der guten Lage, dass es Tipps aus allen Richtungen und von allen Seiten gibt. Also Daniel Günther hat vorgeschlagen, die Union solle sich noch nach links für die Linke öffnen. Haben Sie schon gesagt, finden Sie keine so gute Idee. Jetzt kam unlängst noch der frühere schleswig-holsteinische Ministerpräsident Thorsten Albig um die Ecke und empfahl der SPD, sich doch mit der AfD irgendwie zu koordinieren, zu kooperieren. Ist da irgendwas Realistisches davon oder haben einfach andere zu viel Zeit und zerbrechen sich ihren Kopf?
3: Ich glaube Letzteres. Ich glaube, der Herr Albig hatte vielleicht mal wieder das dringende Gefühl, in der Öffentlichkeit stattzufinden. Das hat er damit erreicht. Aber er findet ja innerhalb der eigenen Partei nicht ansatzweise Anklang. Also ich glaube nicht, dass das diese Position innerhalb der SPD mehrheitsfähig ist.
2: Haben Sie mit Daniel Günther mal darüber gesprochen? Es ist ja nicht das erste Mal, dass der direkt der Union empfiehlt, mit der Linkspartei irgendwas zu machen.
3: Ja, er vertritt da eine andere Position. Ich vertrete diese eben nicht. Das habe ich mit ihm auch persönlich gesprochen. Ich schätze ihn sehr. Wir kommen auch gut miteinander aus. Aber wir haben in der Frage einfach eine andere Auffassung dazu. Und ich glaube, er versteht auch gut meine Position. Denn ich habe natürlich es mit einer ganz anderen Zusammenarbeit beziehungsweise mit einer ganz anderen Linkspartei zu tun. Die erlebt er ja in Schleswig-Holstein völlig anders, als wir sie in Mecklenburg-Vorpommern erleben. Und deswegen haben wir da eine andere Auffassung dazu. Das ist auch völlig in Ordnung. Aber wir kommen gut miteinander aus.
2: Zu den Kuriositäten der aktuellen Politik gehört aus meiner Sicht, dass als Argument gegen eine Kooperation mit der AfD immer wieder angeführt wird, ja, das würde die Union zerreißen. Aber der erkennbare Niedergang in den Umfragen scheint die Union nicht zu zerreißen. Das müsste doch eigentlich auch ein Alarmsignal sein.
3: Doch, natürlich treibt uns das wahnsinnig um und auch mich persönlich. Mich nimmt das immer sehr mit, wenn wir in den Umfragen so stehen, wie wir im Moment stehen. Aber ich bestreite, dass es hilfreich wäre zu sagen, es wäre gut, wenn wir jetzt in dieser Situation mit der AfD zusammenarbeiten. Eine Partei, die sagt, sie will die CDU zerstören, weiß ich nicht, ob das sozusagen der richtige Ansatz wäre für die Zukunft unserer Partei. Und Sie müssen sehen, die AfD ist eben eine Partei auch der inhaltlichen Beliebigkeit. Wir haben in Mecklenburg-Vorpommern Kräfte, die von der Abschaffung des Sozialstaates, teilweise vom Staatswesen gemein sprechen. Dann haben wir aber auch wieder Kräfte, die eher dem sozialistischen Flügel fast schon zuzuordnen sind, wenn es diesen dann gibt. Also zumindest plädieren sie für eine vollumfängliche Staatswirtschaft. Also der Glaube, dass man mit dieser Partei etwas inhaltlich erreichen kann, dem muss ich sagen, das kann ich einfach nicht nachvollziehen.
2: Sind Sie ja Politikwissenschaftler und das Parteiensystem verändert sich ja rasant. Also wir sehen zum Teil den Niedergang der großen Volksparteien. Wäre es da nicht eigentlich an der Zeit, grundsätzlich Unvereinbarkeitsbeschlüsse in jedwede Richtung zu überdenken und zu sagen, ist ja ein alter Klassiker, da wo wir unsere größten Schnittmengen finden, da gehen wir zumindest in Gespräche. Also sind diese doppelseitigen Links-Rechts-Unvereinbarkeitsbeschlüsse eigentlich noch zeitgemäß?
3: Naja, nochmal, also Parteien, die mit unserer Demokratie fremdeln und sich weiter radikalisieren, es können eigentlich keine Partner sein für eine Zusammenarbeit mit Kräften der politischen Mitte. Und ich plädiere eher dafür, mehr Pragmatismus auch einkehren zu lassen, sich vielleicht auch mal nach Skandinavien zu orientieren und zu schauen, dass man eben in der Sache auch viel pragmatischer miteinander arbeitet, dass man auch in den Parlamenten anders miteinander arbeitet. Das schließt dann natürlich mit ein, auch mal aus einer Minderheitsregierung beispielsweise heraus, sich dann eine Mehrheit zu organisieren, die vielleicht nicht immer en vogue ist. Aber ich glaube, die Menschen erwarten zu Recht, dass wir Probleme lösen und viel stärker auch pragmatisch miteinander umgehen. Das heißt aber auch, dass wir klar sagen, mit wem wir eben nicht zusammenarbeiten wollen. Aber das ist etwas, was wir uns viel stärker vornehmen müssen. Wir sind dazu verdammt, politische die Problemlagen zu lösen und uns nicht allzu stark mit uns selbst zu beschäftigen.
2: wenn Sie der AfD Beliebigkeit vorwerfen, werden das natürlich etliche draußen im Land der Union gern zurückgeben. Vor dem Hintergrund des Wahlkampfs von Friedrich Merz. Der Staat muss mit dem Geld auskommen und dann gibt's erstmal Milliarden Sondervermögen. Also die Union hat sich ja in der Vergangenheit auch verschiedentlich sehr flexibel gezeigt. Also Abschaffung der Wehrpflicht, Wiedereinführung der Wehrpflicht, Atomausstieg, jetzt wieder Atomeinstieg. Also da kann man sagen, gut, in den Zeitenströmen immer so ein bisschen das Mäntelchen in den Wind gehängt.
3: Ich glaube, da muss man unterscheiden. Also beim Thema AfD rede ich davon, dass in den Grundzügen, in den wesentlichen Wertevorstellungen es dort große Divergenzen gibt. Und wir agieren ganz klar beim Thema Wirtschaft aus der Überzeugung der sozialen Marktwirtschaft heraus. Und Sie sprechen jetzt natürlich einige Einzelfragen, politische Einzelfragen an. Und ja, man wird auch nie umhinkommen, auch mal gelegentlich eine Position zu verändern, weil es andere Herausforderungen gibt, andere Rahmenbedingungen. Markus Söder wird das ja auch immer unterstellt, aber ich finde, er hat das immer ganz gut gekontert, denn er ganz klar gesagt hat, wir müssen auch immer wieder in Raum und Zeit denken. Und vor 10, 15 Jahren gab es, glaube ich, andere politische Herausforderungen und andere Rahmenbedingungen als die, die es heute gibt.
2: Ja, es ist immer ganz gut, wenn man einigermaßen feste Grundüberzeugungen hat, dann muss man sie nicht wechseln. Ja. Ich kam bloß bei Markus Söder drauf, weil er ja einer der ersten war, die aus der Art, wenn man einigermaßen feste Grundüberzeugungen

0: politische Arbeit da in Berlin läuft und das gibt uns massiven Rückenwind, dann glaube ich, würde ich auch echte Probleme bekommen in meiner politischen Position. Nein, also man muss einfach konstatieren, der Rückenwind bleibt im Moment gänzlich aus und es gab sicherlich auch Kanzlertermine, die nicht sonderlich glücklich verlaufen sind. Das gehört zur Wahrheit auch dazu. Aber er spricht eben auch Themen an und Wahrheiten an, die offensichtlich von bestimmten Kreisen nicht akzeptiert werden. Wenn ich mir den DGB-Bundeskongress anschaue und er einfach die demografische Situation der kommenden Jahre schildert und dafür ausgepfiffen, ausgebuht wird, dann frage ich mich, was ist mit diesen Funktionären des DGB, ist wahrscheinlich alles Sozialdemokraten, nicht richtig. Warum erkennen die nicht einfache Wahrheiten? Und diese Wahrheiten müssen eben dazu führen, dass es eine Reformbereitschaft gibt. Und davon sind die eben meilenweit entfernt. Und da hat er einfach eine Wahrheit ausgesprochen, wurde dafür ausgepfiffen. Das ist etwas, wo man die Gegenseite, wo man andere Leute fragen soll, was ist mit euch eigentlich nicht richtig?
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2: Mit dem zweiten lügt man besser. Ist das heimliche Motto? Tja, das ZDF lügt zumindest und behauptet, Elon Musk hätte nach der versuchten Enthauptung eines Mannes in Belfast zur Jagd auf Migranten aufgerufen.
3: Nach der versuchten Messerenthauptung durch einen Sudanesen in Belfast kam es im ganzen Vereinigten Königreich zu Protesten. In Nordirlands Hauptstadt Belfast, wo sich die Tat ereignet hatte, gab es zudem Ausschreitungen. Nachdem hier neben der Polizei auch Busse und sogar die Häuser von Einwanderern ins Visier der Protestierenden gerieten, erklärte das ZDF.
4: Dazu aufgerufen hatten ein britischer Rechtsextremist und Tech-Milliardär Elon Musk.
3: Kurze Zeit später muss der Sender nach öffentlicher Kritik zurückrudern. Die Formulierung wäre unpräzise und deshalb missverständlich gewesen. Elon Musk hätte gemeinsam mit dem britischen Aktivisten Tommy Robinson nach dem Messerangriff von Belfast lediglich zu Protesten aufgerufen, so das ZDF, und nicht zur Jagd auf Migranten. An einer Stelle übersetzt die Moderatorin in der Live-Sendung Trouble falsch. Statt der eigentlichen Bedeutung Ärger übersetzt sie mit Unruhe.
4: Nicht Unruhe, sondern wir bringen die Dinge einfach in Ordnung.
3: Letztlich kommt man zu dem Schluss.
5: Wir brauchen eine stärkere Durchsetzung von diesen Richtlinien, auch die Richtlinie der Plattformen.
3: Die wiederholten Lügen des ZDF und warum dem gebührenfinanzierten Sender die Wahrheit offenbar nicht ins Weltbild passt, darüber reden wir jetzt bei News Live.
2: Unser Motto lautet ja, und so steht es auch auf dem nun im Shop erhältlichen Aufkleber News, morgens um 6 schon wissen, was einem abends um 8 verschwiegen wird. Und tja, nie war dieser Slogan nötiger und wichtiger als in Ansehung dieser neuerlichen Lüge, die sich das zweite deutsche Fernsehen geleistet hat. Das ZDF erklärt also, Elon Musk und der rechte britische Aktivist Tommy Robinson hätten nach der schrecklichen versuchten Messerenthauptung durch einen Migranten in Belfast zur Jagd auf Migranten aufgerufen.
4: Ein brutaler Mordversuch auf offener Straße in Belfast. Jemand filmt, das Video geht viral. Ein rassistischer Mob macht daraufhin Jagd auf Migranten. Dazu aufgerufen hatten ein britischer Rechtsextremist und Tech-Milliardär Elon Musk. Das Muster ist nicht neu. Wir wollen wissen, was steckt dahinter? Welche Akteure haben ein Interesse daran, ein Gewaltverbrechen dafür zu nutzen, um zum Bürgerkrieg aufzurufen?
2: Ein rassistischer Mob, sagt also das ZDF, mache Jagd auf Migranten und zu dieser Jagd aufgerufen habe Elon Musk. Als vermeintlichen Beleg für das ZDF einen Post von Tommy Robinson an, in dem er schreibt, ich darf ihn zitieren, auf Deutsch, das ganze Königreich geht heute auf die Straße und Elon Musk kommentiert das mit nur wiederholter und lauter Protest wird zu einem Wandel führen. Das sind also die Worte, nur wiederholter und lauter Protest wird zu einem Wandel führen. Und daraus macht das ZDF, weil die es habe dort eine rassistische Jagd auf Migranten gegeben und zu dieser rassistischen Jagd auf Migranten hätte Elon Musk aufgerufen.
6: Weil es offenbar zum ideologischen Grundprogramm, zur Grundausstattung in den Nachrichtenabteilungen oder in der Nachrichtenabteilung des ZDF gehört. Ich werde in Zukunft, wenn irgendwann in Deutschland irgendjemand auf der Straße Unheil anrichtet, sagen, das war Heidi Reicheneck, weil da hat im Bundestag vorne gerufen, auf die Barrikaden. Und das bedeutet nichts anderes als auf zum Straßenkampf. Wenn wir zum ZDF kommen, ich sage ja seit Charlie Kirk nur noch die Fälscherwerkstatt vom Merkenberg in Mainz, dabei bleibe ich. Bisher war noch um 6 Uhr keine Polizei vor der Tür und hat gesagt, packen Sie Ihren Bademantel ein, ich bleibe mit dabei. Das ist ja nur eines der Beispiele. Wir kommen ja jetzt auch noch heute zu dem Thema, dass das in der Berichterstattung über die Fußball-Weltmeisterschaft ja auch einfließt, diese Ideologie, die in Mainz offensichtlich zum Grundprogramm gehört. Und bevor wir weiter diskutieren, sollten wir nicht nur immer an den Intendanten denken, an Norbert Himmler, Nadine Bilke heißt die Programmdirektorin, die als Chefin von ZDF Neo eine große Förderin von Jan Böhmermann war und deren Vertrag als Programmdirektorin jetzt vom ZDF Fernsehrat bis 2032 verlängert wurde. Der von Intendant Himmler wurde auch verlängert. Für mich einer der Gründe, dass sie sagen, jetzt kann nichts mehr passieren, Schleusen auf, wir machen weiter. Nein, wir machen noch viel heftiger weiter in unserem Kulturkampf.
2: das Stichwort vieles eben Kulturkampf, aber auch Ideologie. Welche Ideologie steckt denn hinter einer solchen offensichtlichen Lüge?
7: Wir widmen uns dem ZDF ja heute in einem großen Schwerpunkt, weil wir eben schauen und gucken wollen, was wird uns dort erzählt. Es ist ja unser aller Geld, was dort verwendet wird, um uns immer wieder mit dieser Propaganda vollzustopfen und uns quasi ideologisch auf Kurs zu bringen. Wir hatten die völlig absurden Voraussagen und Prognosen des vermeintlichen Amerika-Experten Elmar Thewissen, der quasi der lebende Kontraindikator ist, wenn man wissen will, was in den USA los ist. Wir hatten den KI-Skandal, wo man nicht nur ein KI-Video ins ZDF gebracht hat, sondern hinterher auch noch, und wir haben es dokumentiert exklusiv, die Öffentlichkeit darüber belogen hat, wie man mit diesem Skandal umgegangen ist. Man hat eben der Öffentlichkeit etwas Falsches darüber gesagt. Und wir haben jetzt diese völlig aus der Luft gegriffenen Unterstellungen gegenüber Elon Musk, dass er zu Gewalt aufgerufen habe. Was ist der Hintergrund? Naja, Musk ist natürlich das Feindbild aller Linken, weil er auf X die Meinungsfreiheit wieder eingeführt hat, weil er dort zu einer Medienlandschaft verholfen hat, wo offen Probleme angesprochen werden können, wo Debatten geführt werden können und zwar ohne linke Zensur. Elon Musk hat auf X die Zensur abgeschafft de facto und genau das ärgert natürlich das ZDF, weil man eben so lange diese Hoheit hatte über die Realität, über die Deutung der Realität und das Internet massiv an dieser Hoheit rüttelt, ein anderes Weltbild, eine andere Realität quasi der Öffentlichkeit präsentiert und solche Lügen eben auch entkräften kann. Und genau darum geht es. Es wird hier eben versucht, dem vollkommen legitimen Satz, dass es Proteste braucht, eine Gewaltkomponente beizumischen, die da eben überhaupt nicht ist. Man will am Ende die Migrationspolitik nicht verändern müssen, denn das ist natürlich der Kern dieser Debatte. Es geht darum, an der linken gewollten Massenmigration festzuhalten und keine Zweifel aufkommen zu lassen und solche Bewegungen, wie sie in Großbritannien mittlerweile gibt, die massiv eben gegen diese Migrationspolitik auf die Straße gehen, ausgelöst immer wieder von schrecklichen Gewalttaten durch Migranten, diese Bewegung im Keim zu ersticken, zu kriminalisieren. Hier war sie natürlich tatsächlich kriminell, also diese Jagd auf Migranten gab es, aber es gab eben auch friedliche Proteste und vor allem hat Elon Musk nie zu dieser Gewalt aufgerufen und genau das möchte man hier unterstellen.
2: Du hast ja eben schon darauf hingewiesen, Pauline, auf diesen KI-Fake-Skandal, den ja auch wir mit aufgedeckt haben. Danach gab es dann sehr hilflose Erklärungsversuche, die Sache eigentlich noch schlimmer gemacht haben. Jetzt natürlich die Frage, wie reagiert das ZDF auf diesen neuerlichen Fall einer falschen Tatsachenbehauptung? Das ZDF hat die Aufzeichnung der Live-Sendung, aus der wir eben einen Ausschnitt gesehen haben, mit folgender Notiz versehen. Ich zitiere: Hinweis: Zu Beginn der Moderation dieses Videos heißt es, nach dem brutalen Mordversuch habe ein rassistischer Mob Jagd auf Migranten gemacht. Dazu aufgerufen hätten ein britischer Rechtsextremist und Tech-Milliardär Elon Musk. Die Formulierung ist unpräzise und deshalb missverständlich. Tommy Robinson hat nach dem Messeangriff in Belfast zu Protesten aufgerufen. Der Post wurde von Elon Musk geteilt. Das ist ja auch wieder sehr, sehr aufschlussreich. Die Formulierung sei unpräzise und deshalb missverständlich gewesen. Unpräzise und missverständlich, Ben, war sie nur das?
8: Man muss sich ja mal überlegen, wie groß diese ZDF-Redaktionen sind, die den ganzen Tag nichts anderes machen, als diese Sendung vorzubereiten. Sendungen, die nicht live sind. Also die Moderatorin spricht da von einem Teleprompter, vorher aufgeschrieben. Also wenn das dann unpräzise ist, dann müsste man eigentlich die entsprechenden Schreiber feuern. Weil das kann ja nicht sein, wenn man bei einer 10-Minuten-Nachrichtensendung, einer 15-Minuten-Nachrichtensendung mit 2-minütigen Themenblocks zu jedem Thema solche Fehler einbaut. Und es zeigt ganz gut, dass wir in einem neuen Informationszeitalter leben und das jeder für sich auch nutzen muss. Also wer nur ZDF guckt, der hat das gesehen und der glaubt jetzt, dass Elon Musk Jagd auf Migranten machen möchte. Wer auf X ist, der hat diese Sendung, diesen Clip gesehen, aber zeitgleich die Einordnung, die Widerlegung von dieser Behauptung. Und wer zum Beispiel News Live am Morgen guckt oder andere neue Medien liest, der hat das auch mitbekommen. Also das ZDF, diese Sendung, haben keine Existenzberechtigung mehr. Riesenredaktion. Und entweder hört man Nachrichten, die man 6-8 Stunden vorher schon irgendwo anders gelesen hat, in richtig berichtet, oder man hört Nachrichten, die man 6 Stunden vorher schon gehört hat, die dann aber falsch berichtet werden, mit einer ideologischen Brille bei einem angeblich neutralen System. es gibt überhaupt keinen Grund mehr, das zu finanzieren, das per Zwang zu bezahlen.
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1: Ich bin Uli Reitinger. Die deutsche Fußballnationalmannschaft hat die Elfenbeinküste im zweiten WM-Gruppenspiel mit 2:1 besiegt. Beide Treffer für Deutschland erzielte der eingewechselte Dennis Undaf nach einem 0:1 Rückstand. Damit steht die DFB-Auswahl bereits sicher in der K.O.-Runde. Bundestrainer Julian Nagelsmann.
2: Ich freue mich extrem für die gesamte Mannschaft, weil jeder merkt, dass er ein wichtiger Teil davon ist. Das Spieler, die reinkamen, haben das Spiel entschieden. Die Jungs haben Risiko genommen, weil sie das Spiel gewinnen wollten. Das ist top. Es war super.
1: Später machte Fußballzwerg Curaçao Deutschland sogar zum vorzeitigen Gruppensieger mit einem 0:0 Unentschieden gegen Ecuador. Im dritten Spiel des Tages gewann die Niederlande gegen Schweden mit 5:1. Mit höheren Beiträgen, mehr Einzahlenden und steigendem Renteneintrittsalter sollen künftig höhere Renten möglich werden. Das sehen nach Informationen aus der Rentenkommission die 30 Vorschläge vor, die das Gremium nach monatelangen Beratungen am Dienstag an Kanzler Merz und Arbeitsministerin Bass übergeben will. Den Berechnungen der Kommission nach könnten Beschäftigte 2041 erst mit 67,5 Jahren und im Jahr 2051 sogar erst mit 68 Jahren in Rente gehen. Der Onlinehandel weltweit leidet unter einer wachsenden Zahl betrügerischer Kunden. Das geht aus einer Analyse des US-Cybersicherheitsdienstleisters LexiNexi Risk Solutions hervor. Demnach tragen sowohl die Konjunkturflaute als auch die organisierte Kriminalität dazu bei.
3: Internationale Banden werben gezielt Menschen an, die beim Online-Shopping betrügen oder Kriminellen ihre Identität zur Verfügung stellen. Betroffen ist auch der deutsche Online-Handel. Branchenvertreter berichten, dass etwa Studenten oder Rentner mit Geldangeboten angeworben werden, ihre Daten weiterzugeben. Eine häufige Masche, bestellte Ware wird nicht bezahlt oder später als nie geliefert reklamiert. David Riemer, Nachrichtenredaktion.
1: Die durchschnittliche Zahl der Hitzetage in Deutschland mit Spitzenwerten über 30 Grad hat zugenommen. Das geht aus Daten des Deutschen Wetterdienstes hervor. Jahre mit deutlich mehr als 10 Hitzetagen waren bis vor rund 10 Jahren seltene Ausreißer. Sie kommen nun immer häufiger vor. So gab es zum Beispiel 2018 mehr als 20 Hitzetage und 2019 und 2022 je 17 Hitzetage. Mit der Erderwärmung werde das Überschreiten bisheriger Rekorde wahrscheinlicher, heißt es vom Potsdam-Institut für Klimafolgenforschung.
0: Soweit das Neueste. 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
1: Das Wetter, die aktuelle Vorhersage des Deutschen Wetterdienstes, es ist heute verbreitet sonnig, im Norden bei Werten bis 29 Grad, ansonsten sind bis zu schwülheiße 38 Grad möglich. Nur im Westen kann es schon am Vormittag gewittern, ansonsten erst im Laufe des Tages. Auch morgen gibt es viel Sonne, bei Temperaturen bis 39 Grad, aber weiterhin drohen Gewitter und Schauer, vor allem über der Mitte und später im Süden des Landes. Ähnlich am Dienstag, sehr sonnig und heiß, aber auch einige Schauer und Gewitter.
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5: Einen sehr schönen guten Morgen am Sonntag. Ich bin Alex Purucker, herzlich willkommen bei News, das Radio. Ich bin fast geneigt, einen gesegneten guten Morgen zu wünschen im Angesicht des Themas, was wir gleich ab 9 für Sie haben, bei Unpolitisch Korrekt. Da geht es nämlich unter anderem heute bei mir und Sarah Duidari um das Thema Kirche, Krise und Spiritualität. Klar, einerseits gibt es eine Menge Kirchenaustritte, andererseits formiert sich gerade auch in der Jugend wieder ein interessanter Trend hin zur Kirche. Eines unserer Themen bei Unpolitisch Korrekt ab 9. Seien Sie dabei und jetzt hinein in den frühen Sonntag mit Roxette. Hier ist Joyride.
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2: Es ist die absurdeste Debatte ever. Schon wieder. Das Sommermärchen 2006 wird in aktuellen Dokus des ÖRR ernsthaft als pogromartige Zustände kriminalisiert. Die Deutschlandflagge zur WM wird uns als Einstiegsdroge Rechtsextremismus verkauft. Himmelherrgott, was ist da schon wieder los? Zum Auftakt der WM, lasst uns drüber sprechen. Kinners, es ist wieder WM-Zeit. Alle Jahre wieder, beziehungsweise alle 4 Jahre, findet der ganze Spaß statt. Dieses Mal in Kanada, Mexiko und in USA. Was das Ganze natürlich unweigerlich nochmal politischer macht, als es sowieso schon ist. Hashtag Donald Trump, der böse Donald Trump. Und es ist so crazy. Ich finde, an der WM sieht man doch deutlich, wie viel unbeschwerter das gesellschaftliche Klima mal war. Und klar kann das auch damit zusammenhängen, dass wir alle deutlich jünger waren. Aber das Sommermärchen 2006, das war schon krass. Und ich bin nicht mal Fußballfan. Aber da hatte man irgendwie so ein richtiges Wir-Gefühl in diesem Land. Und das hat uns gut getan. Das hat man gespürt. Das hat irgendwie einfach zusammengeschweißt.
3: Deutschland im Fußballfieber 2010. Da heißt es Flagge zeigen. Patriotismus ist voll im Trend. Vor allem bei der Jugend, wie hier in Bonn. Schwarz-rot-goldene Begeisterung fürs Team in Südafrika. Deutschland macht so richtig Spaß.
4: Man kann schon stolz sein, weil Deutschland hat sich echt verändert und also Deutschland ist was Neues, was nicht so alt ist.
3: Unbeschwert und voller Energie, die Lust auf die Heimat und zu zeigen, dass man dazugehört. Für manche ist die WM da nur ein Anlass von vielen.
5: Es gibt genug Sachen, auf die man stolz sein kann in Deutschland. Jetzt geht ja nicht um die WM. Es gibt jedes Jahr irgendwas, worauf man stolz sein kann. Nicht nur die Grand Prix oder die WM. Wenn man sucht, dann findet man immer irgendwas. Das ist in jedem Land so und auch in Deutschland, finde ich.
2: Solche Töne wären in der heutigen Berichterstattung absolut unvorstellbar, Leute. Vor allem im öffentlich-rechtlichen Rundfunk. Vor 20 Jahren durfte man im ÖRR noch sagen, dass ein gesunder, unbeschwerter Patriotismus dem Land gut tut und den Zusammenhalt stärkt. Takes wie diesen hier dürfte es heute so nicht mehr geben, ohne dass das krassestes Framing zur Konsequenz hätte.
6: Demokratisches Bewusstsein kann sich nicht verfestigen, wenn es ausschließlich auf eine Negatividentifikation begründet ist.
3: Fußball- und Musikerfolge, also willkommene positive Symbole zur Identifikation mit dem Heimatland.
2: Negatividentifikation killt die Lust, den Mut und die Motivation auf und zur Demokratie. Das ist doch vollkommen klar. Psychologisch und soziologisch funktioniert der Mensch vermutlich total simpel. Das heißt, niemand geht für was auf die Straße oder engagiert sich in seiner Freizeit und oder möchte eine Gesellschaft mitgestalten, wenn ihm von morgens bis abends eingeimpft wird, dass das Fundament dieses Landes komplett toxisch und schuldbeladen und schlecht ist. Und natürlich müssen wir uns mit unserer Vergangenheit auseinandersetzen, gar keine Frage, und daraus lernen. Aber diese permanente Selbstgeißelung ist einfach pures Gift für eine Gesellschaft. Und deshalb war gerade das Sommermärchen 2006 so heilend. Und jeder, der sich selbst als Deutscher begriffen hat, hat das gespürt. Da lag einfach irgendwie was in der Luft. Umso befremdlicher ist es jetzt zu sehen, wie heftig diese WM 2026 Gradmesser dafür ist, wie viel sich in diesem Land verändert hat. Und ich spreche nicht über ein Stadtbild oder spezifische Politik oder so. Ich spreche wirklich über dieses Wir-Gefühl und über ein Gefühl von Identität und Heimat. All diese furchtbaren Buzzwords, die man ja gar nicht sagen darf, ohne dass es direkt in irgendeine schäbig rechtsradikale Richtung gedrückt wird. Aber so ist es nun mal. Und deshalb gibt's jetzt wieder diese komplett psychotische Debatte zum Thema, dürfen Deutsche Flagge zeigen oder nicht? Dass wir darüber überhaupt nachdenken müssen, ist komplette Banane, Leute.
7: Also Flagge. Ein Türke muss den Deutschen zeigen, wie eine Flagge ist.
8: Ich eine Deutschlandflagge. Für diese Flagge muss man sich nicht schämen. Auf diese Flagge kann man stolz sein.
9: Muss man stolz sein.
8: Ja, muss
9: man stolz sein.
8: So, meine Damen und Herren. Und ich habe schon den deutschen Pass. Ne, ich schneide mir nicht nur, damit ich... Ich habe ihn schon. Aber hey, holt doch mal eure Flaggen raus hier. Ne? Hier.
2: Dieser internalisierte deutsche Selbsthass, den, wie wir hier jetzt wieder gesehen haben, übrigens vor allem Menschen haben, die keinen Migrationshintergrund haben, der ist einfach Wahnsinn. Ich erinnere mich zum Beispiel an dieses wirklich geisteskrank irre Video hier von der Bundeszentrale für politische Bildung aus dem Jahr 2024.
10: Sind Poldi, Klinzi und Co. schuld am Rechtsruck in Deutschland?
9: Steile These, aber da könnte schon was dran sein. Kurzer Throwback. Wir sind im Jahr 2006. Angela Merkel ist seit ein paar Monaten Kanzlerin. Taylor Swift bringt ihre erste Single raus. Und Deutschland kennt man in der Welt vor allem für zwei angefangene Weltkriege und vielleicht noch den Mauerfall.
10: Ich bin ein Berliner.
9: Doch dann kam die Fußball-WM der Männer 2006 nach Deutschland. Unter dem Motto, die Welt zu Gast bei Freunden. Und da durften die Deutschen wieder Flagge zeigen, ohne dass es irgendwie nationalistisch wirkte. Weil es halt nur Fußball war. Plötzlich gab es alle möglichen Fanartikel in Schwarz-Rot-Gold. Alles, was ihr euch vorstellen könnt. Alles. Und für die Mannschaft lief es auch auf dem Platz richtig gut. Ein neues Phänomen entstand. Fans trafen sich gemeinsam zum Public Viewing in Deutschlandfarben. Party-Patriotismus wurde das genannt. Die Party war im Halbfinale zwar vorbei, aber die Patriotismus-Afterhour, die ging weiter. Auch außerhalb vom Fußball. Etwas weniger als 10 Jahre später laufen mit Pegida patriotische Europäer mit Deutschlandfahnen durch Dresden. Politikwissenschaftler Clemens Heni sagt, ohne die WM 2006 wäre das so nicht möglich gewesen. Und Pegida war erst der Anfang für die Radikalisierung der Rechten in Deutschland. Wenn man also edgy sein will, kann man schon mal fragen,
11: Himmel, Herrgott, gute Nacht, Deutschland. Ich sag's nochmal, natürlich ist es wichtig, sich mit der Vergangenheit auseinanderzusetzen, aber es ist schon bemerkenswert, wie sehr diese absolute Negatividentifikation, wie wir es vorhin ja schon gehört haben, tatsächlich wirkt. Und vom sogenannten Partypatriotismus auf Pegida und AfD zu schließen, das ist Pippi Langstrumpf.
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1: Es war der Moment des Abends nach dem WM-Auftakt-Sieg über Curaçao. Die Nationalspieler Felix Mencher und Jonathan Tah beten gemeinsam mit Spielern aus Curaçao. Über den offen gelebten christlichen Glauben der DFB-Stars sprechen wir jetzt hier bei News Live.
2: Abpfiff im Stadion in Houston. Die DFB-Elf bezwingt WM-Debütant Curaçao mit 7:1. Dann folgt der Moment, über den ganz Deutschland spricht. Torschütze Felix Mencher und Verteidiger Jonathan Tah bilden mit mehreren Gegenspielern einen Kreis zum Gebet und einen Moment der Andacht. Dazu sagte Mittelfeldspieler Mencher nach dem Spiel:
3: Ja, wir sind halt im Spiel Gegner gegeneinander und dann nach dem Spiel sind wir alle Christen und wir sind so Brüdern und dann haben wir einfach ein kleines Gebet zusammen gemacht, weil wir sind immer noch sehr dankbar, auch die vom Ergebnis her ist natürlich schön für uns, aber auch im Ganzen glauben wir alle, dass Jesus verherrlicht wird durch das Spiel und deswegen sind wir zusammengekommen und haben einfach zusammen gebetet. Ja.
2: Der Profi von Borussia Dortmund ist wie seine Mitspieler Jonathan Tah, Joshua Kimmich oder Manuel Neuer gläubiger Christ. Das öffentliche Bekenntnis dazu stößt immer wieder auf Kritik. Mencher wurde in der Vergangenheit missionarischer Eifer vorgeworfen. Er sei ein Posterboy der Evangelikalen. Ebenso habe er homophobe Tendenzen. Und er wurde kritisiert, weil er die Ermordung des US-Politaktivisten Charlie Kirk öffentlich verurteilte. Vor 2 Jahren war Islamismus in der Nationalmannschaft ein herausragendes Thema, als Verteidiger Antonio Rüdiger ein Instagram-Foto veröffentlichte, auf dem er im weißen Gewand auf einem Gebetsteppich kniend mit erhobenem Zeigefinger zu sehen war. Bei der Geste handelt es sich um den sogenannten Tauhid-Finger, eine Geste, die von Islamisten instrumentalisiert wurde. Nationalspieler, die ihren Glauben offen bekennen und wie unterschiedlich der christliche und der muslimische Glaube wahrgenommen werden, darüber diskutieren wir jetzt bei News Live.
1: Darüber diskutieren wir jetzt und damit diskutieren wir über eine Szene, die schon jetzt von dieser WM mutmaßlich stark in Erinnerung bleiben wird. Felix Mencher und Jonathan Tah, die beiden deutschen Fußballnationalspieler, beteten also mit den Spielern aus Curaçao nach dem Spiel auf dem Spielfeld. Und diese Gebetsszene am Mittelkreis, die sehen wir uns hier jetzt noch einmal an. Wir sehen also, die Spieler von Deutschland und von Curaçao vereinigen sich auf dem Spielfeld. Sie sind zu einem Kreis zusammengefügt, haben die Hände wechselseitig über die Schultern gelegt und danach haben wir gehört, es war ein Gebet für Jesus. Ja, Mencher sagte sogar, sie haben dort gebetet, dass durch dieses Spiel Jesus verherrlicht werde. Durch dieses Spiel. Das sind schon sehr bemerkenswerte Aussagen eines Fußballers. Sie haben Irritationen ausgelöst. Wir werden gleich dazu noch eine Stellungnahme haben, die diese Irritation belegen. Kurze Frage an dich, Ralf Schuler, du bist ja auch Protestant. Allgemein hat diese Szene doch, wie ich es eben gesagt habe, in weiten Teilen der Medien eine gewisse Irritation ausgelöst. Zeigt das irgendwie, dass wir uns vielleicht schon entfernt haben von den christlichen Wurzeln unseres Gemeinwesens?
4: Das zeigt es ganz klar. Im Prinzip stößt christlicher Glaube hier auf das Unverständnis einer gottlosen Gesellschaft. Wir haben uns in der Tat weit davon entfernt und selbst Funktionsträger der großen Kirchen sind ja heute auf einem Pfad unterwegs, wo sie im Prinzip an Gott, die Auferstehung oder den Heiligen Geist nicht mehr glauben, sondern das eher so als Gleichnis sehen und oftmals nur noch sozusagen Beamte der Amtskirche sind. Insofern verstört das natürlich und genau das sollte eigentlich der christliche Glaube auch tun. Jesus war jemand, der mit allen Regeln brach. Das muss man sich einfach klar machen. Im Alten Testament ist noch Zahn um Zahn und Jesus brach das Ganze auf und sagte, haltet die andere Wange hin, liebet eure Feinde. Also das ist, er war jemand, der eigentlich ein Revolutionär gewesen ist. Und es ist wirklich verblüffend, dass der christliche Glaube 2000 Jahre danach wiederum verstört und man sozusagen kulturelle Pausen einräumt und Akzeptanz für den Islam, für andere Religionen in Deutschland unter dem Gesichtspunkt der Vielfalt für verständlich, nachvollziehbar und geboten hält und sich irgendwie seltsam berührt fühlt, wenn der christliche Glaube, der dieses Abendland geprägt hat, der in unserer Verfassung drinsteckt, nicht nur in der Präambel, der in der gesamten Gesellschaft drinsteckt, der in unserer Kultur drinsteckt, wir gehen in irgendein Museum, du kommst entweder aus der Anti-Haltung gegen die Amtskirche oder aber aus der kirchlichen Tradition, kommst du gar nicht mehr heraus. Und da finden wir unsere eigene Kultur plötzlich befremdlich, wenn sie hier so gelebt wird.
1: Wir haben das Spiel ja auch live angeguckt, also getrennt, aber zur gleichen Zeit. Julian, wie hast du diese Szene wahrgenommen?
5: Ich fand es schon jetzt einen der schönsten, bewegendsten, großartigsten Momente dieser Weltmeisterschaft. Du schreibst ja oft über dieses Thema Kirche in Deutschland, und die Kirche in Deutschland, sowohl die katholische Kirche als auch die evangelische Kirche, ist eine pure linksgrüne, woke Ideologie-Hochburg geworden. Das zieht sich bis in die Gottesdienste, aber ganz besonders hervorhebenswert sind dort die Kirchentage. Das sind einfach Festivals der woken Ideologie, und es ist nicht Politik, es ist Ideologie, was dort zelebriert wird, mit all den angeschlossenen Ableitungen, ob das Klima ist oder Gottes Queer, Progressive, all diese Dinge. Und nun kehrt sozusagen der Kern, was Ralf gesagt hat, der Kern unserer Gesellschaft, unserer christlich-abendländisch geprägten Gesellschaft, dort mit dieser ganz einfachen Botschaft, die Felix Metscher ja nach dem Spiel auch anführt, Nächstenliebe, auf diese Weltbühne zurück. Das finde ich persönlich erstmal großartig. Ich finde es aber auch großartig, das muss man leider sagen, weil der Fußball, das Fußballfeld, die größtmögliche Vorbildbühne auf der Welt ist, für junge Menschen. Und um es mal klar zu sagen, ich persönlich könnte auch sehr gut mit einem Fußballspiel leben, was komplett bekenntnisfrei ist. Ja, wo es nicht um Glaube geht, wo es nicht um Politik geht, wo es einfach nur um Fußball geht. Aber, jetzt kommt ein großes Aber, das Fußballfeld und die Fußballbühne ist in den letzten Jahren zunehmend erobert worden vom Islamismus. Das war der stärkst vorgetragene Glaube, das stärkst vorgetragene Bekenntnis, das es auf dieser Bühne gegeben hat, auch in der Nationalmannschaft. Ich weiß, wovon ich spreche. Antonio Rüdiger hat mich angezeigt, weil ich diesen Islamistengruß kritisiert habe. Wegen Volksverhetzung wollte er, dass ich vor Gericht gestellt werde. Der DFB übrigens auch. Auch eine linke Organisation inzwischen. Großes Vielfaltsbekenntnis, aber diesen Islamistengruß zu hinterfragen, war da nicht möglich. Und deswegen finde ich es großartig, dass zwei Spieler, Felix Metscher und Jonathan Tah, das Bekenntnis zu unserer christlich-abendländischen Kultur zurückbringen auf diesen Platz und, ja, das muss man an dem Punkt auch leider sagen, dem entgegensetzen. Man könnte immer sagen, können wir nicht einfach Fußball spielen ohne Bekenntnis, ohne Religion, ohne Politik? Ist ein legitimes Argument, aber ich würde sagen, wir haben es uns nicht ausgesucht, sondern es gibt nun mal diese religiöse Politisierung von Fußball, die in den letzten Jahren stattgefunden hat. Und ich persönlich finde es großartig, dass dem endlich etwas entgegengesetzt wird, nämlich diese großartige Religion und Revolution, wie Ralf das hier richtig beschrieben hat. Und es ist tatsächlich eine Konterrevolution, die dort stattfindet. Eine Rückeroberung, aus meiner Sicht eine überragend wichtige Rückeroberung. Wie wichtig sie ist, letzter Punkt. Nach allem, was wir gehört haben, sind Jonathan Tah und Felix Metscher und andere christlich-religiöse Spieler in der deutschen Nationalmannschaft vor dem Turnier ermahnt worden, das mit ihrem Glauben doch bitte nicht öffentlich zu machen, weil man das als antivielfältiges Politsymbol betrachtet. Ich weiß nicht, wie sie darauf reagiert haben im Gespräch mit dem DFB. Ich weiß nur, wie sie dann beim Spiel darauf reagiert haben. Der Metscher ist erstmal mit einer Bibel erschienen und hat sich dann sowohl beim Torjubel bei Jesus Christus bedankt, als auch hinterher nach dem Spiel. Und ich muss sagen, für mich ist das einfach ein großartiges Zeichen und ein Gegenentwurf zu der linken, auch banalen Politisierung von Kirche und Glauben.
1: Man muss ja auch sagen, Antonio Rüdiger wurde ja auch noch eingewechselt dann später im Nationalspiel und hat dann diese muslimische Gebetsgeste gemacht.
5: Absolut, und das vielleicht, um es da versöhnlich ausklingen zu lassen, bei der Einwechslung Rüdiger, der ist ja gegen Jonathan Tah eingewechselt worden, gab es eine ganz herzliche Umarmung von den beiden. Ja? Und ich glaube, die könnten weltanschaulich an einigen Punkten nicht weiter auseinander sein. Auch das vielleicht ein schönes Zeichen, wenn man auf diese Details achtet, wie die miteinander umgehen.
1: Wir sprechen ja über, zum einen über diese Geste, und bevor wir weiterreden, müssen wir natürlich auch noch sprechen, es klang eben schon an, über das, was Metscher gesagt hat. Er hat also 6 Minuten nach dem Anpfiff das erste deutsche Tor bei dieser WM erzielt, also seinen ersten eigenen WM-Treffer, hat auch einen Elfmeter herausgeholt, den dann Kai Havertz zum zwischenzeitlichen 3:1 verwandelte, also der Man of the Match. Für mich auf jeden Fall, für die meisten Zuschauer auch Felix Metscher. Und nach dem Spiel äußerte er sich wie folgt.
3: Ja, wir sind halt im Spiel Gegner gegeneinander, und dann nach dem Spiel sind wir alle Christen und wir sind so Brüdern, und ja, dann haben wir einfach ein kleines Gebet zusammen gemacht, weil wir sind immer noch sehr dankbar. Auch die vom Ergebnis her ist natürlich schön für uns, aber auch im Ganzen glauben wir alle, dass Jesus verherrlicht wird durch das Spiel, und deswegen sind wir zusammengekommen und haben einfach zusammen gebetet.
1: Ja. Ja, ein klares Jesus-Bekenntnis des deutschen Fußballnationalspielers Felix Metscher. Jetzt sagen ja manche, ja, Religion ist Privatsache. Andere sehen es so, wie Ralf Schuler und Julian Reichelt es gesehen haben. Wie wirkt diese Szene und diese Äußerung auf Sie, Herr Halles?
6: Also, tut mir leid, dass ich an dieser Morgenandacht nicht teilnehme.
1: Ich hab's ja fast gedacht.
6: Also, ich komme auch aus einem sehr katholischen Elternhaus, war Ministrant und habe genug Weihrauch geschwenkt in meinem Leben. Also wer glaubt, ist kein besserer Mensch. Das ist meine These. Und das ist auch der Hauptgrund, weshalb der Islamismus und der Islam bei uns so überbewertet werden und mit so übergroßer Toleranz gesehen werden. Wir gehen davon aus, dass ein gläubiger Mensch, ein guter Mensch sein muss, der moralischen Gesichtspunkten den Vortritt lässt. Das ist aber beim Islam genau nicht der Fall. Das ist der Beweis dafür, dass wer glaubt, keinen Kredit bekommen sollte, ja, in der Debatte, in der öffentlichen Debatte. Das tun wir aber. Wir geben gläubigen Islamisten, ist jetzt schon zu viel gesagt, einen Vorsprung, einen moralischen Vorsprung, nur weil sie an Gott glauben. Das glaube ich nicht. Ich glaube auch, dass ein guter Christ, Metscher ist sicher ein guter Christ, und was mich für ihn einnimmt, ist natürlich auch, dass er da mit den Gegnern auf dem Fußballplatz einen Gebetskreis bildet. Nur warum muss er das vor Abermillionen Leuten machen? Ja, das ist Privatsache. Ich bin ja ein alter Sack. Ja, die Religion, mit der ich aufgewachsen bin, hat Paul Breitner verbreitet. Ja? Der kam auch mit der Bibel ins Stadion, mit der Mao-Bibel. Ja. Das hat er gemacht als Show, ja, nicht weil er ein Maoist gewesen wäre im wahrsten Sinne des Wortes, sondern weil er damit auffallen wollte. Ich finde, dass man mit Religion nicht auffallen sollte.
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1: Ich bin Uli Reitinger. Die deutsche Fußballnationalmannschaft hat die Elfenbeinküste im zweiten WM-Gruppenspiel mit 2:1 besiegt. Beide Treffer erzielte der eingewechselte Dennis Undaf nach einem 0:1 Rückstand. Damit steht die DFB-Auswahl bereits sicher in der K.O.-Phase.
2: Das deutsche Team feiert hier in Toronto einen Sieg des Willens und der Emotionen. Und das könnte noch einige Kräfte freisetzen. Spielerisch hat sich das Team schwer getan gegen einen offensiv brandgefährlichen Gegner. Doch nach einer Stunde wechselt Bundestrainer Nagelsmann Dennis Undaf ein, der zum Matchwinner wird. Beim 2:1-Jubel treten ihm seine Mitspieler auf den Zeh, doch der Schmerz ist schnell vergessen. Schlimmer sieht es aus bei Nico Schlotterbeck, der sich vermutlich schwerer verletzt hat. Aus Toronto Thomas Bremser.
1: Durch das 0:0 von Ecuador gegen Curaçao steht Deutschland bereits als Gruppensieger fest. Die Rentenkommission der Bundesregierung hat ihre Reformvorschläge vorgelegt. Der Kernpunkt: ein steigendes Renteneintrittsalter. Das soll schrittweise steigen. Im Jahr 2051 sollen Menschen erst mit 68 Jahren in Rente gehen. Ein früherer Renteneintritt ohne Abschläge nach 45 Beitragsjahren soll nicht mehr möglich sein. Außerdem soll ein Teil der Rentenbeiträge in Zukunft am Aktienmarkt angelegt werden. Heute sollen in der Schweiz Gespräche zwischen dem Iran und den USA geführt werden. Daran sollen Vertreter beider Länder und der Vermittler Pakistan und Katar teilnehmen. Ziel ist die Beilegung des Iran-Kriegs.
3: Im Vorfeld hatte der Iran angekündigt, Verhandler in die Schweiz zu entsenden, um die Details des Rahmenabkommens zu diskutieren. Teheran erklärte, der Iran halte sich an die Vereinbarungen, während die USA bereits den ersten Absatz des Abkommens verletzt hätten. Die zugesagte Waffenruhe im Libanon sei nicht umgesetzt worden, hieß es. Deshalb hatte der Iran am Nachmittag mitgeteilt, die Straße von Hormuz wieder für die Durchfahrt aller Schiffe zu sperren. David Riemer, Nachrichtenredaktion.
1: Den Bauern machen hohe Kosten und gesunkene Preise für viele wichtige Produkte zu schaffen. Wenn die Branche keine Preiserholungen bekomme, dann werde die Landwirtschaft in eine echte Liquiditätskrise hineinlaufen, sagt Bauernpräsident Ruckwied. Die Preissituation sei aktuell für alle Getreidearten miserabel, bis auf Raps. Manche Landwirte hätten schon die Düngung reduziert, um Kosten zu sparen. Stickstoffdünger ist etwa 30% teurer als vor einem Jahr.
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1: Das Wetter. Die aktuelle Vorhersage des Deutschen Wetterdienstes. Es wird heute verbreitet sonnig. Im Norden mit Werten um die 29 Grad. Ansonsten bis zu schwülheiße 38 Grad. Nur im Westen kann es schon am Vormittag gewittern. Ansonsten erst im Laufe des Tages. Auch morgen gibt es viel Sonne bei Temperaturen bis 39 Grad. Aber weiterhin drohen auch Gewitter und Schauer. Vor allem über der Mitte und später im Süden des Landes. Ganz ähnlich am Dienstag. Sehr sonnig und heiß. Aber auch Schauer- und Gewitterrisiko.
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5: Es ist kurz nach 8. Es ist Sonntagmorgen. Es ist News. Das Radio. Ich bin Alex Burucker. So viel mal zu den Fakten, die wir hier nicht leugnen können an dieser Stelle. Herzlich willkommen. Schön, dass Sie bei uns sind. Und in einer knappen Stunde geht's ja los. Der Countdown läuft. Unpolitisch korrekt. Heute eine neue Ausgabe mit Sarah Duidari und mir und drei tollen Themen, die wir uns für Sie erarbeitet haben. Ich wollte gerade sagen, ausgedacht. Aber ja, man packt da ja auch ein bisschen Rechenleistung rein mental. Eines der Themen wird sein, und das ist für mich heute eines der schönsten Themen, die wir jemals hatten, die Sehnsucht nach Freude in einer negativen Welt, die Sehnsucht nach Glück, dieses Streben nach Glück. Aber gut, sprechen wir nachher drüber. Ich wollte es nur kurz mal angeteasert haben. Seien Sie also dabei ab 9. Es lohnt sich, unpolitisch korrekt. Und jetzt kommen Sie bitte gut in Ihr verdientes Wochenende, in den Sonntagmorgen mit ABC. Hier ist The Look of Love.
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1: Was mich persönlich an unserer Bundesregierung am meisten erschreckt, ist nicht die sagenhafte Einfältigkeit einer Bärbel Baas, die über hunderte Milliarden Euro Steuergeld verfügt, aber keine drei Hauptsätze unfallfrei aneinanderreihen kann. Es ist nicht der desolate körperliche Zustand eines Lars Klingbeil, der mich mit seinen 48 Jahren inzwischen an den späten Elvis Presley erinnert, schweißgebadet, mit einem Handtuch um den Hals und mit einem riesigen Becher Cola am Klavier bei seinem vorletzten Auftritt in Las Vegas. Nur leider ohne die schöne Musik. Es ist auch nicht der Gewohnheitslügner Friedrich Merz mit seiner ganzen Hochnäsigkeit, seiner herablassenden, ermahnenden Art gegenüber den Bürgern, der sich durch seine verbalen Entgleisungen inzwischen mit nahezu jeder denkbaren Wählergruppe verscherzt hat und sich erkennbar für den Chef aller Deutschen hält, die er anzutreiben und zu maßregeln versucht. Was mich an dieser Bundesregierung am meisten erschreckt, ist das autoritäre Menschenbild dieser Leute. Der Bürger als Zwerg und Untertan, der in seinen Wünschen und Bedürfnissen eingehegt und unterworfen gehört. Dieses gruselige Menschenbild kommt besonders auf den Social-Media-Accounts der Bundesregierung zum Ausdruck. Wann immer ich die Videos aus den Ministerien, die ich auch noch mit meinen Steuern bezahlen muss, auf Instagram und TikTok sehe, stelle ich mir als Bürger eine ganz einfache Frage. Für wie bescheuert halten die uns eigentlich? Meine Antwort lautet, offenbar für sehr bescheuert. In den letzten Tagen veröffentlichte die Bundesregierung des Niedergangs gleich zwei Videos, in denen der Bürger offen als Störenfried im Leben der Mächtigen dargestellt wird, der mit aller Macht umerzogen gehört. Beginnen wir mit unserem Außenminister Joe Wadefuhl, der sich international den Spitznamen Joe Wadefuhl erarbeitet hat. Vor wenigen Tagen hatte er die größte diplomatische Klatsche zu verantworten, die Deutschland sich seit dem Zweiten Weltkrieg und der Niederlage gegen die DDR 1974 eingefangen hat. Bei der Bewerbung um einen Sitz im UN-Sicherheitsrat verloren wir zum ersten Mal in unserer vereinten Geschichte, und zwar gegen Österreich und Portugal. Der Architekt dieser historischen Niederlage, Joe Wadefuhl, wurde natürlich hart dafür kritisiert. Und das hat ihn offenbar gestört. Solche Desinformation wünscht er in Zukunft nicht mehr. Er möchte jubelnde Journalisten, die ihn feiern und beklatschen. Dazu hat er ein Video auf Social Media veröffentlicht. Schauen Sie.
2: Hey, ist Desinformation immer noch so ein Problem?
3: Ja.
4: Was kann man dagegen tun?
3: Da kommunizieren, wo die Menschen sind.
5: Was bedeutet das konkret?
6: Das ist auch auf YouTube.
1: Zwei Szenen sind in diesem autoritären Clip des Grauens besonders bemerkenswert. Erstens, der Außenminister wird von sonnenbebrillten Schläger- und Türstehertypen begleitet, die die freien Medien mit Step back, zurück, ihr Cretins, anblaffen, zurück, ihr Untertan, wagt es nicht, dem Herrscher näher zu kommen. Die geknechteten Journalisten verstehen natürlich die Botschaft und stellen daraufhin genau die genehme Frage, die der Herr Minister sich wünscht. Ist Desinformation, also Regierungskritik, immer noch so ein großes Problem, Herr Minister? Oh ja, antwortet der Minister und sagt, was er zu tun gedenkt. Er will uns jetzt auch auf YouTube mit seinen autoritären Botschaften fluten. Die Journalisten, Regierungsberichterstatter, Propagandisten brechen daraufhin natürlich in Jubel aus und fangen verzückt zu tanzen an. Ganz nach dem Geschmack unserer Herrscher. Schauen wir uns diese Szene noch einmal ganz kurz an. Der Journalist als tanzend taumelnder Jubelperser, so wie es das vermutlich beim Öffentlich-Rechtlichen eh schon gibt. Das ist die Idealvorstellung dieser Bundesregierung von den freien Medien. Und nein, solche wenig subtilen Botschaften sind kein undurchdachter Zufall. Sie entspringen den autoritären Hirnen staatlicher Social-Media-Abteilung, die in den teppichgedämpften Ministeriumsfluren nichts anderes anstreben als die Hoheit über unsere Gehirne, Gedanken und Gefühle. Wir sollen innerlich jubeln, wenn der Minister zu uns spricht. Nordkorea wäre stolz auf Joe Wadefuhl. Ein weiteres Video entstammt der ökosozialistischen Schreckenshöhle namens Umweltministerium. Dort herrscht Deutschlands unfähigster Thüringer Carsten Schneider, der fest entschlossen ist, die grüne Energiewende zu ihrem zerstörerischen Ende zu führen. Wenn Bürger sich über hohe Benzinpreise beschweren, dann ruft er ihnen munter zu, na dann kauft doch ein E-Auto. Carsten Schneider möchte die freie Marktwirtschaft zur Planwirtschaft umbauen und er möchte höchstpersönlich darüber entscheiden, was wir Bürger noch kaufen dürfen. Das könnte nach seinem neuesten Social Media Video klarer nicht mehr sein.
6: Nein.
1: Dieses Video von SPD-Minister Schneider, der unter dem CDU-Kanzler Friedrich Merz offenbar nach Herzenslust seinen sozialistischen Ideen nachgehen darf, ist so ziemlich das furchterregendste, was ich jemals auf den Social-Media-Kanälen der Bundesregierung gesehen habe.
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2: Wir diskutieren jetzt über eine Image-Kampagne, die Millionen kostet. Sie gehört zu den unbeliebtesten Politikerinnen Deutschland, Wirtschaftsministerin Katharina Reiche. Viele nennen die CDU-Politikerin eisig, distanziert, unnahbar. Und was macht man bei so einem Image? Offenbar ganz einfach. Man nimmt fast 9 Millionen Euro Steuergeld, sucht sich zwei Agenturen und lässt sich die schöne neue reiche Welt bauen.
3: Wirtschaftsministerin Katharina Reiche ist eine Fehlbesetzung. Das finden drei Viertel aller Deutschen, wie Forsa im Auftrag von RTL und Stern herausgefunden hat. Nur jeder Siebte ist zufrieden mit der Arbeit der Politikerin. Der Stern meldet, dass die Ministerin im Februar die Werbeagentur Scholz & Friends und das Kommunikationsunternehmen FGS Global zum Image-Aufpolieren engagiert hat. So will sie ihre Beliebtheitswerte rumreißen. Kosten für den Steuerzahler? Bis zu 2,2 Millionen Euro im Jahr. Der Vertrag läuft erstmal 2 Jahre und kann bei Bedarf zweimal um ein Jahr verlängert werden. Dadurch könnten Beraterkosten von 8,8 Millionen Euro für den Steuerzahler entstehen. Warum braucht Katharina Reiche fast 9 Millionen Euro Steuergeld, um sympathischer zu wirken? Und warum darf eigentlich ausgerechnet die Wirtschaftsministerin unser Geld so verschleudern? Darüber sprechen wir jetzt bei News Live.
2: Ja, ein unglaubliches Thema. An allen Ecken und Enden soll gespart werden. Und habe ich das richtig verstanden? Frage an Ben und an Julius. 9 Millionen Euro Steuergeld dafür, dass wir Katharina Reiche sympathischer finden sollen. Ben, Frage geht zuerst an dich.
4: Ich würde jetzt gerne im Kopf ausrechnen, wie lange Krankenschwestern Einkommensteuer zahlen müssen, um das zu finanzieren. Traue ich mir jetzt nicht zu. Zu wenig Schlaf dafür habe ich. Aber es zeigt einfach, also diese ganzen Image-Ausgaben zeigen, dass Politiker das Jahr 2026 nicht verstanden haben. Es war für Politiker ja noch nie so einfach wie heute, sympathisch, authentisch rüberzukommen, große Anhängerschaften aufzubauen. Man sieht es exemplarisch zum Beispiel bei Heidi Reicheneck und bei Ulrich Siegmund, die ja beide sehr, sehr aktiv in den sozialen Medien sind, ständig Videos von sich posten, ganz, ganz geringes Budget dafür aufwenden, aber Anhängerschaften in 100.000-facher Höhe haben, einfach weil sie in diesen Videos sie selbst sind, ob man das jetzt gut findet oder nicht, weil man den Eindruck hat, da ist ein richtiger Mensch, der spricht jetzt mit mir nicht durch eine Pressemitteilung, nicht durch Berater, nicht durch Redenschreiber, sondern der sagt einfach, was er wirklich denkt und der meint auch, was er sagt. Und das könnte Katharina Reiche natürlich machen, wenn sie denn die Authentizität, die Botschaften hat, um das zu vollbringen. Das weiß ich gar nicht bei ihr, ob sie dazu in der Lage wäre. Aber Image-Kampagnen bringen halt gar nichts. Also wer sieht denn irgendeinen Politiker nett dargestellt, aufwendig geplant und denkt dann, den wähle ich jetzt? Niemand. Also Menschen wählen Politiker, die sie mögen, die sie für kompetent halten und die einfach wie normale Menschen rüberkommen.
2: Und Julius, man kann ja schon sagen, alleine durch die Berichterstattung hier bei News Live und auch bei der Berichterstattung, die jetzt über sie herfällt.
5: Ich glaube, der Stern hat das öffentlich gemacht.
2: Kann man ja jetzt schon sagen, diese knapp 9 Millionen, also wenn der Vertrag dann ausgeschöpft werden sollte, der ist ja jetzt schon in die Tonne geworfen, weil der Schuss geht doch nach hinten los.
5: Katharina Reiche ist das Feindbild der Linken in Deutschland, zusammen mit dem Bundeskanzler. Sie hat versucht, dieses Land mit marktwirtschaftlichen Ansichten, mit Dinge dem Markt überlassen, Subventionen Staat rauszuziehen, Politik zu machen, eine Sache, die ich persönlich für geboten und richtig halte, die aber von den, allen voran von der Grünen Partei, die alle Kritik an Frauen bisher als, da wird jemand nur kritisiert, weil er eine Frau ist, abgetan hat, mit vollem Karacho diese Frau seit jeher, seit sie Ministerin ist, in Ungnade bringen, als Gaslobbyistin beschimpfen. Sie hat bei Westnetz das Netz, die Rohre, durch die Gas geliefert wird, verantwortet, also quasi das Netz, ne? Also so ein bisschen wie, wenn ich dem Postboten vorwerfe, dass bestimmt alles seine iPhones hinten im, und er hat ein Interesse, dass mehr iPhones verkauft werden, damit er dann beim Postauto die iPhones beim Versenden ausfahren kann. Das war die Logik, wir kriegen sie eine Gaslobbyistin sei, weswegen sie Gaskraftwerke baue, obwohl Robert Habeck viel mehr Gaskraftwerke bauen wollte, als sie es jetzt gerade vorhat und von der EU genehmigt bekommt. Also sie wurde zum absoluten, die Kampagne, misogyne Kampagne, zum Bösewicht, zum Hassobjekt der Grünen.
2: Ich höre da Sympathie raus.
5: Das hat extrem gut verfangen. Und jetzt kommen wir zu dieser Richtig. Thematik, sie ist extrem unbeliebt. Ich glaube, 85% oder 75% halten sie halt für ungeeignet für den Job, da hat die Kampagne extrem gut funktioniert. Viele Menschen finden sie blöd, unnahbar, wie du schon sagst, eisig. Aber warum? Warum sollte der Steuerzahler dafür aufkommen, dass irgendjemand an seinem Image feilt? Warum ich finde schon, dass sie geschminkt und die Haare gemacht werden, schrecklich genug. Dass sie teilweise Dresser bekommen, die irgendwie ihre Kostüme aussuchen. Macht das doch. Ich meine, die Frau hat 100.000 Euro pro Jahr verdient und ist mit einem sehr reichen Menschen liiert. Privat, mach
2: was du willst.
5: Mach Lehrgänge, mach Rhetorikseminare. Hol dir, und wenn du dir 100 Millionen Euro Kampagne holst und sie privat bezahlst, vollkommen in Ordnung, aber dann nicht vom Steuerzahler. 8,8 Millionen Euro, also 2 Jahre sind fix, das heißt 4,4 Millionen Euro sind fix und können auf 4 Jahre verlängert werden, dann wären es 8,8 Millionen Euro. Und ich habe jetzt, weil du keine Lust hattest, die Killerrechnung einmal gemacht.
2: Ich sehe den Taschenrechner.
5: Die Killerrechnung einmal gemacht und die ist noch besser. Wir debattieren ja in Deutschland über 497 Euro Diätenerhöhung im Bundestag, ja oder nein. Und der Bundestag hat angesichts der wirtschaftlichen Lage und der Stimmung im Land in die Richtung gekippt zu sagen, lassen wir dieses Jahr ausfallen, weil die Menschen im Land leiden unter diesen Wirtschaftsstagnationen seit Jahren. 497 Euro mal 12 Monate mal 630 Abgeordnete im Deutschen Bundestag sind noch nicht einmal die 2 Jahre Kampagne von Katharina Reiche. 3,75 Millionen Euro im Verhältnis zu 4,4 safe, die sie ausgeben wird. Bis hin zu 8,8 Millionen Euro. Also im schlimmsten Fall gibt Katharina Reiche mehr als das Doppelte aus, was die eingesparte Gehaltserhöhung für den gesamten Bundestag bedeuten würde. Und dann wissen wir, wo wir angekommen sind. Und vielleicht noch ein wichtiger Fakt an der Seite. Minister werden ja nicht alleine in die Öffentlichkeit geschickt. Die haben ja erstmal ihre tausende Mitarbeiter und Experten, und wo sie in Runden dann gebrieft werden. Die haben Redenschreiber, die haben strategische Kommunikationsberater, die haben eine Presseabteilung, die haben eine Social-Media-Abteilung, die haben in all diesen Bereichen eine Online-Kommunikation. Und da hat Katharina Reiche, dafür ist die Linkspartei, muss man sagen, sehr, sehr gut, macht immer sehr, sehr kluge Anfragen im Deutschen Bundestag, 45 Mitarbeiter. Im Augenblick arbeiten 45 Mitarbeiter,
2: beschäftigt im Bereich,
5: die Arbeit von Katharina Reiche als Ministerin zu kommunizieren, darzustellen, sie zu beraten, die Reden zu schreiben, sie ins richtige Licht auf den eigenen Kanälen zu rücken, mit Social-Media-Mitarbeitern und Presseanfragen zu beantworten. 45 Menschen, die werden schon einiges an Geld kosten, was der Steuerzahler bezahlen muss. Und da nochmal 8,8 Millionen Euro, beziehungsweise 4,4 Millionen Euro sind sicher. Ist einfach absurd und jeder Mensch fragt sich, warum?
2: Ben, hab's mir auch notiert, also 45 Beschäftigte in den Bereichen Pressestelle, Öffentlichkeitsarbeit, Social Media und Online-Kommunikation kümmern sich um Katharina Reiche bei über 2000 Mitarbeitern im Wirtschaftsministerium. Erstens, warum vertraut Katharina Reiche ihren eigenen Mitarbeitern nicht? Und wer soll das noch verstehen, dass da externe Agenturen nach einem langen Pitch, nach einer langen Ausschreibung beauftragt wird, irgendwie so viel Steuergeld rauszuholen?
4: Ja, also da waren preußische Könige und Kaiser genügsamer bei ihren öffentlichen Mitteln, also wirklich. Aber was Julius gesagt hat, Katharina Reiche hat ja viele richtige Dinge gesagt, marktwirtschaftliche Dinge. Und sowas verspielt natürlich die letzten Sympathien auch bei Marktwirtschaftern, wenn man einmal zwar das Richtige sagt, aber halt nichts durchgesetzt bekommt in der Regierung und auch keine Konsequenzen zieht. Also man muss doch irgendwann als Ministerin sagen, wenn man viele richtige Dinge sagt und nichts davon ist möglich in der Koalition, dass das Amt ja kein Selbstzweck ist. Also wenn man selbst nichts durchsetzen kann, dann muss man irgendwann sich auch die Frage stellen, hat das noch einen Sinn, dass ich hier mitmache?
2: Richtig.
4: Deswegen ist Carsten Lindemann ja auch kein Minister geworden. Mhm. Und dann die Steuerzahler heranziehen, um die eigene Unbeliebtheit zu verbessern, sich selbst beliebter zu machen, das ist natürlich weder mit Marktwirtschaft vereinbar, noch mit irgendeiner Art von Respekt den Steuerzahlern gegenüber, den sie ja eigentlich ausstrahlen möchte. Also sie sagt ja immer, dass sie für die Wirtschaft was tun möchte und damit auch für die Steuerzahler, dass sie deren Leben vereinfachen möchte, dass der Staat sie nicht so bedrängt. Aber wenn man dann 9 Millionen, das ist natürlich nichts im Bundeshaushalt, aber es ist halt symbolisch einfach katastrophal, wenn man mit 45 Mitarbeitern dann noch 9 Millionen Euro an Steuergeldern für so eine Werbekampagne, Imagekampagne rausbläst,
2: Wahnsinn.
4: Die keinen einzigen Menschen überzeugen würde in Deutschland.
2: Ja,
4: also niemanden.
2: Des einen Leid, Steuerzahler ist des anderen Freud, also die Agentur, die sich den Job geholt hat. Und der Spiegel titelt, erst beriet der Angela Merkel, jetzt soll er Katharina Reiches Image retten. Die Rede ist, oder gemeint ist PR-Berater Joachim Koschnicke, denn weil Reiche so unbeliebt ist, soll jetzt offenbar Krisenkommunikator Koschnicke helfen. Der Spiegel schreibt, Koschnicke komme nur dann ins Spiel, wenn die Reputation seiner Kunden schon so richtig ruiniert sein. Also früher Merkels PR-Mann, heute Partner bei FGS Global, also bei der Agentur, die jetzt Reiche schön glänzen lassen soll. Koschnicke baute mit an der Marke Merkel. 2017 betreute er auch ihren Wahlkampf. Jetzt soll er offenbar die Marke Reiche retten. Und Frage ist, kann man die Marke Reiche, Katharina Reiche, retten? Also warum muss eine Wirtschaftsministerin eigentlich eine Marke sein? Warum muss man die retten? Die soll ihren Job machen, auf Deutsch gesagt.
5: Zum, was ja auch der innere Kern von Katharina Reiche ist, marktwirtschaftliches Image, passt ja auch nicht der Berater der Angela Merkel zu einem, zu einem asexuellen Nichtswesen gemacht hat, dessen Ziel es war, die Wähler so sehr einzuschläfern, dass niemand mehr zur Wahl geht. Asymmetrische Demobilisierung lautet das Zauberwort. Also so viel dem politischen Gegner an Inhalten zu klauen und einfach umzusetzen, damit die gar nicht mehr wissen, was sie fordern sollen. Und am Ende bleiben alle zu Hause und irgendwie bleibt alles so, wie es ist. Nämlich Angela Merkel im Kanzleramt und das Land geht nach und nach vor die Hunde. Heute sehen wir die Ergebnisse. Ich möchte auch nochmal alle Journalisten, die damals bei der Abschiedspressekonferenz geheult haben und Pippi in den Augen Kommentare geschrieben haben, ihr lagt alle falsch. Liebe Grüße.
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1: Ich bin Uli Reitinger. Die Rentenkommission der Bundesregierung hat ihre Vorschläge vorgelegt. Die Kernpunkte: höhere Beiträge, mehr Einzahlende und ein steigendes Renteneintrittsalter.
2: Das Renteneintrittsalter soll schrittweise steigen. Im Jahr 2051 sollen Menschen dann erstmals erst mit 68 Jahren in Rente gehen. Ein früherer Renteneintritt ohne Abschläge nach 45 Beitragsjahren soll nicht mehr möglich sein. Die Rentenkommission schlägt aber Sonderregelungen vor für Menschen mit belastenden Arbeitsbiografien, wie es heißt. Ein Teil der Rentenbeiträge soll in Zukunft am Aktienmarkt angelegt werden. Diese kapitalgedeckte Zusatzrente soll von einem Staatsfonds verwaltet werden und verpflichtend sein. Aus Berlin, Thomas Thonfeld.
1: Die anhaltenden Kämpfe im Libanon sorgen für neue Verstimmungen zwischen den USA und dem Iran. Teheran sperrte nach eigenen Angaben die Straße von Hormuz erneut für die Durchfahrt aller Schiffe und begründete den Schritt mit der Nichteinhaltung der Waffenruhe im Südlibanon, die im Rahmenabkommen zwischen den USA und dem Iran vereinbart worden war.
3: Vizepräsident Vance hofft bei einem Kurzbesuch in der Schweiz mit dem Iran Fortschritte bei der Atomfrage und bei der Waffenruhe im Libanon zu erreichen. Das Rahmenabkommen steht auf wackeligen Füßen. Der Iran benutzt die Straße von Hormuz als Druckmittel und droht mit Sperrung. Präsident Trump versicherte in einem Post, dass der Iran weder jetzt noch künftig Gebühren für den Schiffsverkehr durch die Meerenge erheben dürfe. Aus den USA, Tina Eck.
1: Der Onlinehandel leidet unter einer wachsenden Zahl betrügerischer Kunden. Dazu tragen die Konjunkturflaute und die organisierte Kriminalität bei. Das hat eine Analyse des US-Cybersicherheitsdienstleisters LexiNexi Risk Solutions ergeben. Die Krise treibt demnach manche Kunden dazu, nach Betrugsmöglichkeiten zu suchen. Außerdem werben Banden immer mehr Menschen an, ihnen ihre Identität zur Verfügung zu stellen. Zum Sport. Dennis Undaff hat die deutsche Fußballnationalmannschaft im zweiten WM-Gruppenspiel zu einem hart erarbeiteten Sieg gegen die Elfenbeinküste geschossen. Undaff erzielte nach seiner Einwechslung in der zweiten Hälfte die beiden Treffer zum 2:1. Mit dem Sieg steht das deutsche Team bereits als Gruppensieger fest, denn Ecuador kam gegen Curaçao nicht über ein 0:0 hinaus. Im 1000. Spiel der WM-Geschichte gewann Japan gegen Tunesien mit 4:0. Damit können die Tunesier das 16. Finale nicht mehr erreichen.
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1: Das Wetter, die aktuelle Vorhersage des Deutschen Wetterdienstes. Die Hitzewelle hat uns weiter fest im Griff. Bis 38 Grad werden heute erreicht. Nur im Norden ist es etwas erträglicher, mit höchstens 24 bis 29 Grad. Meistens haben wir es mit viel Sonne und einem blauen Himmel zu tun. Es ziehen aber auch Schauer und Gewitter durch. Zuerst im Westen und später auch in den anderen Landesteilen. Bei diesem Mix bleibt es erstmal. Auch am Montag wird es verbreitet wieder sehr heiß. Dazu gibt es immer wieder mal Schauer und Hitzegewitter.
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5: Guten Morgen, es ist Sonntagmorgen, es ist kurz nach neun. Herzlich willkommen an diesem besonderen Sonntag. Ach übrigens, ich habe es ja fast vergessen. Wir sind ja auch noch für Sie da. Sarah Duidari.
6: Einen wunderschönen guten Morgen.
5: So viel Zeit muss sein. Ich bin Alex Burucka. Wie gesagt, ein besonderer Sonntag. Ja, Fußball-WM in vollem Gange und das noch bis zum 19. Juli. Fußballfieber garantiert. Und diese WM, die wird natürlich wieder Helden hervorbringen und Momente, naja, vielleicht für die Ewigkeit, also für die Sportewigkeit zumindest, eben echte Helden.
6: Ja, es hat uns auf jeden Fall dazu inspiriert, über die Helden unserer Zeit zu sprechen und warum das ausgerechnet Sportler sind und warum diese zu den letzten Vorbildern geworden sind, darüber sprechen wir gleich.
5: Ja, und heute lösen die Sportler ja viele ehemalige große Vorbilder ab. Ja, wer waren denn früher die großen Identifikationsfiguren? Darüber sprechen wir jetzt und jetzt hinein in den Sonntagmorgen mit Tom Paddy. Hier ist Learning to Fly.
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0: Sehr schöner Sound von Albert Hammond, It Never Rains in Southern California, gehört natürlich bei News. Das Radio hier ist unpolitisch korrekt und wir sprechen über die Helden unserer Zeit. Ja, warum ausgerechnet Sportler heute zu den letzten großen Vorbildern geworden sind. Und wir merken, da gibt's ja so eine Art Verschiebung. Früher waren die großen Vorbilder deutlich breiter gestreut, sage ich mal. Mittlerweile hat sich ja unsere Gesellschaft gefühlt, ja, oder hat gefühlt so ein Problem mit den einst klassischen Vorbildern. Wer waren die denn so früher, Sarah?
1: Ja, das hat sich tatsächlich verschoben. So klassische Vorbilder gab es aus ganz vielen Bereichen. Also wir erinnern uns an Politiker, sehr große Politiker wie Helmut Schmidt oder ein John F. Kennedy, aber auch Künstler und Schauspieler, so mit ganz langfristiger kultureller Bedeutung, wie eine Meryl Streep zum Beispiel, gesellschaftliche Leitfiguren, in Talkshows etc. haben wir viele, viele davon gehabt und gesehen und auf die konnten wir uns eben auch als Vorbilder einigen und es hat sich ein wenig verändert.
0: Viele fallen von diesen Vorbildern schlichtweg weg. Geblieben sind die Sportler und wir müssen natürlich die Frage anschließen, warum ausgerechnet Sportler heute, naja, der Gefühl zu den letzten großen Vorbildern geworden sind.
1: Ja, ich würde sagen, Politiker polarisieren oder haben zwar schon immer polarisiert, aber die polarisieren aktuell so stark und sie frustrieren vor allem auch. Sie können gar nicht mehr als Vorbilder agieren.
0: Frustrieren ist, glaube ich, wir merken es ja in Deutschland besonders. Ich meine, ich glaube, kaum ein Land in der Welt frustriert seine Bürger mehr als keine Namen als unsere Politiker. Und da ist es natürlich klar, dass eben die großen politischen Größen wie früher, dass du auf die einfach mal keinen Bock hast. Wir haben ja Politikverdruss und das natürlich zu Recht. Und wenn wir mal auf die Promis kommen, viele Prominente waren ja auch im Grunde große Vorbilder, die sind ja gefühlt auch immer austauschbar geworden, so die echten kantigen Persönlichkeiten, die gibt's kaum mehr. Noch. Da hast du so diese Zeitgeist-Sprechpuppen, irgendwie wie ein Gröni oder so, so Leute, die dann meinen, auch noch die Menschen politisch belehren zu müssen. Und darauf haben die Leute schlichtweg, glaube ich, keinen Bock, oder?
1: Nee, absolut. Also so diese richtigen Charaktere gibt's nicht mehr. Die Prominenten, die wir jetzt haben, die erzählen alle das Gleiche und sind absolut austauschbar. Und dann haben wir natürlich noch die große Influencer-Szene. Und da muss man auch ehrlich sagen, die stehen halt auch eher für Konsum, für Werbung, für Nischen, für kleine Zielgruppen, aber sie können keine Helden sein.
0: Nee, keine Helden. Es sind zwar Vorbilder für manche Leute, aber eben keine echten Helden. So ein Heldenepos, der wird aus einem anderen Metall gemacht. Aber auch in der Historie muss man mal sagen, wenn wir jetzt so ein bisschen bei den Sportlern bleiben, war ja Sport immer ein Faktor. Sport, der schon also immer seit Jahrzehnten im Grunde so echte Helden hervorgebracht hat. Oder wenn wir zum Beispiel mal auf 54 schauen.
1: Ja, 54, da war das Wunder von
0: Bern.
1: Wunderbar,
0: ja,
1: klar, genau.
0: Ja, was für eine Frage.
1: Ja, der Sieg Deutschlands bei der Fußball-WM 1954 war halt eindeutig mehr als Sport. Ja, Deutschland befand sich nach dem Krieg in so einer kollektiven Identitätskrise und der Sieg gegen Ungarn, der wurde halt wirklich zum Symbol des Wiederaufbaus und des neuen Selbstbewusstseins für Deutschland. Also Historiker sprechen heute davon, dass dieser Moment so das deutsche Selbstverständnis verändert hat.
0: Das war natürlich das Team, was eine große Identifikationsfigur bis heute ist. 54, immer wieder gerne zitiert, aber auch Einzelfußballer, wenn wir mal beim Fußball bleiben, waren natürlich und sind bis heute, auch wenn Pelé, Gott hab ihn selig, heute nicht mehr lebt, große Identifikationsfiguren. Warum ist Pelé eine große Identifikationsfigur geworden, muss man sich fragen. Nicht, weil der Mann nur einer der besten Fußballer aller Zeiten war, unbestritten. Pelé stand für sozialen Aufstieg. Der hat sich also von ganz unten aus den brasilianischen Favelas bis hin zur Weltspitze des Fußballs unter widrigsten Bedingungen im Grunde gekämpft. Und das sind, glaube ich, genau diese Leistungen, die Leute anerkennen.
1: Ja, ganz genau. Und damit können sie sich auch identifizieren. Und solche Leistungen, solche Geschichten, die inspirieren halt auch unheimlich. Und ich finde, sie reißen auch emotional mit. Und das ist das, was so einen Heldenstatus auch, finde ich, ausmacht.
0: Ja, die Sportlerhelden, es gab sie damals und es gibt sie natürlich auch aktuell und auch in der jüngsten Geschichte, sage ich mal, die letzten 20, 30 Jahre, da gab es ja auch einige Sportstars, die wirklich auch zu Helden mutiert sind. Also die Macht moderner Sportstars, über die sprechen wir als nächstes, weil da gibt es auch ganz, ganz tolle Beispiele. Jetzt Heart of Gold.

0: Das ist korrekt mit Sarah Duydarik. Guten Morgen.
1: Guten Morgen.
0: Ich bin Alex Burker und ein sehr schönes Thema. Passt ja auch anlässlich der Fußball-WM. Die Helden unserer Zeit. Warum ausgerechnet Sportler heute gefühlt ja zu den letzten großen Vorbildern geworden sind. Warum das so ist und warum Politiker zum Beispiel oder Prominente in diesem Ranking abgefallen sind. Darüber haben wir ja schon gesprochen. Wir haben auch über die Historie gesprochen. Das Wunder von Bern zum Beispiel. Großes Sportstars Pelé. Aber es gibt sie eben auch, die großen Identifikationsfiguren in der Gegenwart. Ne?
1: Ja, weil die sind tatsächlich nicht ausgestorben. Es gibt sie immer noch. Lebende Legenden sozusagen. Ich denke vor allem so an Fußballer, ne, als globale Kulturfiguren.
0: Fußball-WM, komm, wir bleiben ruhig bei den Fußballern. Ja. Wir haben noch andere Beispiele. Ich finde es super. Passt ja auch.
1: Unbedingt, ja. Ich muss ihn jetzt einfach an dieser Stelle nennen. Cristiano Ronaldo.
0: Ja, warum denn nicht?
1: Ja, er ist einfach wirklich eine lebende Legende und er ist halt nicht nur ein Fußballer. Also Ronaldo steht ja für extreme Selbstdisziplin, für körperliche Perfektion und so einen permanenten Leistungsgedanken, den er auch wirklich vorlebt. Tagtäglich.
0: Und man muss sagen, Ronaldo, und da gibt es ja auch die Parallelen zu Pelé, der hat ja auch, der ist aus schlimmsten Verhältnissen gekommen. Darf man ja auch nicht vergessen, ne?
1: Ja, absolut. Also hat einen Alkoholikervater, niemanden, der ihn so richtig unterstützen konnte. Und er hat sich wirklich selber aufgebaut. Und wusstest du übrigens, dass Cristiano Ronaldo mittlerweile die meistgefolgteste Person der Welt ist auf Instagram? Was schätzt du, wie viele Follower hat er?
0: Boah, auf Instagram, also ich würde sagen, auf jeden Fall die meistgefolgte, sie muss schon im dreistelligen Millionenbereich, 150 Millionen, würde ich sagen.
1: 650 Millionen.
0: 650.
1: Das muss man mal schaffen.
0: Millionen. Und mal ein Aspekt, den man auch gerne vergisst bei dem scheinbar, ja, so arroganten, so wird er oft hingestellt, Ronaldo, dieser Mensch tut Gutes. Der zeigt seine Dankbarkeit, der unterstützt Kinderhilfsorganisationen, der baut Krankenhäuser, Hotels, der hilft den Menschen in der Welt oder in seiner näheren Umgebung mit seinem Reichtum. Und auch das ist im Grunde Teil der Legendenbildung von,
1: das tut er,
0: von Messi.
1: Ja.
0: Nicht von Messi, Entschuldigung, von Ronaldo.
1: Ronaldo, aber Messi auch. Ich wollte nämlich sagen, beides nämlich auch wirklich sehr, sehr liebevolle Ehemänner und Familienväter. Darf man auch nicht vergessen.
0: Da geht es eben nicht nur um Fußball, da geht es um das Ganze. Und wenn wir mal so ein bisschen zurückgehen, so mit den Helden eben so in der Vergangenheit Deutschlands, da lande ich ganz gern auch mal beim Tennis.
1: Mhm.
0: Der große Tennisboom der 80er und 90er, die großen Helden, die bis heute Helden- und Kultstatus haben, Boris Becker, Steffi Graf. Ich meine, damals, und ich habe es ja hautnah miterlebt quasi, jeder wollte Tennisstar werden. Jeder hat's geguckt. Die Menschen haben sich angefangen, Tennisschläger zu kaufen, haben sich in Tennisclubs angemeldet, haben vorm Fernseher gesessen und haben das einfach verfolgt. Das sind Legenden und die haben den ganzen Sport mit hochgezogen, darf man ja auch nicht vergessen.
1: Die haben den Sport populär gemacht, in dem Sinne, kann man so sagen.
0: Tennis war immer schon relativ populär, aber natürlich im Verhältnis zu Fußball eher so ein Schattendasein.
1: Mhm.
0: Bitte.
1: Ja, ich denke aber auch ans Boxen zum Beispiel.
0: Ja, klar, Boxen.
1: Das ist ja auch ein Riesensport mit einer riesen Fangemeinde. Ich denke an Mike Tyson, die Klitschko-Brüder, Muhammad Ali, die waren ja wirklich weitaus mehr als Sportler. Ne? Die standen, klar, für körperliche Stärke, Durchhaltevermögen, aber auch für politische Haltung und gesellschaftlichen Aufstieg.
0: Ja, wobei ich da Muhammad Ali noch weit, ganz weit vor allen anderen sehe. Mike Tyson, doch eine zweifelhafte Persönlichkeit. Die Klitschko-Brüder geht so. Muhammad Ali, wirklich, man muss sich mit seiner Historie mal so ein bisschen beschäftigen. Es gab ja dann die Umbenennung von Cassius Clay zu Muhammad Ali. Er war natürlich auch eine streitbare Persönlichkeit in diesen Muslimbruderschaften, in denen er war. Der hat sich ganz klar gegen den Kriegsdienst ausgesprochen, kam dafür, glaube ich, sogar ins Gefängnis. Und er startete danach wieder seine Karriere, auf jeden Fall the greatest, würde ich sagen, definitiv.
1: The greatest of all times,
0: wenn man das Gesamtkunstwerk zusammennimmt, der größte Boxer für mich aller Zeiten, Muhammad Ali.
1: Ja, kann ich so unterschreiben. Wie stehst du zu Basketball? Hat ja auch wirklich große Helden hervorgebracht.
0: Ja, Basketball ist nicht ganz so mein Ding, aber na klar bin ich in der Basketball-Community zumindest mental auch verhaftet. Und wenn man an Basketball denkt, dann denkst du so an Größen natürlich wie Shaquille O'Neal oder Michael Jordan.
1: Michael Jordan, ja.
0: Oder die ganz Alten werden sich auch an Larry Bird erinnern und so.
1: Oder LeBron zum Beispiel taucht ja auch ganz stark in der Hip-Hop-Kultur auf und auch so im Fashion-Bereich. Also er ist zwar natürlich ein großartiger Sportler, gar keine Frage, und hat da sein Standing. Aber das reicht dann auch über viele verschiedene Kulturen hinaus sozusagen. Also es geht von Sport über in komplette popkulturelle Szene. Ist total spannend, das zu beobachten.
0: Es ist spannend, das zu beobachten. Und wenn man das alles zusammenfasst, Sport gibt den Menschen was. Das gibt ihnen auch Halt. Das ist so eine Art sportliche Kirche. Und einen haben wir noch vergessen. Einen ganz großen, weil ich jetzt selber großer Golfsport-Fan bin, Tiger Woods.
1: Ja.
0: Niemand hat den Golfsport mehr beeinflusst als Tiger Woods. Der kam dann auf in den späten 90ern, wurde Identifikationsfigur natürlich auch für farbige Menschen, ist ja teils schwarz, teils asiatisch, war der erste richtig erfolgreiche schwarze Golfer in der Community und er hat Golf in eine Magie verwandelt. Übrigens auch der erste Sport, Milliardär geworden. Mhm. Tiger Woods, wie es dieser Sport bis dato nicht kannte, Golf galt ja oft oder lange Zeit für viele immer noch leider als Sport der alten weißen Männer. Das ist aber nicht so. Golf ist Dynamik und Golf ist Faszination und Tiger Woods ist die wohl größte Identifikationsfigur, auch wenn er leider einige Skandale hatte. Das muss man auch sagen.
1: Ja, ein paar kleine Skandale sind, glaube ich, auch erlaubt.
0: Naja, so ganz klein sind die nicht. Da gab es die Frauenaffären, da gab es die Drogenprobleme, da gab es mehrere Autounfälle unter dem Einfluss, also nicht von Alkohol, aber von Tabletten. Er hatte wohl ein Tablettenproblem. Und das ist leider schade für diesen großartigen Sportler. Das kratzt natürlich so ein bisschen am Mythos. Trotzdem, ja. Tiger Woods hat im Golf etwas geschafft, was kein anderer Sportler geschafft hat und so wahrscheinlich auch nie wieder schaffen wird. Wir reden hier nicht über Turniersiege. Wir reden über die Faszination und eine Magie und einen Glanz.
1: Es ist ein Kulturphänomen, ja.
0: Ja, Sportler verkörpern auf jeden Fall Werte, nach denen sich Menschen wiedersehen, gerade in diesen negativen Zeiten. Darüber sprechen wir. Ja, welche sind das? Welche sind eigentlich die Werte, die die Menschen haben wollen? Darüber sprechen wir als nächstes. Jetzt großartige Musik von Human League. Hier ist Don't You Want Me.

0: Olivia Dean, Man I Need, gehört bei News. Das Radio hier ist unpolitisch korrekt. Am frühen Sonntagmorgen herzlich willkommen. Ja, auch zu diesem großartigen Thema, die Helden unserer Zeit. Warum ausgerechnet Sportler heute gefühlt zu den letzten Vorbildern geworden sind. Ja, und warum bewundern wir Sportler eigentlich so sehr, wie wir es tun? Ja, was sind die Werte, die dafür sorgen, dass Sportler so ganz weit oben auf den Sockeln der Bewunderung stehen? Was meinst
1: du? Ja, da stehen sie in der Tat. Ich habe dazu auch ein tolles Interview gesehen bei Sport1. Wir hören mal kurz rein.
2: Erstmal, wie wichtig sind für uns, für den Otto-Normalverbraucher, Vorbilder im Sport?
3: Also spielen eine riesen Rolle. Wir können es einfach daran sehen, das ist ja überall das Gleiche. In dem Moment, wo sehr populäre Leute einen Sport machen, ist immer die Chance, dass Leute sagen, das will ich jetzt auch machen und treten dann ein. Also wenn Erfolgserlebnisse irgendwo, populäre Erfolgserlebnisse stattfinden, damals war das ja ganz extrem bei Boris Becker, dieser Tennisboom, der danach entstanden ist, das hat ja was mit einer Vorbildfunktion zu tun. Ja. Und das ist jetzt nicht immer so massiv, wie es damals war, aber im Kleineren wird das immer wieder beschrieben, höre ich das auch aus Vereinen raus. Also da spielt es eine Rolle, aber genauso was ich immer toll finde, ist, wenn ich irgendwo bei Sportevents sind und dann gibt es so diese Autogramm-Momente für Kinder, Jugendliche. Das musst du dir nur mal angucken, wenn die da hinkommen, wie glücklich die sind und dann wollen sie das Autogramm haben und dann machen sie ein Foto mit, wer auch immer ihr Hero ist. Ja. Ja, dann sehen wir doch, dass das für die cool ist.
0: Ja, nicht nur für die Kleinen, auch für die Großen. Mhm. Erfolg zieht einfach mal an, es zieht in den Bann und es schafft eben diese Identifikationsfiguren, über die wir sprechen. Aber Erfolge sind natürlich das eine Ding. Klar, Sportler, erfolgreiche Sportler sind erfolgreich, weil sie Erfolge feiern. Aber da gibt es ja, Sarah, da gibt es ja auch noch viel mehr Eigenschaften, ne?
1: Ja, man muss sich auch überlegen, woher rührt überhaupt dieser Erfolg? Und ich glaube, das ist genau der ausschlaggebende Punkt, warum Sportler unsere Helden sind. Weil hinter diesem Erfolg steckt halt eine Menge Disziplin. Und ganz viel Ehrgeiz, ganz viel Hunger eben nach Erfolg. Und das braucht natürlich auch ein gewisses Durchhaltevermögen. Dann, wir haben ja auch schon über Ronaldo gesprochen, über Messi gesprochen, diese Familienorientierung, die sind ihrer Familie gegenüber sehr loyal. Sie lieben ihre Frauen, ihre Kinder. Viele unserer sportlichen Helden pflegen auch ihren Glauben und das inspiriert uns genauso.
0: Ja, auch darüber werden wir noch sprechen. Klar, auch den Glauben, also da gibt es viele Anknüpfungspunkte, die diese Menschen einfach liefern und man muss ja auch leider sagen, das sind so Werte, die zunehmend verloren gehen. Wir haben ja neulich über die Generation Z, Gen Z gesprochen, die mittlerweile eine Art Werteverschiebung hat. Und an diesen Werten, ich sag mal, das sind ja fast die alten Werte, so Disziplin, Ehrgeiz, ja, Durchhaltevermögen. Das hat Deutschland mal groß gemacht.
1: Ne? Ganz genau.
0: Und die sind verloren gegangen. Aber ich glaube, da, wo viel Licht ist, ist eben auch viel Schatten. Und so ein Pendel geht dann wieder in die andere Richtung über. Und die Leute sagen, ja, das sind die Werte, die wollen wir wieder zurückhaben. Also ich glaube auch, meine Prognose, viele der Werte, die scheinbar verloren gegangen sind, werden auf jeden Fall eine Renaissance erleben. Und da sage ich mal, zum Glück.
1: Absolut.
0: ja, ist das so. Ja. Da sage ich mal definitiv zum Glück. Und zum Schluss habe ich noch dieses Themas, eine kleine Ist-es-okay-Frage, die ich gerne zur Diskussion stelle. Sie können am Küchentisch heute Morgen oder wo immer Sie uns gerade hören, gern auch drüber nachdenken. Die Frage wäre, oder ist vielmehr, ist es okay, das Verhalten von Sportlern außerhalb des Sports zu ignorieren, wenn ihre Leistungen ansonsten sehr gut oder gar Weltklasse sind? Das hatten wir ja vorhin schon mal angeschnitten.
1: Wir hatten so diese Skandale angeschnitten. Ja, ich sage nein, es ist nicht okay. Sportler tragen auch außerhalb des Spielfeldes oder ja, eben da, wo sie sportlich tätig sind, gesellschaftliche Verantwortung. Und weil sie eben auch in dieser Vorbildsfunktion für junge Menschen stecken.
0: Sie tragen Verantwortung, also sie müssen aber nicht Verantwortung tragen, zumindest wenn sie eine Legende werden wollen, da zählt das Gesamtpaket, finde ich.
1: Und in der Tat, aber sie werden natürlich auch finanziell sehr gut kompensiert und da rührt, denke ich, dann auch noch eine andere Verantwortung mit, dass man der Gesellschaft was zurückgibt.
0: So gesehen auf jeden Fall, wenn man es so sieht, schon, aber ich bin auch voll dabei, das Verhalten, das gehört irgendwie alles zusammen. Du kannst ja nicht sagen, das ist ein geiler Sportler, wenn er ansonsten nur Skandale produziert. Wir erinnern uns zum Beispiel, ich habe es ja vorhin gesagt, Tiger Woods, einer der besten Golfer aller Zeiten, hat aber leider viele Affären, da kratzt es ein bisschen am Image, oder Lance Armstrong. Ja, der Wunder-Tour de France-Fahrer, ich weiß nicht, wie oft er gewonnen hat, jedenfalls ganz oft und alle haben Lance Armstrong angehimmelt, der hatte dann auch noch eine Krebsoperation, hat wie ein großes Comeback gestartet.
1: Der hat ein Doping-Problem, oder?
0: Und dann kam nämlich das Ding raus, alles erlogen, es war Doping, es war nur der kleine Lance, nicht der große und damit ist natürlich alles in sich zusammengebrochen, also da bin ich auch voll dabei, da muss das Gesamtpaket stimmen. Also es reicht nicht nur guter Sportler zu sein, sei auch ein guter Mensch, dann wirst du eine Legende. Und das ist
1: das.
0: Ja, das ist gleich unser nächstes Thema. Kirche zwischen Krise und Spiritualität. Und das gleich mal vorab. Selbst wenn Sie nicht besonders gläubig sind oder in der Kirche sind, würde Ihnen dieses Thema Spaß machen. Und zum Thema Spaß haben wir jetzt musikalisch The Pretenders, hier ist Brass in Pocket, bei Unpolitisch Korrekt mit Sarah Duidari und meiner Wenigkeit. Ich bin Alex Poroka. Guten Morgen.

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1: Ich bin Uli Reitinger. Die Rentenkommission der Bundesregierung hat ihre Vorschläge vorgelegt. Die Kernpunkte: höhere Beiträge, mehr Einzahlende und ein steigendes Renteneintrittsalter. Die Kommission will 30 Vorschläge an Kanzler Merz und Arbeitsministerin Bass übergeben. Den Berechnungen der Kommission zufolge soll das Renteneintrittsalter bis 2051 auf 68 Jahre steigen. Wegfallen soll der frühere Renteneintritt ohne Abschläge nach 45 Betriebsjahren. Für viele Landwirte in ganz Deutschland beginnt bald die Erntezeit, nur entlohnt werden sie dafür kaum. Hohe Kosten und gesunkene Preise machen den Bauern schwer zu schaffen. Wenn sich das nicht ändert, droht vielen Höfen das finanzielle Aus, sagt Verbandspräsident Ruckwied.
2: Zuletzt weltweit gute Ernten drücken die Preise, sagt der Bauernpräsident. Dazu haben die Verbraucher einfach nicht mehr so viel Geld in der Tasche und halten sich beim Einkauf zurück. Hinzu kommen geopolitische Krisen. So einige Landwirte sparen etwa beim Dünger, weil dieser durch die Blockade in der Straße von Hormuz zuletzt deutlich teurer wurde. Das schlägt sich nieder, etwa bei der Qualität von Getreide, das dann auch weniger einbringt. Aber auch bei Milch oder Schweinefleisch zahlen die Landwirte aktuell drauf. Und die erhoffte Belebung der Geschäfte durch die Fußball-WM blieb bisher aus. Tanja Wagner, Nachrichtenredaktion.
1: Die durchschnittliche Zahl der Hitzetage in Deutschland mit Spitzenwerten über 30 Grad hat zugenommen. Das geht aus Daten des Deutschen Wetterdienstes hervor. Jahre mit deutlich mehr als 10 Hitzetagen waren vor rund 10 Jahren noch seltenere Ausreißer.
3: Seit 8 Jahren geht der Trend klar nach oben, heißt es auch vom Umweltbundesamt. Denn seitdem kommen die starken Hitzeperioden fast jeden Sommer, teils mit 17 oder sogar 20 Hitzetagen pro Jahr. Die Luftmassen aus Südwesteuropa, die auch aktuell für die Hitze sorgen, sind heute deutlich heißer als noch in den 60er bis 80er Jahren, sagen Experten. Und eine Studie des Max-Planck-Instituts zeigt, die 5 intensivsten Hitzewellen der vergangenen 45 Jahre gab es alle seit 2010. Thomas Thon, Feld, Nachrichtenredaktion.
1: Und noch zum Sport. Bei der Fußball-WM steht die deutsche Mannschaft bereits als Gruppensieger im 16. Finale. Das Team von Bundestrainer Julian Nagelsmann gewann sein 2. Gruppenspiel gegen die Elfenbeinküste mit 2:1. Im 2. Spiel dieser Gruppe trennten sich Ecuador und Curaçao 0:0. Und schließlich ist Tunesien bereits in der Vorrunde gescheitert nach einem 0:4 gegen Japan.
0: Soweit das Neueste. 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
1: Das Wetter, die aktuelle Vorhersage des Deutschen Wetterdienstes. Die Hitzewelle hat uns weiter fest im Griff. Bis 38 Grad werden heute erreicht. Nur im Norden ist es etwas erträglicher mit höchstens 24 bis 29 Grad. Meistens haben wir es mit viel Sonne und einem blauen Himmel zu tun. Es ziehen aber auch Schauer und Gewitter durch, zuerst im Westen und später auch in den anderen Landesteilen. Bei diesem Mix bleibt es erstmal. Auch am Montag wird es verbreitet wieder sehr heiß und dazu gibt es immer wieder mal Schauer und Hitzegewitter.
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5: Guten Morgen. Es ist kurz nach 10. Herzlich willkommen, liebe Brüder und Schwestern. Wir sind Sarah Duidari.
6: Wunderschönen guten Morgen an alle Zuhörer.
5: Ich bin Alex Buruka und Sie merken meinen leicht sakralen Unterton. Und der kommt nicht so ganz ohne Intention hervor, denn wir sprechen jetzt über dieses Thema. Betrifft uns fast alle. Kirche zwischen Krise und Spiritualität, das ist unser nächstes Thema. Klingt kompliziert, ist es aber gar nicht so, ne?
6: Ja, im Grunde ist es ja ein Thema voller Widersprüche, wenn man so möchte. Einerseits laufen der Kirche die Mitglieder davon. Andererseits ist jetzt zum Beispiel bei Jugendlichen der Trend zum Glauben ganz, ganz groß. Siehe Social Media. Und wie das zusammengeht, darüber sprechen wir gleich.
5: Ja, wir haben ja noch ein paar Minuten, ganz klar. Und jetzt geht's in die 80er mit Hall & Oates. Hier ist Out of Touch. Wir wünschen Ihnen ein schönes Wochenende. Kommen Sie gut rein in den frühen Sonntagmorgen.
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0: The Best, gehört bei News, das Radio. Herzlich willkommen bei Unpolitisch Korrekt mit Sarah Duidari. Ich bin Alex Spuroka und unser Thema Kirche zwischen Krise und Spiritualität. Ja, warum Menschen, und da kommen wir zu dem Widerspruch, den wir schon angekündigt haben, einerseits die Institution verlassen, aber auch wieder nach Glauben und Halt suchen. Darüber sprechen wir in dieser Stunde. Und Sarah, komme zunächst mal zum Ausgangspunkt. Wie sieht denn der aktuell bezüglich der Kirche aus?
1: Genau, wir haben da so ein paar Daten und Fakten zusammengetragen. Also die Kirche verliert seit Jahren massiv Mitglieder. Das wissen wir. Und allein in Deutschland sind 2025 rund 657.000 Menschen aus der katholischen und evangelischen Kirche ausgetreten. Also zum ersten Mal gehören weniger als 44% der Deutschen noch einer der beiden großen Kirchen an.
0: Da ist was passiert.
1: Da ist was passiert, in der Tat. Ja, und eigentlich müsste man denken, ne, Religion verliert jetzt an Bedeutung oder die Kirche ist zum Auslaufmodell mutiert. Aber wir beobachten tatsächlich einen neuen Trend.
0: Ja, Auslaufmodell, eben ist lustig in dem Zusammenhang, dass der Kirche die Mitglieder weglaufen, woran sie natürlich zu großem Teil, muss man auch mal sagen, gehen wir später gern auch nochmal drauf ein, selber schuld ist. Ja. Das kommt ja nicht von ungefähr.
1: Richtig. Na?
0: Wir kommen auch zu diesem großen Widerspruch. Also Sarah hat es ja eben auch gerade gesagt, einerseits verliert die Kirche, die Institution Kirche, Vertrauen, verliert Mitglieder. Andererseits gibt es aber eine große Sehnsucht nach Glauben. Das kommt auch gerade bei jungen Menschen wieder hoch. Die Menschen verlassen also die Kirche, aber die Spiritualität, der Wunsch nach Glauben, Spiritualität, nach Hoffnung, nach Zuspruch, der bleibt. Und das Interessante ist besonders, und das ist interessant, hätte ich auch nicht gewusst, besonders junge Menschen, also die Leute, die wir jetzt der Generation Z, der Gen Z zusprechen.
1: Und sogar noch jünger.
0: Und sogar noch jünger, suchen wieder nach Halt und nach Glauben.
1: Ja, das tun sie. Ja, wir erleben diesen Trend auch aktuell bei der WM. Zum Beispiel das großartige Interview von unserem Nationalspieler Metscher. Der hat nach dem Spiel gegen Curaçao im Kreis auch mit Spielern von Curaçao gemeinsam gebetet. Wir hören mal kurz rein.
2: Nach dem Abpfiff standen Sie im Kreis mit auch Spielern von Curaçao, mit eigenen Mitspielern. Können Sie uns erklären, was da passiert ist?
3: Ja, wir sind halt im Spiel Gegner gegeneinander und dann nach dem Spiel sind wir alle Christen und wir sind so Brüdern und dann haben wir einfach ein kleines Gebet zusammen gemacht, weil wir sind immer noch sehr dankbar, auch die vom Ergebnis her ist natürlich schön für uns, aber auch im Ganzen glauben wir alle, dass Jesus verherrlicht wird durch das Spiel und deswegen sind wir zusammengekommen und haben einfach zusammen gebetet. Ja.
0: Habe ich das richtig verstanden? Der Reporter fragte, können Sie es mal erklären, wie es dazu gekommen ist?
1: Ja.
0: Da hast du ja eine leichte Kritik gehört. Mhm. Ne? Also wir merken ja den Gegentrend im Grunde. Also ich sag mal, den Islam auf dem Rasen mit Fastenbrechen etc., mit islamistischen Gesten, wie wir sie von Rüdiger zum Beispiel gesehen haben, den zu repräsentieren ist kein Problem. Aber wehe dem, da wird dann mal ein christliches Gebet, und es war so eine schöne Geste,
1: absolut,
0: der Verbrüderung zelebriert. Da kommen dann gleich die kritischen Fragen und die gab es aus großen Teilen der Presse, wo man es einfach auch überhaupt nicht versteht. Ich finde das eine schöne Sache. Eigentlich gehört der Glauben nicht direkt ins Fußball rein. Aber wenn das schon zelebriert wird, dann sollten alle es recht haben.
1: Absolut, finde ich auch. Genau, da sollte eine Glaubensfreiheit herrschen. Und ich persönlich fand die Bilder wunderschön, wie sie im Kreis standen und gebetet haben. Und es geht ja im Endeffekt, wir haben ja schon drüber gesprochen, um ja diese Suche nach Orientierung, nach Glaube, nach dem Größeren sozusagen. Und wir erleben halt diesen Trend bei wirklich ja sehr jungen Menschen, also Generation Z, aber auch Generation Alpha, also wirklich Teenager, 16 bis Anfang 20. Die stecken da schon ganz tief drin sozusagen.
0: Ja, aber da muss man auch ein kleines Aber anschließen. Also wie gesagt, ich schließe mich dem an. Das war eine wunderbare Geste der Verbrüderung, des Innehaltens. Toll war das. Es hat mich wirklich auch ergriffen. Junge Menschen suchen eben Halt, aber nicht zwingend in Kirchen. Ne?
1: Genau.
0: Das ist nämlich der neue Trend. Kirchen auch, aber nicht zwingend.
1: Richtig. Also es muss nicht in dem Sinne die Institution Kirche sein. Auch Jesus sozusagen steht für sich und nicht in Verbindung mit der Institution Kirche. Dann haben wir natürlich den Trend generell zur Spiritualität, einfach zur Gemeinschaft, Glaubensinhalte, ja, gemeinsam kreieren und halt auch online ausspielen, Sinnesfragen. Und ja, dazu gibt's eben auch eine Bewegung, die nennt sich Christfluencer.
0: Ja, genau, das ist die Frage, wohin führt das denn genau, ne, diese Suche?
1: Genau. Dazu gab es ein sehr, sehr interessantes Interview von der Christfluencerin Jasmin Friesen bei Ben Ungeskriptet. Wir hören mal kurz rein.
4: Menschen suchen Antworten auf Fragen. Warum sind sie? Wer sind sie? Wohin gehen sie? Und fragen, was ist wahr? Was ist Wahrheit? Was ist Wahrheit heutzutage noch?
5: Vor einigen Jahren durchlebte Jasmin eine sehr, sehr schwere Zeit. So schwer, dass sie sich gefragt hat, ob sie überhaupt weiterleben möchte. Dann auf einmal ist alles anders geworden. Irgendwie, hat sie gesagt, hat sie den Weg zu Gott gefunden. Und das ist heute ihre Profession geworden. Sie predigt, spricht über Jesus, sagt, dass Jesus lebt. Und ich wollte wissen, wie das alles passiert ist und an was genau sie glaubt.
4: Dein Herz muss verändert werden. Das ist der Punkt. Gott will, dass dein Herz verändert wird, dass du weißt, es ist böse. Ich kehre um, weil ich in meinem Herzen verstanden habe, dass ich auf bösen Wegen bin. Und dann umkehre und ein neues Leben lebe.
0: Das finde ich einen sehr schönen Satz. Umkehren, weil man auf bösem Faden ist.
1: Mhm.
0: Dazu kann einem natürlich Gott verhelfen. Und das ist schön, wenn Gott bösen Menschen, und wir alle wissen, wir sollen nicht töten, wir sollen nicht stehlen, wir sollen nicht Ehe brechen. Also vieles, was in den 10 oder alles, was in den 10 Geboten steht, sollte man tatsächlich auch nicht tun. Da bin ich ein großer Freund von, auch wenn ich nicht der Gläubigste bin. Das ist eben wichtig. Aber diesen Gedanken eben umkehren vom Pfad des Bösen, den findet man eben nicht nur in der Kirche.
1: Richtig. Übrigens, auch ich durfte mit der großartigen Jasmin sprechen. Jasmin Friesen. Und bitte unbedingt später in der News-App nachlesen.
0: Ja, wir werden darauf hinweisen nochmal, da wird es das Interview auch ausgestrahlt geben, ja, ne?
1: Ja.
0: Es wird also nicht nur transkribiert, also schon mal ein Eselsohr machen quasi,
1: genau,
0: im Kopf. Tolles Interview, Sarah Duidari mit der Frau Friesen. Es lohnt sich da reinzuhören und wir werden nochmal bekannt geben, wann das denn auf unserer Homepage beziehungsweise in der App dann zu sehen und beziehungsweise zu hören ist. Also, wir merken, es geht nicht nur in die Kirchen, aber Kirchen sind natürlich auch aktiv, gerade vor dem Hintergrund, dass ihnen viele, viele Schäfchen, sag ich mal, weglaufen, junge Menschen zurückzugewinnen. Und da gibt's ja verschiedene Möglichkeiten und Angriffspunkte, die die Kirchen auch nutzen, ne?
1: Genau, also was kann die Kirche im Endeffekt machen, um junge Menschen zurückzugewinnen? Da ist sie schon aktiv dahingehend, dass Jugendabende in lockerer Atmosphäre organisiert werden. Es gibt Musikveranstaltungen, moderne, wirklich sehr, sehr schöne Gottesdienstformate, offene Begegnungsräume, um einfach den Dialog zu suchen und die Kirche dann halt auch entsprechend mehr als Community zu sehen und zu fühlen als Institution.
0: Interessanter Ansatz. Ob das zielführend ist, wird man denn in den nächsten Jahren natürlich an den Zahlen der Kircheneintritte vielleicht wieder sehen. Also die Idee ist natürlich, du hast es ja gerade richtig formuliert, die Kirche soll so eine Art zweites Zuhause werden, eben auch für die Jugendlichen so ein christlicher Hub, wo man sich versammelt, wo man sich austauscht, wo man vielleicht auch wieder auf den rechten Weg, die Abkehr vom bösen Stichwort, zurückgeführt wird. Im besten Fall eben nicht nur ein religiöser Ort. Ja, also übergeordnet geht es natürlich nicht nur um Glaube und Spiritualität. Es geht eben auch bei den Kirchen jetzt zunehmend um Gemeinschaft. Können die Kirchen das aktuell bieten? Diese Frage stellen wir in den Raum, werden gleich drüber sprechen. Jetzt der wunderbare Johnny Logan. Und wenn mich nicht alles täuscht, hat er damit gewonnen, wie hieß dieser Sanges-Contest damals? Da hieß er ja noch Grand Prix d'Eurovision de la Chanson.
1: Oh, das ist jetzt der Eurovision, oder?
0: Jetzt ist es der ESC, ja, genau. ESC. Mit dieser Nummer, ich muss nochmal gucken, wann das genau war, hat er gewonnen, Hold Me Now. Sehr schöne, gefühlvolle Nummer bei News, das Radio. 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

0: Herzlich willkommen bei News, das Radio bei Unpolitisch Korrekt. Und eben habe ich die Frage noch oder die Behauptung in den Raum gestellt. Jetzt kommt schon die Auflösung. Wir haben ja eben noch gehört, bis vor kurzem, Johnny Logan, Hold Me Now. Und ich hatte behauptet, der hat damit den Grand Prix d'Eurovision de la Chanson gewonnen. Und das stimmt. Und zwar im Jahr 1987 in Brüssel. Das ist unnützes Wissen, was gar kein unnützes Wissen ist. Ich würde mal sagen, das ist so eine 32.000 Euro Frage bei Wer wird Millionär? Also wenn Günther Jauch sie das mal fragt, dann ist das die Antwort.
1: Ja, da fühle ich mich doch glatt jünger, weil ich war da noch nicht ganz geboren und kann mich nicht dran erinnern.
0: Aber jetzt kommen wir wieder zurück in die Gegenwart und da findet Unpolitisch Korrekt statt im Jahr 2026 mit diesem Thema weiterhin Kirche zwischen Krise und Spiritualität. Das ist unser Thema. Also wir haben ja schon festgestellt und Sie können das gern auch überprüfen, der Kirche laufen ja in Scharen die Schäfchen, die Menschen, die Gläubigen davon und die Kirche, und deshalb habe ich ja schon gesagt, die hat sich das selbst zuzuschreiben. Es ist ja nicht nur so, dass die Leute ungläubiger geworden sind. Es ist ja so, dass die Kirchen partiell, finde ich zumindest, von ihrem Pfad abgekommen sind und sich zunehmend zu einer politischen Instanz entwickeln. Ich habe es ja selbst mal erlebt, während einer Taufe eine Ukraine-Predigt vom Pfarrer. Willst du nicht

0: hören? Oder was hören wir oft auch von den Kirchen? AfD-Bashing. Die können ja glauben, was sie wollen, die können ja wählen, was sie wollen, aber es gehört nicht in den Kern der Kirche. Das will ich von einem Kirchenvertreter schlichtweg nicht hören. Auch nicht so Sachen wie God is queer. Hatten wir ja auch mal auf einem Kirchentag. Da wird mir schlecht. Sorry.
1: Ja, da wird mir schlecht, dass ich auch nichts mehr zu sagen kann.
0: Entschuldigung, ich reg mich aber auch immer auf. Ja, aber ich glaube, ich bin damit nicht alleine. Die Menschen wollen es nicht.
1: Das ist absolut korrekt.
0: Ja. Ja, die wollen Halt und Glauben und Trost und christlichen Zuspruch, aber nicht sowas.
1: Und aber, genau, keine politischen Veranstaltungen, so ist es.
0: Ach, muss ich ja wieder abregen, Sarah. Aber die Kirche, das müssen wir auch mal festhalten, wir wollten ja nicht zu negativ werden hier an dieser Stelle, ist ja noch nicht verloren. Sie kann, wenn sie zumindest will, sie kann ja auch noch einiges bieten.
1: Genau, und sie hat auch einiges zu bieten. Also wir sagen ja immer im Englischen ganz liebevoll Community. Das bedeutet auf Deutsch Gemeinschaft. So, und das schafft die Kirche und das ist ein absolut unterschätzter Faktor. Die Menschen sehnen sich nach Gemeinschaft, gemeinsam zu sein, in Dialog zu suchen, sich auszutauschen, sich gegenseitig Halt zu geben. Und das schafft die Kirche in der Tat. Also sie bietet wirklich diese reale und vor allem auch physische Gemeinschaft. Ne, gerade vor dem Hintergrund dieser ganzen Social-Media-Bubble.
0: Und die Kirche erlebt, ich sag mal, an einer Front, von der man sich erwartet hatte, wieder eine Art Renaissance. Und zwar sehen wir immer mehr christliche Bekundungen im Sport. Ne?
1: Ja,
0: da wird es auch wieder interessant.
1: Da wird es auch wieder interessant, in der Tat. Das ist ein spannender Trend, weil sich halt auch immer mehr Fußballer zu ihrem Glauben bekennen. Es gibt natürlich die eine Seite, wo es auf dem Spielplatz ausgetragen wird. Da hatten wir ja schon drüber gesprochen. Aber eben genau auch auf eigenen Social-Media-Kanälen, wo über den Glauben gesprochen wird, wie das Verhältnis zu Gott ist, wie der Glaube auch hilft, diesen Sport überhaupt so richtig durchziehen zu können und die Turniere zu gewinnen. Es spielt eine ganz, ganz große Rolle. Ist ein großer Faktor, der Glaube.
0: Ist ein Faktor. Ich bin ja weiterhin ein Fan davon, dass man Politik und Glaube eigentlich komplett aus dem Sport raushalten sollte. Aber auch da gilt der Gleichbehandlungsgrundsatz. Gerade weil wir immer mehr islamische Gesten im Sport sehen. Wir befinden uns hier, nur noch mal zur Erinnerung, in Europa, in einer abendländischen Kultur. Freue ich mich denn doch, dass es da einen Ausgleich gibt. Und dass zunehmend auch Leute zu ihrem Christensein stehen. Also entweder wir lassen den Glauben ganz raus oder gleiches Recht für alle. Und deswegen finde ich diese Gegenbewegung, ich nenne es mal so, im Sport schön. Und es könnte auch dazu führen, dass mehr Menschen vielleicht eben auch, weil Sportler Idole sind, eben diesen Weg zur Kirche finden.
1: Ja, und wir haben es ja gesehen, also ein Felix Metscher, der trifft ja auch den Nerv. Also ne, auf der einen Seite ja die Kritik, aber man schaue sich eben...
0: Und er trifft das Tor auch.
1: Ja, absolut, ja. Das auch. Aber man schaue sich eben auch seine Fangemeinde an, die einfach absolut begeistert sind von den Inhalten außerhalb des Sports, die er auch transportiert und die Werte und die Liebe und Wertschätzung einfach generell Menschen gegenüber.
0: Also gute Gefühle im Sport, immer herzlich willkommen, Belehrungen, nein danke, ich glaube, da können wir uns drauf einigen.
1: Darauf können wir uns einigen.
0: Ne, das ist eine schöne Sache. Und natürlich ist auch klar, und diesen Aspekt wollen wir auch noch beleuchten, dass die Kirche sich dem Social-Media-Trend natürlich auch, ich sag mal, beugen muss, weil es ist einfach mal der Zeitgeist. Da gibt es jetzt, und du hast es ja vorhin schon mal kurz angesprochen, ohne dass wir das näher erklärt haben, die sogenannten Christfluencer. Und was sich dahinter verbirgt, das gleich. Jetzt erstmal einer der größten irischen musikalischen Erscheinungen aller Zeiten. Das sind U2. Hier ist A Beautiful Day bei News, das Radio.

0: Supertramp, The Logical Song. Tolle Nummer. Ich weiß nicht, wie oft ich das schon gehört habe. Bestimmt 200 Mal in meinem Leben. Kickt immer wieder rein bei News, das Radio. Herzlich willkommen. Hier ist unpolitisch korrekt. Und wir sind ein bisschen sakral heute Morgen in dieser Stunde. Wir sprechen nämlich über die Kirche zwischen Krise und Spiritualität. Unser Thema weiterhin. Viele Aspekte haben wir ja bereits besprochen. Da ging es eben auch um die Chance der Kirche oder die Chancen, die die Kirche aktuell hat, eben auch in Zeiten vieler Kirchenaustritte Menschen wieder für sich zu gewinnen und zu begeistern. Da müssen andere Pfade begangen werden. Social Media und Kirche, darum geht's jetzt, Sarah. Und da kommen dann die sogenannten Christfluencer ins Spiel. Das ist wieder so eine lustige Wortkombination, die natürlich Sinn ergibt.
1: Ja, also ich finde, das Thema passt perfekt zum Sonntag. Und ja, Christfluencer, ein sehr interessanter und auch mittlerweile wirklich großer Trend. Also es geht im Endeffekt darum, dass man natürlich die Social Media Plattform auch für die christliche Botschaft nutzt. So, und das sind dann sogenannte Content Creator, Influencer, die eben auf Instagram und TikTok ihre Plattform dafür nutzen, über den Glauben zu sprechen, vor allem über den Glauben im Alltag, über die Beziehung zu Gott, über Beziehungen zu seinen Freunden, zu seinen Mitmenschen, christliche Werte. Und das ist sehr interessant, weil es sich halt eben auch loslöst von der Institution Kirche, wie wir sie halt einmal kannten.
0: Ja, natürlich, weil die Zeiten haben sich auch verändert und da gibt's ja zum Beispiel Jasmin Friesen, mit der hast du ja auch schon ein Interview geführt. Ich denke mal, und ich bin mir sicher, das sind auch wirklich alles Überzeugungstäter. Das sind also Leute, die den Glauben leben.
1: Absolut.
0: Die, den Glauben vielleicht wieder mit einem neuzeitlichen Anstrich versehen, dass das Verstaubte so ein bisschen wegmachen, weil auch die Kirche muss sich weiterentwickeln und dann eben Zugang gewinnen zu vielen jungen Menschen. Und das ist ja auch ein schöner Zugang.
1: Ja. Und eben, also auch die Jasmin Friesen, die hat es mir auch persönlich erzählt, dass sie auch den Social-Media-Kanälen natürlich sehr dankbar ist, weil es ist nun mal eine sehr schöne und auch offene und liberale Plattform, wenn man sie halt auch richtig nutzt, wie wir wissen, um Menschen zu erreichen und eine gute, positive, liebevolle, friedliche Botschaft zu übermitteln.
0: Ja, liebevoll, friedlich, zwei wichtige Stichpunkte. Wir hatten ja vorhin auch diesen Ausschnitt aus einem Podcast, wo dann über die Umkehr des bösen Weges gesprochen wurde. Und was böse ist, ich glaube, jeder Mensch, der eine normale Ethik und eine normale Moral hat, der weiß, was böse ist und was man in so einem Leben eher nicht tun sollte. Und wenn Kirche Menschen dazu bewegt, dann ist es auf jeden Fall eine gute Sache. Dann ist es eine gute Sache. Und darin sehe ich persönlich die Aufgabe der Kirche. Nicht in Belehrungen, nicht in Politisierungen. Bringt doch die Menschen auf einen guten Weg. Ja, seid die Heilsbringer der Liebe. Ja, herzlich willkommen.
1: Absolut. Und wir sehen ja auch den Trend generell, dass Spiritualität ganz viel Raum in Social Media einnimmt. Also es muss nicht unbedingt jetzt kirchlich oder buddhistisch oder muslimisch geprägt sein. Es kann auch generell einfach um Glauben gehen, um ja diese Spiritualität, um es einfach mal so zu formulieren. Also auch ganz, ganz groß auf Social Media.
0: Und auch die Kirche kann sich meiner Ist-es-okay-Frage nicht erwehren. Die haben aus dem Schluss, da kommt ja alle nicht drum rum. Stelle ja, ich gern.
1: Wie gemein wird die
0: ja,
1: Frage?
0: Ja, die ist überhaupt nicht gemein. Das ist eine Frage, ich glaube, wo sich jeder seine Gedanken machen kann. Auch Sie gerne zu Hause oder unterwegs am Radio. Die Ist-es-okay-Frage lautet folgendermaßen. Ist es okay, Hoffnung und Orientierung in der Kirche zu suchen, obwohl sich die Kirche eigentlich aktuell in einer Krise befindet? Also ist das okay?
1: Ja, absolut okay. Ich glaube, es geht immer primär um die Suche nach Wahrheit. Und Wahrheit finde ich auch eben in der Religion, auch in der sozusagen kirchlich geprägten, kirchlich geprägten Umfeld. Und da Orientierung und Hoffnung zu suchen, finde ich absolut okay. Warum nicht?
0: Bin ich auch dabei. Klar ist die Kirche in der Krise, da gab es diverse Skandale, die Sie sicherlich alle medial verfolgt haben. Da gibt es diese Politisierung, die auch nicht wirklich Spaß macht. Ich glaube auch, es ist okay, man muss sich halt dann rausziehen, was übrig geblieben ist, also was Trost spendet. Das ist nämlich eine der Kernaufgaben der Kirche und was dem eigenen Lebensentwurf hilft, dass die Kirche einen auf einen schönen Weg bringt. Das wäre so, deswegen
1: absolut.
0: Ist absolut okay.
1: Ja.
0: Sind wir d'accord?
1: Da sind wir uns einig.
0: Darauf ein dreifaches Halleluja.
1: Genau.
0: Ja, und wir kommen gleich zu unserem nächsten Thema. Wenn wir uns mal die aktuelle Zeit anschauen, dann haben wir so das Gefühl, wir leben in einer Dauerkrise. Corona, Klima, Kriege etc. Und deswegen wird sie immer größer. Die Sehnsucht nach Freude in einer negativen oder ich muss ergänzen, in einer zunehmend negativen Welt. Und das ist gleich unser nächstes Thema. Nach den 11 Uhr Nachrichten. Begeben Sie sich gerne mit uns auf diesen Pfad. Es wird auch Ihnen Freude machen. Jetzt großartiger Sound von Purple Disco Machine. Hier ist Hypnotized.

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1: Ich bin Uli Reitinger. Die Rentenkommission der Bundesregierung hat ihre Vorschläge vorgelegt. Sie will am Dienstag 30 Ideen an Kanzler Merz und Arbeitsministerin Baas übergeben. Unter anderem soll das Renteneintrittsalter steigen.
2: Das Renteneintrittsalter soll schrittweise steigen. Im Jahr 2051 sollen Menschen dann erstmals erst mit 68 Jahren in Rente gehen. Ein früherer Renteneintritt ohne Abschläge nach 45 Beitragsjahren soll nicht mehr möglich sein. Ein Teil der Rentenbeiträge soll in Zukunft am Aktienmarkt angelegt werden. Diese kapitalgedeckte Zusatzrente soll von einem Staatsfonds verwaltet werden und verpflichtend sein. Aus Berlin, Thomas Thonfeld.
1: Den Bauern machen hohe Kosten und gesunkene Preise für viele wichtige Produkte zu schaffen. Die Preissituation sei aktuell für alle Getreidearten miserabel, bis auf Raps, sagt Bauernpräsident Ruckwied. Manche Landwirte hätten schon die Düngung reduziert, um Kosten zu sparen. Stickstoffdünger ist etwa 30% teurer als vor einem Jahr. Bei massiven ukrainischen Drohnenangriffen sind auf der von Russland annektierten Schwarzmeerhalbinsel Krim nach Behördenangaben mindestens 4 Menschen getötet und 28 verletzt worden. In Berichten in sozialen Netzwerken ist von mehreren Explosionen und Bränden in verschiedenen Regionen der Halbinsel die Rede. Im Kraftstoffterminal der Hafenstadt Kertsch brach ein Feuer aus. Eine große Rauchwolke liegt über der Region. Die Krimbrücke zwischen Kertsch und dem russischen Festland wurde für den Autoverkehr gesperrt. Zum Sport. Die deutsche Fußballnationalmannschaft hat die Elfenbeinküste im zweiten WM-Gruppenspiel mit 2:1 besiegt. Beide Treffer erzielte der eingewechselte Dennis Undaff nach einem 0:1 Rückstand. Damit steht die DFB-Auswahl bereits sicher in der K.O.-Phase.
3: Spielerisch hat sich das Team schwer getan gegen einen offensiv brandgefährlichen Gegner. Doch nach einer Stunde wechselt Bundestrainer Nagelsmann Dennis Undaff ein, der zum Matchwinner wird. Beim 2:1-Jubel treten ihm seine Mitspieler auf den Zeh, doch der Schmerz ist schnell vergessen. Schlimmer sieht es aus bei Nico Schlotterbeck, der sich vermutlich schwerer verletzt hat. Aus Toronto Thomas Bremser.
1: Durch das 0:0 von Ecuador gegen Fußballzwerg Curaçao steht Deutschland bereits als Gruppensieger fest. Tunesien ist schon ausgeschieden. Nach einem 0:4 gegen Japan kann das Team das 16-Finale nicht mehr erreichen.
0: Soweit das Neueste. 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
1: Das Wetter, die aktuelle Vorhersage des Deutschen Wetterdienstes. Die Hitzewelle hat uns weiter fest im Griff. Bis 38 Grad werden heute erreicht. Nur im Norden ist es etwas erträglicher mit höchstens 24 bis 29 Grad. Meistens haben wir es mit viel Sonne und einem blauen Himmel zu tun. Es ziehen aber auch Schauer und Gewitter durch. Zuerst im Westen und später auch in den anderen Landesteilen. Bei diesem Mix bleibt es erstmal. Auch am Montag wird es verbreitet wieder sehr heiß. Dazu gibt es aber immer mal wieder Schauer und Hitzegewitter.
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5: Guten Morgen und herzlich willkommen. Es ist kurz nach 11. Nicht erschrecken, wir sind's bloß. Sarah Duidari.
6: Auch von mir einen wunderschönen guten Morgen.
5: Ich bin Alex Burucker. Schön, dass Sie bei uns sind bei News, das Radio. Und ja, wir sind guter Dinge und positiv, aber es wird Ihnen auch schon aufgefallen sein. Gefühlt befindet sich die Welt aktuell im Dauerkrisenmodus und wir kommen da gar nicht raus. Ich erinnere bloß an die letzten Jahre. Wir hatten natürlich Corona, jetzt die Kriege. Dann natürlich die vielbeschworene Klimakrise, ob sie nun stattfindet oder nicht, aber es macht uns kirre. Und man kann schon sagen, wir befinden uns in einer negativen Welt aktuell, leider. Und ich bin ein positiver Mensch und das schafft natürlich auch Bedürfnisse.
6: Ne? Ja, es fühlt sich an wie so eine Negativspirale und es schafft eben das Bedürfnis bei uns Menschen nach Ausgleich. Und eben diese Sehnsucht nach Freude in so einer negativen Welt. Und auf diese Suche begeben wir uns gleich, gemeinsam.
5: Ja. Und begeben sich auch viele Menschen. Seien Sie einfach dabei. Und die große Frage ist natürlich, wo kann man sie finden? Die Inseln der Freude. Weil die sind so wichtig. Die sind so wichtig. Darüber werden wir ausführlich in dieser Stunde sprechen. Jetzt die legendären Backstreet Boys. Quit playing games with my heart. Kommen Sie gut rein in den Sonntag, ins Wochenende.
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0: Angel Eyes gehört bei News. Das Radio hier ist unpolitisch korrekt mit Sarah Duidari. Ich bin Alex Burucker. Herzlich willkommen. Und wir sprechen in dieser Stunde über die Sehnsucht nach Freude in einer negativen Welt, die wir leider erleben. Wir sind in einem Dauerkrisenmodus. Sie alle hören das und sehen das täglich in den Nachrichten. Und wir gehen der Frage nach, warum ja die kleinen Glücksmomente zunehmend zum gesellschaftlichen Gegentrend werden. Kommen wir doch mal, Sarah, zum Ist-Zustand, der uns so darstellt, den wir täglich erleben in unserer kleinen bescheidenen Welt.
1: Ja, wir leben permanent in Alarmbereitschaft. So fühlt es sich für mich ein Stück weit an. Und der Alltag vieler Menschen ist eben auch geprägt von negativen Nachrichten, wirtschaftlicher Unsicherheit, Kriege, Krisen und dann auch noch diese permanente Erreichbarkeit über die Handys und Social Media und diese ganze Informationsüberflutung.
0: In der Tat, und da wundert man sich, wenn der Cortisolspiegel so hoch ist.
1: Ja, also da braucht man sich nicht
0: Stresshormon.
1: Wundern.
0: In der Tat bin ich auch ein bisschen gestresst und angefasst von diesen ganzen Sachen, die du mir da auch nochmal aufs Tapet gezaubert hast. Ich habe mir jetzt 5 neurologische Strategien besorgt. Ein toller Influencer, um den Cortisolspiegel wieder runterzudrücken, weil der sorgt dafür, dass du in Alarmbereitschaft bist und dass du ständig gestresst bist. Geht mir ehrlich gesagt auch so. Deswegen brauchen wir im Grunde ein Gegentrend, ne?
1: Ja, der ist ganz, ganz wichtig. Weil ich meine, je negativer die Welt wahrgenommen wird, desto stärker wächst ja auch das Bedürfnis nach Freude. Und Freude sollte kein Luxus sein und auch keine Überlebensstrategie, sondern etwas ganz Alltägliches, Natürliches, Organisches in unserem Leben.
0: Freude kann natürlich auch, ich sag mal, durch eine gesunde Faulheit entstehen. Eine gesunde Faulheit. Da haben wir ja letzte Woche drüber gesprochen, man erlebt es ja gerade bei der Gen Z, bei der Generation Z.
1: Work-Life-Balance,
0: die einfach zunehmend sagt, also da nehme ich mich mal raus. Ich verabschiede mich von der Leistungslogik problemlos an der Gen Z, die wollen dafür viel Geld haben. Also wenig leisten, viel Geld, sage ich euch gleich, könnt ihr vergessen. Wenig arbeiten geht aber tatsächlich. Früher galt ja mal mehr arbeiten, erfolgreicher. Heute entsteht irgendwie dieser Gegentrend und man kann es im Grunde auch verstehen, dass Leute das Gefühl haben, ich muss mich hier, wie auch immer, so ein bisschen rausziehen. Da spricht man in Sarah vom sogenannten Soft-Life-Trend.
1: Genau, also die Möglichkeit, sich etwas rausziehen zu können, ist ja auch überhaupt nicht verkehrt, aber wie du schon gesagt hast, dann nicht irgendwie das gleiche Geld zu verlangen. Aber diese Möglichkeit ist wichtig und dieser Soft-Life-Trend, klar, das ist ja eben diese Reaktion auf diese ganzen Krisen. Ich sehe es ganz viel auf TikTok, auf Instagram, wo Influencer, aber auch halt normalsterbliche Menschen darüber sprechen, dass sie Ruhe priorisieren. Schlaf. Also es funktioniert einfach nicht mehr mit 3-4 Stunden Schlaf. Da wird wirklich um 10 ins Bett gegangen und bis 7 geschlafen. Dann geht es ganz viel um emotionale Stabilität, also dass man über seine Probleme spricht, mit seinen Liebsten sich austauscht und einfach weniger Stress zulässt.
0: Es sind so die, jetzt haben wir schon so ein paar Sachen aufgezählt, es sind viele kleine Dinge, die so einen Gegentrend zu dieser negativen Welt, in der wir uns befinden, schaffen können. Und es sind eben nicht nur die großen Dinge, wie dieser omnipotente Wunsch natürlich nach Geld, wo viele glauben, wenn ich erstmal reich bin, dann bin ich glücklich. Und da kommt jetzt das Wort Dankbarkeit ins Spiel. Dankbarkeit ist ein ganz wichtiger Faktor. Dankbarkeit kann glücklich machen. Und warum das so ist, das besprechen wir als nächstes. Und jetzt der großartige Phil Collins, You Can't Hurry Love, gehört bei News. Das Radio hier ist unpolitisch korrekt.

0: Emily Sondé bei News, das Radio. Next to me gehört eine Nummer aus unserer großartigen Playlist. Hier ist unpolitisch korrekt und wir begeben uns auf den Pfad der Freude und sprechen in dieser Stunde über die Sehnsucht nach Freude in einer, man muss es leider sagen, zunehmend negativen Welt. Sie erleben es täglich in den Nachrichten, wovon wir hier sprechen. Und warum kleine Glücksmomente jetzt aktuell eben gerade besonders zum gesellschaftlichen Gegentrend werden, da dürsten die Menschen danach. Und da kommt, wir haben es eben angekündigt, das kleine Wort Dankbarkeit ins Spiel. Dankbarkeit macht glücklich, oder?
1: Ja. Das tut es. Da gibt es auch wirklich tolle psychologische Befunde zu. Im Endeffekt, ja, wir haben uns schon drüber unterhalten, wie bekomme ich ein Stück weit mehr Glück in mein Leben? Was kann ich selber dafür tun, um auch einfach glücklicher zu sein und nicht in dieser Negativspirale hängen zu bleiben? Und Stichwort Dankbarkeit, ganz, ganz wichtig. Es ist mittlerweile schon so zu einem großen Alltagsritual geworden. Ein ganz überraschender Trend. Zum Beispiel das Arbeiten mit Dankbarkeitstagebüchern.
0: Ach, das gibt's?
1: Habe ich ganz viel auf TikTok gesehen. Mhm. Genau, da kann man sich diese Dankbarkeitsbücher kaufen. Man kann aber auch einfach selber mit leerem Blatt Papier arbeiten.
0: Und was macht man da?
1: Und dann schreibt man tagtäglich drauf, für was man dankbar ist. Und das stimuliert auch das Gehirn, dankbar zu sein, zu fühlen und eben auch dann dadurch Glücksmomente zu erfahren und positive Dinge ins Leben zu ziehen.
0: Das ist eine ganz tolle Sache, hat mir meine Frau übrigens auch geschenkt, so eine kleine Tasse. Mit einem Einwurf sieht aus wie so eine kleine runde Sparbüchse und da steht drauf, der schönste Moment dieser Woche. Und was du da machst, das ist eben auch Dankbarkeit, das habe ich ein ganzes Jahr durchgezogen und mach's jetzt auch weiter, dass du dir den schönsten Moment der Woche auf einen kleinen Zettel schreibst und dann reinwirfst.
1: Oh, wie schön.
0: Am Ende des Jahres wird das alles geleert und du kannst dein ganzes Jahr mit den schönsten Momenten Revue passieren lassen.
1: Das hat mich inspiriert.
0: Das ist so toll. Das macht so viel Spaß und das schafft auch Dankbarkeit, wo man sagt, Mensch, stimmt, kann ich mich noch dran erinnern. Und das ist es ja. Dankbarkeit hat im Grunde zwei Ebenen. Zum einen kannst du selber dankbar sein für ein gutes Leben, für die schönen kleinen Erfolge und Momente, die dir das Leben beschert hat. Da darf man auch nicht immer zu hoch die Ansprüche hängen. Also Dankbarkeit fürs Kleine auch gerne mal. Dankbarkeit für Dinge, die eben nicht selbstverständlich sind. Und die andere Ebene ist ja die Dankbarkeit auch zu erhalten. Auch das macht glücklich. Dankbarkeit von Menschen zum Beispiel, dem man einen kleinen Gefallen getan hat, dem Freund, dem man geholfen hat, dem Arbeitskollegen, dessen Schicht man übernommen hat und der einfach sagt, danke, das macht einen doch glücklich.
1: Oder auch mal ein Kompliment zu machen.
0: Auch das, toll. Es gibt so viele, da merken wir mal, Wege, glücklich zu werden.
1: In der Tat.
0: Oder auch Dankbarkeit, das habe ich auch erlebt, wenn du einem bedürftigen Menschen einfach auch mal unaufgefordert ein bisschen Geld gibst auf der Straße. Das wird nicht immer so richtig ausgedrückt, aber du siehst es dann in den Augen, die ist mir 2-3 Mal passiert, die wollen es erst nicht nehmen, aber du siehst die Dankbarkeit und du willst auch gar nichts hören und du freust dich einfach für diesen kleinen glücklichen Moment, den du geschaffen hast, einem offensichtlich bedürftigen Menschen zu helfen.
1: Absolut.
0: Toll.
1: Ja, und eben, Dankbarkeit ist wichtig und ja, du hast es gesagt, es gibt noch weitere Dinge, die uns glücklich machen und dabei geht es eben auch darum, auch an andere zu denken. Und ich höre sehr oft bei Pierre Frank rein, damals ein begnadeter Schauspieler.

0: viel von dir abfällt, ist, wenn du mit jemandem Streit hast und du einfach hingehst und sagst, lass uns den Streit beenden, weil ich mag dich doch so sehr. Und plötzlich wirst du feststellen, da fällt unglaublich viel von dir ab. Und was dann entsteht, weil ja ein freier Raum da ist, was dann hochschießt, ist Lebensfreude. Herzlich willkommen in deinem neuen Leben.
1: Da hat er ganz viel von dem bestätigt, auch nochmal auf andere Art und Weise, was wir auch gesagt haben, behauptet haben oder auf Basis eigener Erfahrung festgestellt haben. Es sind die kleinen Dinge, die sind, und die Aufzählung war großartig, die dich glücklich machen können.
2: Ja.
1: Und die eben auch in dieser, und da kommen wir wieder aufs Thema, in dieser negativen Welt, in der wir leben, voller Kriege. Es gibt wirklich genug Hass, und da rede ich nicht über Hass und Hetze, diesen Blödsinn, der hier teilweise als Hass und Hetze tituliert wird, über schlechte Gefühle, über Corona, Klima, Kriege, der ganze Quatsch. Du kannst viel davon wegwischen, wenn du dir diese kleinen Glücksinseln einfach schaffst, durch unter anderem Dankbarkeit und durch auch Freude über die kleinen Dinge. Da wären wir jetzt fast schon so ein bisschen spirituell
2: Ja,
1: hier.
2: ich merke,
1: Also,
2: du wirst ganz sentimental, Alex. Ja.
1: nee, ich finde es aber schön, dass man über sowas spricht. Also die Sehnsucht nach Freude in einer negativen Welt, darüber sprechen wir weiterhin. Warum Zusammenhalt wichtiger wird und warum Zusammenhalt immer wichtiger wird als Faktor. Das ist gleich unser nächster Talking Point. Jetzt erstmal die ultimative Rumhymne. Damit wurde sie nämlich bekannt, Kate Janai, und wir alle haben die tollen Bilder aus diesem Werbespot noch im Kopf. Hier ist Summer Dreaming in Klammern, würde dann noch kommen in der Werbung. Bacardi Feeling war ein toller Riesenhit.

0: Es ist wunderbar, es ist unpolitisch korrekt und wir sprechen über dieses tolle Thema heute Morgen bei News Radio. Weiterhin die Sehnsucht nach Freude in einer negativen Welt, in der wir aktuell leider unbestritten leben. Deswegen sehen sich viele Leute die guten alten Zeiten zurück. Na, man guckt aktuell nicht so gerne nach vorne, weil man nicht weiß, was einen da erwartet. Und jetzt kommen wir darauf, warum Zusammenhalt immer wichtiger wird. Na, wir haben eben über Dankbarkeit gesprochen, jetzt geht's um Zusammenhalt. Darüber sprechen wir jetzt als Quell der Freude, Sarah, ne?
1: Ja.
0: Nicht nur die Dankbarkeit.
1: So ist es. Das ist in Krisenzeiten ganz stark zu beobachten. Da steigt eben dieses gesellschaftliche Bedürfnis nach Sicherheit, aber eben vor allem auch nach Gemeinschaft. Und weil Gemeinschaft ja auch Sicherheit sozusagen ausdrückt. Menschen suchen Nähe, also Freundschaften werden immer wichtiger. Familie, gemeinsam Zeit zu verbringen und sich auszutauschen. Es hat einen unfassbar hohen emotionalen Wert wieder gewonnen. Gott sei Dank, kann man schon fast sagen.
0: Zwangsläufig. Ich meine, wenn wir uns mal die Social-Media-Welt der letzten Jahre anschaut, wenn man sich das so vor Gemüte führt oder zu Gemüte führt, dann bestimmt ja Glück demnach nur noch aus Autos, aus Geld, aus Botox, aus großen Brüsten, aus Erfolg, mein Haus, mein Boot, mein sonst was. Das ist es aber nicht.
1: Das Ego.
0: Also das ist es auf Dauer nicht. Und da werden wir später noch drauf kommen. Es sind die vielen Kleinigkeiten und das werden auch die Leute merken, die sehr viel Geld haben, die einen glücklich machen.
1: Mhm. Und wir haben uns mal ein paar Zahlen dahinter angeschaut. Also laut WHO fühlen sich weltweit immer mehr junge Menschen auch psychisch belastet, weil wir uns eben auch in dieser Negativspirale befinden. Und Studien zeigen ganz klar, also Einsamkeit und Stress nehmen besonders in westlichen Gesellschaften zu. Und positiv aber boomen deswegen auch digitale Trends auf Social Media eben. Sowas wie, das ist ja das Paradoxe und Lustige und ironischerweise wird es eben auf Social Media ausgetragen, Digital Detox auch wirklich mal durchzuziehen und das Handy wegzulegen.
0: Oh, es tut so gut. Ich habe es auch schon gemacht im Urlaub. Ich kann das nur empfehlen, auch wenn es schwerfällt. Wir sind ja alle handysüchtig. Legen Sie es mal weg. Verpassen Sie ruhig mal ein paar Nachrichten. Verpassen Sie mal persönliche Telefonate, die nicht unbedingt wichtig sind, einfach mal sagen, das interessiert mich alles gar nicht mehr. Da reichen ein, zwei Tage und Sie werden merken, Sie sind ein völlig neuer Mensch.
1: Richtig, ich mache das ganz oft, wenn ich spazieren oder joggen gehe, dass ich das Handy nicht mitnehme. Dann verzichte ich zwar auch auf Musik, aber das ist völlig in Ordnung.
0: Ja, man muss diesen Trend oder diesen Zwang, was verpassen zu können, den muss man einfach mal ablegen.
1: Ja,
0: Sie verpassen
1: unbedingt
0: weniger, als Sie glauben. Glauben Sie mir. Das ist wirklich so.
1: Ne? Dann, ja genau, wir hatten ja schon über die Dankbarkeitstagebücher gesprochen oder die kleinen Notizen, einfach sich aufzuschreiben, ne, wofür man dankbar ist, was einem gut tut. Und dann nicht zu unterschätzen, wirklich analoge Hobbys und ja, einfach raus in die Natur, Menschen treffen, sich in der Gemeinschaft austauschen, Zeit verbringen.
0: Und wir merken, gerade weil wir diesen Widerspruch haben, objektiv leben ja viele Menschen komfortabler als jede Generation davor.
1: Du hast
0: es gefühlt einfacher, alles ist digital, du hast Telefone, du musst dir keine Nummern mehr merken, etc., etc. Du hast mehr Freiheiten und trotzdem fühlen sich viele Menschen erschöpfter. Offensichtlich reicht das nicht als Quell der Glückseligkeit, gerade in diesen Zeiten, in diesen Krisenzeiten, über die wir sprechen, in denen wir leider leben. Und das liegt wohl daran, dass es offensichtlich nicht Quellen sind, aus denen man wirklich Kraft schöpfen kann. Sonst würde man ja keine Alternativen suchen. Es gibt eben gerade in negativen Zeiten viele andere Dinge, die wieder an Wert gewinnen. Und ja, das liegt definitiv auf der Hand. Und auf der Hand liegt jetzt auch meine abschließende Ist-es-okay-Frage. Und die haben wir ja eben schon im Gespräch anklingen lassen. Ich möchte es aber gerne noch ein bisschen ausführen. Sie lautet, ist es okay, seine Sehnsucht nach Glück mit materiellen Dingen zu erfüllen?
1: Ich würde sagen, erst einmal ist es okay. Aber auch diese Menschen werden relativ schnell feststellen, dass es das nicht ist. Also man kann sich natürlich schöne Dinge kaufen und das soll man auch tun und sie genießen. Aber ja, die Halbwertszeit des Glücks quasi, die ist echt klein. Also es sind eher Themen, die wir auch schon angesprochen haben, wie Gemeinschaft, Gespräche, Unternehmungen, was so richtig das echte Glück in einem so entfacht.
0: Ich glaube auch, also ich finde es erstmal okay. Na klar, es ist okay, kann man keinem verübeln. Aber spätestens, wenn zum Beispiel du nicht mehr gesund bist, ist das alles nichts mehr wert.
1: Dann ist es nichts mehr wert, ja.
0: Und ich glaube, viele Menschen, die sehr reich sind, die sich alles kaufen können, ja, Flugzeuge, Schiffe, Inseln etc. oder auch die Leute mit ein bisschen weniger Reichtum, der immer noch reich ist, werden früher oder später zu der Erkenntnis gelangen, das alles ist nicht nachhaltig. Nachhaltig sind eben die Dinge, über die wir gesprochen haben. Dankbarkeit, Verbundenheit, Gemeinschaft, Freundschaft,
1: Liebe,
0: Familie. Ich fand, das war ein sehr schönes Thema. Nochmal am Ende dieser Sendung hoffentlich Inspiration auch für Sie.
1: Ja, mich hat's inspiriert und auch sehr berührt und ich hoffe, ja, unsere Zuhörer auch.
0: Das waren schöne 3 Stunden mit dir, liebe Sarah, mit Ihnen natürlich auch schön. 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Diesen kleinen Gedanken geben wir noch mit auf den Weg und nächste Woche ab 9 wieder unpolitisch korrekt hier bei News das Radio.

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1: Ich bin Uli Reitinger. Der Präsident des Deutschen Instituts für Wirtschaftsforschung, Marcel Fratscher, hält die Vorschläge der Rentenkommission für unzureichend. Es fehlen ihnen Mut und Konsequenz, sagte der Ökonom der Rheinischen Post. Sie würden nichts Grundlegendes an den drei größten Problemen ändern, und zwar der hohen Altersarmut, der zu starken Belastung der jungen Generation und der Schieflage bei der Gerechtigkeit. Für richtig hält Fratscher die vorgeschlagene Erhöhung des Renteneintrittsalters auf 68, die Einführung einer kapitalgedeckten Rente und die Reduzierung von Frühverrentungen. Für viele Landwirte in Deutschland beginnt bald die Erntezeit, nur entlohnt werden sie dafür kaum. Hohe Kosten und gesunkene Preise machen den Bauern schwer zu schaffen. Wenn sich das nicht ändert, droht vielen Höfen das finanzielle Aus, sagt Verbandspräsident Joachim Ruckwied.
2: Zuletzt weltweit gute Ernten drücken die Preise, sagt der Bauernpräsident. Dazu haben die Verbraucher einfach nicht mehr so viel Geld in der Tasche und halten sich beim Einkauf zurück. Hinzu kommen geopolitische Krisen. So einige Landwirte sparen etwa beim Dünger, weil dieser durch die Blockade in der Straße von Hormuz zuletzt deutlich teurer wurde. Tanja Wagner, Nachrichtenredaktion.
1: Heute beginnen in der Schweiz erneute Gespräche zwischen den Kriegsparteien USA und Iran. Diese werden überschattet von den Kämpfen der israelischen Armee mit der libanesischen Hisbollah-Miliz. Ziel der Verhandlungen ist es, das vergangene Woche unterzeichnete Rahmenabkommen für ein Ende des Iran-Kriegs zu konkretisieren. Eine endgültige Vereinbarung auch zum Umgang mit Teherans umstrittenem Atomprogramm soll innerhalb von 60 Tagen ausgehandelt werden. Zum Sport. Bei der Fußball-WM hat die deutsche Nationalmannschaft den zweiten Sieg im zweiten Spiel eingefahren. Das Team von Bundestrainer Julian Nagelsmann drehte die Partie gegen die Elfenbeinküste. Nach einem 0:1 Rückstand hieß es am Ende 2:1 für Deutschland. Damit hat sich das Team bereits als Gruppensieger fürs 16. Finale qualifiziert. Ein zufriedener Abwehrchef Jonathan Tah nachher bei Magenta TV.
3: Siegermentalität, Teamgeist, ich glaube genau das, was man braucht, um in einem Turnier erfolgreich zu sein. Wir haben nicht aufgegeben, wir wussten, dass wir den Gegner irgendwann müde machen werden. Das waren Spieler wirklich, die auf internationalem Top-Niveau spielen. Trotzdem lassen wir uns davon nicht unterkriegen und machen weiter, auch wenn wir mal hinten liegen.
1: In der deutschen Gruppe trennten sich Ecuador und Curaçao 0:0. Und Tunesien unterlag Japan mit 0:4 und kann das 16. Finale schon nicht mehr erreichen.
0: Soweit das Neueste. 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
1: Das Wetter, die aktuelle Vorhersage des Deutschen Wetterdienstes. Die Hitzewelle hat uns weiter fest im Griff. 38 Grad sind heute drin. Nur im Norden ist es etwas erträglicher mit 24 bis 29 Grad höchstens. Meistens haben wir es mit viel Sonne und einem blauen Himmel zu tun. Es ziehen aber auch immer wieder Schauer und Gewitter durch. Im Westen hat es angefangen. Das zieht jetzt übers ganze Land. Bei diesem Mix bleibt es auch erstmal. Auch am Montag wird es verbreitet wieder sehr heiß. Dazu gibt es immer wieder Schauer und Hitzegewitter.
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1: Heute lautet unser Thema: In Magdeburg läuft alles gegen die CDU. Sachsen-Anhalt wird zur deutschen Schicksalswahl. Am 6. September entscheidet sich nicht nur, ob die CDU nach 24 Jahren die Magdeburger Staatskanzlei verlassen muss. Am 6. September könnte eine undemokratische Brandmauer ganz demokratisch fallen. Entweder die AfD erhält die absolute Mehrheit der Sitze und stellt danach mit Ulrich Siegmund den Ministerpräsidenten. Oder es gibt eine Allparteienkoalition mit linker Vetomacht. Oder aber die AfD stellt als Wahlsieger eine Minderheitsregierung. So oder so oder so. Am 6. September gibt es eine neue Machtarithmetik. Die CDU tut alles, um mit möglichst wenig Prozentpunkten aus dieser Schicksalswahl hervorzugehen. Gestern standen die Christdemokraten am Abgrund, heute sind sie einen Schritt weiter. Mit diesem Spott ist die Lage der CDU im Bund wie den Ländern, besonders aber in Sachsen-Anhalt, gut beschrieben. Sven Schulze will für die CDU-Ministerpräsident bleiben. Dieses Ziel rückt von Tag zu Tag in weitere Ferne. Schulze war blass, ist blass und wird blass bleiben. Begonnen hat seine Amtszeit CDU-typisch mit einem Wortbruch. Schulze ließ sich Ende Januar von CDU, SPD und FDP-Abgeordneten zum Nachfolger Rainer Haseloffs wählen. Haseloff und Schulze hatten einen solchen fliegenden Wechsel zuvor ausgeschlossen. Doch Schulze sollte mit einem Amtsbonus in den Wahlkampf starten. Die Strategie ging nicht auf. Ende Januar lag die CDU bei miserablen 26%. Heute sind es 2 Punkte weniger. Im selben Zeitraum stieg die AfD um 2 Punkte auf 42%. Der Schulze-Effekt hat dazu geführt, dass der Rückstand auf die AfD in 5 Monaten um 4 Punkte anwuchs. Schulze kündigte an, sich natürlich im Landtag zur Wahl stellen zu wollen, also auch als abgeschlagener Zweiter und auch mit den Stimmen der unbenannten SED. Solche dreisten Aussagen dürften den negativen Schulze-Effekt verstärken. Schulzes CDU lud den Parteivorsitzenden Friedrich Merz nicht zum Landesparteitag ein. Kein Wunder, beim vorletzten Mal hatte Merz die Ostdeutschen vor den Kopf gestoßen. Keinen Merz gibt es ohne Kopfnuss vom Kanzler.
2: Ich habe das Glück, und es ist nicht mehr als Glück und Zufall gewesen, nur das, im Westen geboren, im Westen groß geworden zu sein. Und ich hatte heute Morgen in meinem Wahlkreis 450 Unternehmerinnen und Unternehmer vor mir sitzen. So ähnlich wie hier heute Morgen auch. Alle, die wir da saßen, hatten einfach nur Glück, dort geboren zu sein, dort groß geworden zu sein. Und jetzt nicht 35 Jahre, sondern 80 Jahre in Frieden und in Freiheit zu leben.
1: Merz hält es für sein persönliches Glück, im Westen geboren zu sein. Die armen Ossis haben Pech gehabt. Merz bleibt der beste Wahlkämpfer der Konkurrenz. Ebenfalls beim vorletzten Landesparteitag Ende November erklärte Merz Meinungsumfragen für irrelevant. So redet man als Tabellenletzter in Abstiegsgefahr.
2: Und liebe Freundinnen und Freunde, ich sage das sowohl für die Bundespolitik als auch für die Landespolitik. Ich schaue es mir schon gar nicht mehr an. Jeden Tag mit der Umfrage eine neue Sau durchs Dorf. Wir regieren dieses Land, wir versuchen es gut zu regieren. Sachsen-Anhalt ist gut regiert und die CDU hat deswegen zu Recht den Anspruch, weiter die führende Kraft dieses Bundeslandes zu bleiben. Und dafür kämpfen wir alle, Sie und wir und ich persönlich. Und deshalb bin ich auch heute hier.
1: Umfragen, die sich verhärten, sind ein Trend, Herr Merz. Und ein nachhaltiger Trend ist keine Sau im Dorf, sondern ein Votum des Volkes. Die Deutschen haben genug von Merz und sie erwarten kaum noch etwas von der CDU. In dieser Lage packt der traurige Herr Schulze das Wahlkampfkonzept von Angela Merkel aus. Bloß nicht polarisieren, sondern durch einschläfernde Reden die Wähler der Konkurrenz demobilisieren.
3: Wir haben wirklich gute Ideen für die Zukunft und wir sollten über unsere Themen, ausschließlich über unsere Themen sprechen, sagen, warum wir die Partei sind, warum ich der Ministerpräsident bin, warum wir richtig gute Kandidaten haben, die dieses Land entwickeln wollen. Darum geht es mir. Und ich lasse mich auf diesen Wettbewerb nicht ein, übereinander herzuziehen.
1: Schulze ist nicht Merkel. Die AfD-Wähler sind maximal motiviert. Da ist die Operation kantenlos zum Scheitern verurteilt. Der Schlafwagen wird Herrn Schulze aus der Staatskanzlei tragen. Das Kumpelfoto von Ulrich Siegmund und CDU-Fraktionschef Guido Heuer verschärft Schulzes Lage weiter. CDU und AfD sagt, das Foto können menschlich, vielleicht sogar freundschaftlich miteinander umgehen. Heuer legt die Hand auf Siegmunds Schulter, sie sind sich auf einem Podium nahe, beide lachen. Heuer spricht im Video zum Foto sogar scherzhaft von seinem Mikrofon als dem Altparteientelefon. Die unglaubwürdigen Erklärungsversuche von Heuer und Schulze danach verstärken nur die Aussage des Fotos. Die Brandmauer ist demokratischer Mumpitz und Merzens Nationalsozialismus-Vergleich zum Nachteil der AfD geschichtsvergessen. Solche Signale der Normalität werden nach der Schicksalswahl von Sachsen-Anhalt ihren Praxistest erleben. Eine Partei mit über 40% Zuspruch von der Macht auszuschließen, wäre Raubbau an der Demokratie. Und eine CDU am Gängelband der umbenannten SED wäre eine einzige große Bitte, vom Parteienbetrieb abgemeldet zu werden. Ihr Deutschen, schaut nach Sachsen-Anhalt. Das war Kissler Kompakt, der erste Kommentar des Tages, Ausgabe 306. Nur selber denken macht schlau.
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2: Es ist wahrscheinlich die schlimmste Woche des ZDF. Eine Megaklage von Elon Musk, verschiedene Falschbehauptungen, News schriftlich angelogen und außerdem hat Jan Böhmermann noch einen Prozess verloren. Genug Ärger, für den jemand Verantwortung übernehmen könnte im gebührenfinanzierten Sendemonstrum. Doch selbst Intendant Norbert Himmler mit seinem 415.000 Euro Jahresgehalt duckt sich weg. News berichtete ausführlich über die Verleumdung, die jetzt Tech-Billionär Musk gegen die Mainzer aufbrachte.
3: Riesendebakel fürs ZDF. Die Lügengeschichte über Elon Musk, nach der er zur Jagd auf Migranten aufgerufen haben soll, fliegt dem Mainzer Sender jetzt komplett um die Ohren.
2: Neben dutzenden deutschen Medien berichten auch internationale Medien wie die BBC und das US-Magazin Politico über das Lügendebakel vom Lerchenberg. Wer übernimmt Verantwortung für die Lügen und Skandale? Und müssen wir für die zwangsfinanzierte Propaganda des ZDF weiter 18,36 Euro im Monat zahlen? Und wann hört der Sender endlich auf, sein verschobenes Weltbild als Wahrheit zu verkaufen? Darüber diskutieren wir jetzt bei News Live.
4: Ja, halten wir fest, wir haben den Fall Arne Schönbrumm, dessen Karriere das ZDF komplett ruiniert hat. Wir haben den ZDF-Clown Böhmermann, der sich immer wieder Fehltritte leistet. Wir haben Elmar Thewissen, der regelmäßig aus den USA Quatsch verbreitet. Und dann gibt es noch den ZDF-Chef, den Intendanten Norbert Himmler, der für mehr als 400.000 Euro jährlich diese Märchen verbreitet und, man muss es so sagen, Existenzen zerstören lässt und weiter der mächtige Mann bleibt, aber trotzdem nichts tut. Julian, wir reden über das ZDF und wir stellen uns die Frage, wie lange müssen wir uns das noch anschauen und wann reagiert das ZDF, wann reagiert der Intendant mit Reaktion?
5: Die Frage, die sich mir vor allem stellt, ist, wann reagiert die Politik? Die größte Schande im ganzen Land ist nicht, dass das verrückte Fanatiker sind. Das wissen wir inzwischen. Das wissen wir vor allem und allen voran bei Jan Böhmermann, der ungestraft Mordaufrufe gegen Konservative verbreiten darf in seiner Sendung, ohne dass er irgendetwas zu befürchten hätte, weil über ihm der mit 400.000 Euro fett ausgestattete Superopportunist Norbert Himmler thront, dessen Macht ja darauf beruht, dass er diese Verrückten frei walten lässt. Wissen wir inzwischen. Der eigentliche Skandal hier ist doch, dass die Politik, die in allen Aufsichtsgremien vertreten ist, schweigt, schweigt, schweigt. Die Politik in Deutschland will diese Zustände. Die Politik in Deutschland, alle Parteien, die sich daran beteiligen, die AfD darf nicht mitmachen, deswegen muss man sie davon ausnehmen. Alle Parteien, die dabei mitmachen, wollen das große zweite deutsche Propagandafernsehen. Das ist das, was sie wollen. Sie wollen Einschüchterung, sie wollen weglassen, sie wollen Lügen, sie wollen Beschimpfung von politisch Unliebsamen. Und man muss es durch den Fall Arne Schönbohm so klar sagen. Sie wollen das stalinistische Konzept diffamieren, isolieren und gesellschaftlich liquidieren. Das scheint tatsächlich der Auftrag des ZDF zu sein. So wird er zumindest gelebt. Und ich habe gestern Abend in Vorbereitung auf diese Sendung mir natürlich diese Sendung des Grauens ZDF heute mal wieder angeschaut. Ich habe das Gefühl, Dunja Hayali ist extrem angefasst, moderiert mit sehr belegter, gedrückter, gebremster Stimme. Aber trotzdem muss man analysieren, sie lernen es nicht. Was war der große Bericht gestern bei ZDF heute? Ein Bericht über die Innenministerkonferenz, der darüber berichtet hat, dass hinter den Kulissen ohne einen einzigen Beleg bei dieser Innenministerkonferenz darüber gesprochen wurde, wie man im Falle eines AfD-Wahlsieges in Sachsen-Anhalt verhindert, dass die AfD zu ihren demokratischen Rechten gelangt. Also dass zum Beispiel Innenminister für die innere Sicherheit sorgen dürfen, wenn sie von der AfD kommen. Wie hält man die AfD dann von Geheimdienstinformationen fern? Einmal ganz kurz in Klammern. Ich kenne so viele Menschen im deutschen Sicherheitsestablishment. Meine persönliche Analyse ist, dass das Wahlergebnis der AfD in den deutschen Sicherheitsbehörden irgendwo zwischen 60% und 80% liegt. Ja, also wenn man die AfD von den Sicherheitsbehörden fernhalten soll, dann ist das, glaube ich, die falsche Herangehensweise. Da müsste man erstmal die Sicherheitsbehörden von der AfD fernhalten. Denn das sind ja die Leute, die die Zustände im Land als allererste sehen. Das ZDF hat also einen Riesenbericht gemacht, ohne einen einzigen Beleg, ohne eine einzige Stimme aus der Innenministerkonferenz, ohne dass irgendwer gesagt hätte, ja, wir haben darüber berichtet. Mit dem Schlusssatz dann sinngemäß, ja, offiziell stand es nicht auf der Tagesordnung, aber vermutlich wurde viel drüber gesprochen, wie man die AfD dann davon abhält, zu ihren demokratischen Rechten zu kommen. Diese Leute lernen es nicht. Diese Leute sind nicht reformierbar. Diese Leute haben ein furchterregendes Menschenbild, das wir zuletzt in den deutschen Medien, man muss es leider so klar sagen, im DDR-Fernsehen hatten, die Diffamierung von politisch Unliebsamen als Programmauftrag. Der allerschlimmste von denen auf dem Bildschirm ist Jan Böhmermann. Dunja Jali ist davon aber wirklich nicht weit entfernt, weil sie ja noch schlimmer im Nachrichtengewand daherkommt und einfach Falschinformationen, Lügen, die mit Gegendarstellungen belegt werden, zum Beispiel von unseren Freunden von Apollo News, im Nachrichtenprogramm verbreitet. Und über all dem, und den muss man immer wieder erwähnen, thront Norbert Himmler, der Opportunist vom Märchenberg, der eigentlich in der Tendenz als Schwarzer gilt. Da sieht man den Kollaps der Konservativen in Deutschland, der eigentlich als Konservativer gilt. Und seine ganze Macht nur auf linke Agitation fußt. Dieser Apparat gehört abgeschafft. Und um deine Frage zu beantworten, ich weiß nicht, wie lange wir uns das noch angucken müssen. Aber es ist eine gute Nachricht, dass das ZDF so entlarvt, so aufgeflogen, so enttarnt ist, entlang dieser letzten Lüge über Elon Musk, er hätte zur Jagd auf Migranten aufgerufen. Frei erfundene Anmoderation im ZDF. Sie sind so entlarvt, sie sind in den Seilen. Und ich persönlich möchte hier weder eine Wahlempfehlung abgeben, noch den Leuten vorschreiben, was sie zu wählen haben. Ich sage aber eines ganz klar. Sollte Ulrich Siegmund in Sachsen-Anhalt eine absolute Mehrheit holen, wünsche ich mir nichts mehr, als dass er sein Versprechen wahrmacht, am ersten Tag im Amt den Medienstaatsvertrag aufzukündigen und die Menschen in Sachsen-Anhalt davon zu befreien, für diesen propagandistischen, umerzieherischen Wahnsinn bezahlen zu müssen. Es würde eine Revolution in diesem Land lostreten und das Ende dieses Fernsehens des Grauens bedeuten.
4: Ja, Julius, wir sprechen über die Berichterstattung des ZDF und Julian hat es auch angesprochen. Früher war das ZDF ja mal, hätte auch nicht sein dürfen, aber man sagte ja ein CDU-Sender. Glaubst du, dass das ZDF auch von seitens der Regierung, von der Regierung, die gerade im Amt ist, als politische Aktivierung genutzt wird? Darf man so weit gehen? Man könnte es annehmen, aber ist das eine These, die man stellen darf?
6: Das Traurige im deutschen Journalismus und allen Fällen bei den Öffentlich-Rechtlichen ist, es braucht keine politische Aktivierung. Es gibt keinen Anruf aus Ministerium A oder B oder Kanzleramt oder woher auch immer, zu sagen, macht jetzt mal das. Es hat sich da ein Milieu entwickelt, dass das selbstwirksam und in freudiger Selbstwirksamkeit eigenständig will und tut. Diese Anmoderation, wir werden sie ja gleich sehen von Elon Musk, diese glatte Lüge, diese freie Erfindung von Vorwürfen, die beruht ja auf einem Weltbild, auf einem, ich verachte diesen Menschen und ich deute alles, was er tut und sagt, so sehr mit drei Banden um die Ecke um, dass es zu seinem allernegativsten bisschen ins Falsche zu verstehen ist. Und das ist ja eine Weltanschauung. Diese Journalisten, viele Journalisten haben sich nicht das Berichten von dem, was passiert, meinetwegen mit der Einschätzung von Experten, die sie für relevant und wichtig halten, meinetwegen mit ihrem Grundwertekorsett übertragen, sondern sie haben sich das Programmieren der Menschen vorgenommen. Sie haben sich vorgenommen, die Themen so zu benutzen, zu erzählen, aufzugreifen, die Dinge in den Vordergrund zu rücken, die ihre These unterstützen und die wegzulassen, die sie in Frage stellen, damit ihr Weltbild als so solltest du auch denken, so solltest du auch handeln, so ist es richtig, zu übertragen an die Zuschauer, nicht zu erzählen, was passiert. Und das ist das. Deswegen braucht es niemanden, der sie aktiviert. Sie sind längst aktiviert, weil sie aus dem Milieu kommen, das Selbstwirksamkeit erfährt, wenn sie andere Menschen belehren und programmieren.
4: Ben, also es hat sich ein Milieu aktiviert, das linksorientiert ist und mehr belehrt als Bericht erstattet, richtig?
7: Ja, das auf jeden Fall. Also er hätte ja selbst dann keine Daseinsberechtigung, wenn er nur das verbreiten würde, was ich selbst für richtig halte. Selbst dann wäre es nicht richtig, Menschen zu zwingen, dafür zu bezahlen. Nicht mal dann. Nicht mal dann. Dann ist das Zweite natürlich diese tendenziöse Berichterstattung, links eingefärbt von Dunja Hayali und so weiter. Das ist auch schon ein Grund, den ÖRR abzuschaffen. Und man fragt sich, warum die CDU, die CSU in den Reden nicht dagegen vorgeht, sich nicht beschwert, nicht einfordert, dass mal mehr die konservative Sicht geschildert wird, weil sie es wollen. Aber was ja wirklich dramatisch ist, wir sehen das Beispiel mit Schönbohm, den ich vor 2-3 Tagen auch interviewt habe für Apollo News. Und ich fand ganz bemerkenswert, was er sich für eine Kontenance und Würde beibehalten hat. Also Schönbohm muss man sich ja nochmal in Erinnerung rufen.
8: Hat seine Existenz verloren.
7: Ihm wird aus dem Nichts vor Millionenpublikum vorgeworfen, russischer Spion oder irgendwas Vergleichbares zu sein. Seine Familie bekommt Morddrohungen, seine Kinder werden gemobbt, er wird zwangsversetzt von Frau Faeser, ohne sich wehren zu können. Dann braucht er 4 Jahre, fast 4 Jahre Gerichtsprozesse, um jetzt einmal das Urteil in München zu bekommen, dass die meisten Aussagen von Böhmermann so nicht hätten getätigt werden dürfen. Und über all die Zeit bleibt immer was hängen, wird auch die deutsche Sicherheit gefährdet natürlich, wenn behauptet wird, dass zentrale Figuren im Sicherheitsapparat irgendwie russlandnah wären oder kompromittiert wären von Jan Böhmermann. Also dieses Rausgreifen von einzelnen Personen, das ist neben all den strukturellen Problemen des ÖRR, eigentlich müsste das in einer vernünftigen Welt Grund genug sein, Jan Böhmermann sofort zu feuern.
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1: Ich bin Uli Reitinger. Innenminister Alexander Dobrindt will Abschiebungen nach Afghanistan erheblich ausweiten. Künftig sind 3 Charterflüge pro Monat möglich, sagte eine Sprecherin des Ministeriums der dpa. Zusätzlich könne es Einzelrückführungen über Linienflüge geben. Grundlage der Ausweitung sind Gespräche zwischen Vertretern des Innenministeriums und den in Afghanistan herrschenden islamistischen Taliban. Unsere Gesellschaft habe ein legitimes Interesse daran, dass Straftäter das Land verlassen, sagte Dobrindt der Bild am Sonntag. Der Präsident des Deutschen Instituts für Wirtschaftsforschung, Marcel Fratscher, hält die Vorschläge der Rentenkommission für unzureichend. Die Reformvorschläge gehen in die richtige Richtung, bleiben jedoch insgesamt zu vorsichtig, sagte der Ökonom der Rheinischen Post.
2: Mut und Konsequenz, das vermisst der DEW-Präsident bei den Reformvorschlägen. Denn an den 3 größten Problemen, so Fratscher, würden sie nichts ändern. Der hohen Altersarmut, der zu starken Belastung der jungen Generation und der Schieflage bei der Gerechtigkeit. Ein höheres Renteneintrittsalter, die Einführung einer kapitalgedeckten Rente und weniger Frühverrentungen hält er allerdings für richtig. Das soll so auch in den Vorschlägen der Rentenkommission stehen, die übermorgen hier in Berlin offiziell präsentiert werden sollen. Aus Berlin, Thomas Thonfeld.
1: Bei erneuten israelischen Luftangriffen im Libanon sind nach dortigen offiziellen Angaben mindestens 7 Menschen getötet worden. Ein israelischer Armeesprecher sagte dazu, in der Nacht habe es keine israelischen Angriffe gegeben. So oder so, die Kämpfe belasten die Verhandlungen zwischen dem Iran und den USA, die heute in der Schweiz fortgesetzt werden sollen.
3: Die Hisbollah ist Irans wichtigster Verbündeter und zentraler Teil seines regionalen Bündnisses gegen Israel. Teheran fordert deshalb in den Verhandlungen mit den USA einen Rückzug der israelischen Armee aus dem Südlibanon. Israel will dagegen seinen Norden sichern, der immer wieder von der Hisbollah angegriffen wird. Die libanesische Regierung hat eine Entwaffnung der Miliz mehrfach zugesichert, konnte sie bisher aber nicht aus dem Grenzgebiet verdrängen. Solange dies nicht geschieht, will Israel seine Truppen im Südlibanon belassen. Aus Tel Aviv, Sarah Lemmel.
1: Beim 2. Auftritt der deutschen Nationalmannschaft bei der Fußball-WM haben deutlich weniger Zuschauer eingeschaltet als beim Auftaktspiel. Das 2:1 des Teams von Bundestrainer Julian Nagelsmann gegen die Elfenbeinküste sahen am Abend im ZDF im Schnitt 18,26 Millionen Menschen. Das erste Spiel am vergangenen Sonntag gegen Curaçao hatten fast 5 Millionen Menschen mehr gesehen.
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1: Das Wetter, die aktuelle Vorhersage des Deutschen Wetterdienstes. Die Hitzewelle hat uns weiter fest im Griff. Bis zu 38 Grad werden heute erreicht. Nur im Norden ist es etwas erträglicher, mit höchstens 24 bis 29 Grad. Meistens haben wir es mit viel Sonne und einem blauen Himmel zu tun. Es ziehen aber auch Schauer und Gewitter durch. Auch morgen zum Wochenstart bleibt es bei diesem Mix. Es wird verbreitet, weiter sehr heiß. Dazu gibt es immer wieder Schauer und Hitzegewitter.
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2: Heute, jetzt zum Start dieser WM, gilt Flagge zeigen ja quasi als Einstiegsdroge zum Rechtsextremismus. Ich meine, vielleicht kommt das noch, aber ich sehe deutlich, also wirklich auffällig deutlich, weniger Autos, weniger Fensterscheiben und so weiter, in denen Flaggen hängen. Früher waren die Autos eine fahrende Deutschlandflagge zur WM. Und das kann natürlich auch damit zusammenhängen, dass wir in Deutschland weit größere Belastungen und Themen haben als noch 2006 und die Menschen einfach keinen Kopf für eine Fußball-WM haben. Aber es kann halt auch an Artikeln wie diesem hier liegen von Isabel Schirrer oder Schirrer, Saarbrücker Zeitung. Artikel titelt Deutschlandfahne zur WM. Nein, danke. Wir schauen uns diesen Artikel mal in Gänze an, weil er einfach so wahnsinnig schön bekloppt ist. Und hier steht, die Fußball-WM hat kaum begonnen, da ergeht sich so manche ja schon im Frühjahr war alles besser gejammer. Schwärmerisch wird an die WM 2006 im eigenen Land erinnert, was für ein Spaß das damals war, wie die Stimmung kochte und endlich durfte man ungeniert die Deutschlandflagge hissen, sie sich ans Auto klemmen oder gleich ins Gesicht malen. Ungeniert die Deutschlandflagge hissen oder sie sich sogar noch frivolerweise ins Gesicht malen. Ich muss ja zu meiner Schande gestehen, ich habe es damals auch getan. Ich war zwar noch viel, viel jünger als jetzt, aber ich war mir vor allem auch wirklich keines Verbrechens bewusst. Tut mir sehr leid, aber es war halt einfach das normale der Welt, total ungeniert für sein Land zu sein. Ich war für Deutschland und übrigens ehrlich gesagt auch für Spanien. Die Flagge habe ich also auch getragen. Und vermutlich würde das heute auch irgendwie niemand problematisch finden. Aber der Punkt ist, man hat halt einfach das Land gefeiert, aus dem man entweder kommt oder in dem man lebt oder dass man halt einfach feiert. Period. Das war's. Daran sehe ich auch erstmal überhaupt nichts Problematisches. Im Gegensatz zu Isabel. Und ich lese weiter. Erstmals seit dem Zweiten Weltkrieg wurde bei der Heim-WM vor 20 Jahren das Schwarz-Rot-Gold allgegenwärtig gezeigt. Lange Zeit hatte man hierzulande ein eher zurückhaltendes Verhältnis zur Nationalflagge. Nach den Erfahrungen des Nationalsozialismus galt allzu offensichtlicher Nationalstolz als Tabu. Wenn's nach mir geht, hätte das auch so bleiben können. Wahrscheinlich begebe ich mich jetzt hiermit auf ganz dünnes Eis, aber das ist doch so ein bisschen das Lieblingsargument der Lifestyle-Linken-Bubble gegen alles, was auch nur im Entferntesten mit Heimatliebe, Patriotismus oder irgendeiner Form von Zugehörigkeit zu diesem Land zu tun hat. Wenn's nach mir geht, hätte das auch so bleiben können. Ja, glaube ich dir gern, wenn ich mir dich so anschaue, liebe Isabel. Aber mal ganz ehrlich, wie stellst du dir das eigentlich konkret vor? Was ist das für eine Logik? Ja, in unserer Geschichte, ich sag's nochmal, sind furchtbare, grauenhafte Dinge passiert. Aber Fakt ist, ich habe diese Dinge nicht getan. Du hast diese Dinge vermutlich nicht getan. Vermutlich haben die wenigsten Menschen, die wir kennen, diese Dinge getan. Das waren unsere Vorfahren und die Vorfahren von vielen Menschen, die heute in Deutschland leben. Die haben sich damals schuldig gemacht. Aber wie zur Hölle soll die Zukunft bitte aussehen, wenn es nach dir geht? Was ist dein persönliches Deutschland-Therapieziel? Lebenslange Selbstablehnung, kollektiver Selbsthass bis in alle Ewigkeit? Glaubst du ernsthaft, dass das psychologisch oder gesellschaftlich in irgendeiner Form zielführend ist? Ich glaube, dass der richtige Umgang damit bedeutet, folgende Fragen zu stellen und auch zu verhandeln. Erstens, was lernen wir aus der Geschichte? Zweitens, wie konnte das damals passieren und wie sorgen wir dafür, dass es nie wieder passiert? Und ich bin mir ziemlich sicher, dass die Antwort auf diese Frage nicht lauten sollte, lasst uns alle kollektiv depressiv werden, in Selbsthass verfallen und die deutsche Flagge boykottieren. Da, was hat Frau Schirrer noch sozusagen? Wir lesen weiter. Wo Flagge zeigen 2006 ehrlicherweise auch schon uncool war, grenzt es 2026 an ein Verbrechen gegen die guten Sitten. Was sich seit 2006 hierzulande abgespielt hat, ist hinreichend bekannt. Pegida, AfD, genereller Rechtsruck und die ideologische Okkupation der Deutschlandflagge von Menschen, die glauben, dass Deutschland den Deutschen gehört. Okay. Fußballflaggen, Pegida, AfD, Rechtsruck, da wird mal wieder schön alles in einen Topf geworfen und zusammengepanscht. Und dann der etwas irreführende Satz von Menschen, die glauben, dass Deutschland den Deutschen gehört. Ich frage mich jetzt erstmal, was soll das überhaupt bedeuten, wenn gehören in diesem Kontext zum Beispiel bedeutet, dass die Menschen, die in diesem Land leben, die hier arbeiten, die hier Steuern zahlen und den Laden damit auch am Laufen halten, dass die das Recht haben, ihr eigenes Land mitzugestalten, dass sie ein Recht auf Sicherheit, auf funktionierende Infrastruktur, funktionierende Schulen, gutes Bildungssystem und so weiter haben, dann würde ich sagen, ja, dann gehört dieses Land erstmal diesen Menschen. Basisprinzip jedes souveränen Nationalstaats auf diesem Planeten, würde ich sogar sagen. Die Frage ist aber natürlich, wen meint die Autorin denn überhaupt selbst mit den Deutschen? Wie definiert sie selbst diesen Begriff? In meinen Augen ist zum Beispiel ein Deutscher erstmal jeder, der den deutschen Pass hat, unsere Gesetze respektiert und sich hier integriert. Und ja, die letzten beiden Punkte sind sehr wichtig. Völlig egal aber, welchen Hintergrund derjenige hat. Und vor diesem Hintergrund und mit dieser Definition des Wortes gehören, die wir gerade nochmal geklärt haben, finde ich die Aussage, dass Deutschland den Deutschen gehört, erstmal null problematisch. Sorry. Weiter schreibt sie dann noch. Ich habe einfach keinen Bock, mich die nächsten 5 Wochen zu fragen, ob jemand bloß Fußballfan ist oder gerne meine Freunde und Freundinnen abschieben würde. Es ist übrigens nachgewiesen, dass nationalistische Einstellungen und rassistische Gewalt nach Erfolgen bei Fußballturnieren zunehmen. Und weil die generelle Abschaffung von EM und WM eher unwahrscheinlich ist, könnte man sich doch zumindest darin üben, diese Turniere mit einem Ticken weniger Nationalstolz zu konsumieren. Sorry, ich muss lachen. Indem man die Fahne weglässt etwa, macht vermutlich nicht mehr oder weniger Spaß. Ja, ihr habt gemerkt, ich musste lachen. Es ist übrigens nachgewiesen. Aha, Quelle, dein Gefühl oder... Weil ich habe dazu explizit nämlich tatsächlich nichts gefunden. Aber wenn sie mit nationalistischer Einstellung in diesem Fall dieses WM 2006 avatarmäßige Gefühl meint, wieder ein Teil eines großen Ganzen zu sein, dann ist es doch was sehr Schönes. Ansonsten hat sie ihren Willen allerdings auch schon bekommen, Stichwort Flaggen weglassen. Weil wenn wir uns anschauen, wie unsere Nationalelf nach Amerika gereist ist, sah ja eher so aus, als würden ein paar Söhne zum Hugo Boss Sektempfang nach Ibiza fliegen, als zur Fußballweltmeisterschaft. Ich meine, ey, wenn es nach meinem persönlichen Geschmack geht, finde ich auch, dass das ästhetisch schon einfach das schönere Farbkonzept ist. Aber eben nicht für diesen Anlass. Die Jungs vertreten Deutschland. Das darf man schon sehen. Sonst macht das tatsächlich, und da würde ich der Autorin, der lieben Isabel, jetzt dann auch ein letztes Mal vehement widersprechen, das macht dann tatsächlich irgendwie einfach weniger Spaß. Beim Fußball geht es um Zugehörigkeit und um gemeinsame Identifikationsflächen als Eskapismus aus dem sonst vielleicht eher bescheidenen Alltag. Mein Gott! Gönnt doch bitte denjenigen, die das brauchen und wollen, das einfach, ohne sie gleich zu Radikalen zu erklären.
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2: Man nimmt fast 9 Millionen Euro Steuergeld, sucht sich 2 Agenturen und lässt sich die schöne neue reiche Welt bauen.
3: Wirtschaftsministerin Katharina Reiche ist eine Fehlbesetzung. Das finden 3/4 aller Deutschen, wie Forsa im Auftrag von RTL und Stern herausgefunden hat. Nur jeder 7. ist zufrieden mit der Arbeit der Politikerin. Der Stern meldet, dass die Ministerin im Februar die Werbeagentur Scholz & Friends und das Kommunikationsunternehmen FGS Global zum Image-Aufpolieren engagiert hat. So will sie ihre Beliebtheitswerte rumreißen. Kosten für den Steuerzahler? Bis zu 2,2 Millionen Euro im Jahr. Der Vertrag läuft erstmal 2 Jahre und kann bei Bedarf 2-mal um ein Jahr verlängert werden. Dadurch könnten Beraterkosten von 8,8 Millionen Euro für den Steuerzahler entstehen. Warum braucht Katharina Reiche fast 9 Millionen Euro Steuergeld, um sympathischer zu wirken? Und warum darf eigentlich ausgerechnet die Wirtschaftsministerin unser Geld so verschleudern? Darüber sprechen wir jetzt bei News Live.
2: Ja, ein unglaubliches Thema. An allen Ecken und Enden soll gespart werden. Und habe ich das richtig verstanden? Frage an Ben und an Julius. 9 Millionen Euro Steuergeld dafür, dass wir Katharina Reich sympathischer finden sollen. Ben, Frage geht zuerst an dich.
4: Ich würde jetzt gerne im Kopf ausrechnen, wie lange Krankenschwestern Einkommensteuer zahlen müssen, um das zu finanzieren. Traue ich mir jetzt nicht zu. Zu wenig Schlaf dafür habe ich. Aber es zeigt einfach, also diese ganzen Image-Ausgaben zeigen, dass Politiker das Jahr 2026 nicht verstanden haben. Es war für Politiker ja noch nie so einfach wie heute, sympathisch, authentisch rüberzukommen, große Anhängerschaften aufzubauen. Man sieht es exemplarisch zum Beispiel bei Heidi Reicheneck und bei Ulrich Siegmund, die ja beide sehr, sehr aktiv in den sozialen Medien sind, ständig Videos von sich posten, ganz, ganz geringes Budget dafür aufwenden, aber Anhängerschaften in 100.000-facher Höhe haben, einfach weil sie in diesen Videos sie selbst sind, ob man das jetzt gut findet oder nicht, weil man den Eindruck hat, da ist ein richtiger Mensch, der spricht jetzt mit mir nicht durch eine Pressemitteilung, nicht durch Berater, nicht durch Redenschreiber, sondern der sagt einfach, was er wirklich denkt und der meint auch, was er sagt. Und das könnte Katharina Reiche natürlich machen, wenn sie denn die Authentizität, die Botschaften hat, um das zu vollbringen. Das weiß ich gar nicht bei ihr, ob sie dazu in der Lage wäre. Aber Image-Kampagnen bringen halt gar nichts. Also wer sieht denn irgendeinen Politiker nett dargestellt, aufwendig geplant und denkt dann, den wähle ich jetzt? Niemand. Also Menschen wählen Politiker, die sie mögen, die sie für kompetent halten und die einfach wie normale Menschen rüberkommen.
2: Und Julius, man kann ja schon sagen, alleine durch die Berichterstattung hier bei News Live und auch bei der Berichterstattung, die jetzt über sie herfällt.
5: Ich glaube, der Stern hat das öffentlich gemacht.
2: Kann man ja jetzt schon sagen, diese knapp 9 Millionen, also wenn der Vertrag dann ausgeschöpft werden sollte, der ist ja jetzt schon in die Tonne geworfen, weil der Schuss geht doch nach hinten los.
5: Katharina Reiche ist das Feindbild der Linken in Deutschland, zusammen mit dem Bundeskanzler. Sie hat versucht, dieses Land mit marktwirtschaftlichen Ansichten, mit Dinge dem Markt überlassen, Subventionen Staat rauszuziehen, Politik zu machen, eine Sache, die ich persönlich für geboten und richtig halte, die aber von den, allen voran von der Grünen Partei, die alle Kritik an Frauen bisher als, da wird jemand nur kritisiert, weil er eine Frau ist, abgetan hat, mit vollem Karacho diese Frau seit jeher, seit sie Ministerin ist, in Ungnade bringen, als Gaslobbyistin beschimpfen. Sie hat bei Westnetz das Netz, die Rohre, durch die Gas geliefert wird, verantwortet, also quasi das Netz, ne? Also so ein bisschen wie, wenn ich dem Postboten vorwerfe, dass bestimmt alles seine iPhones hinten im, und er hat ein Interesse, dass mehr iPhones verkauft werden, damit er dann beim Postauto die iPhones beim Versenden ausfahren kann. Das war die Logik, wir kriegen sie eine Gaslobbyistin sei, weswegen sie Gaskraftwerke baue, obwohl Robert Habeck viel mehr Gaskraftwerke bauen wollte, als sie es jetzt gerade vorhat und von der EU genehmigt bekommt. Also sie wurde zum absoluten, die Kampagne, misogyne Kampagne, zum Bösewicht, zum Hassobjekt der Grünen.
2: Ich höre da Sympathie raus.
5: Das hat extrem gut verfangen. Und jetzt kommen wir zu dieser Thematik. Sie ist extrem unbeliebt. Ich glaube, 85% oder 75% halten sie halt für ungeeignet für den Job. Da hat die Kampagne extrem gut funktioniert. Viele Menschen finden sie blöd, unnahbar, wie du schon sagst, eisig. Aber warum? Warum sollte der Steuerzahler dafür aufkommen, dass irgendjemand an seinem Image feilt? Warum ich finde schon, dass sie geschminkt und die Haare gemacht werden, schrecklich genug. Dass sie teilweise Dresser bekommen, die irgendwie ihre Kostüme aussuchen. Macht das doch, ich meine, die Frau hat 100.000 Euro pro Jahr verdient und ist mit einem sehr reichen Menschen liiert. Privat, mach
2: was du willst.
5: Mach Lehrgänge, mach Rhetorikseminare. Hol dir, und wenn du dir 100 Millionen Euro Kampagne holst und sie privat bezahlst, vollkommen in Ordnung, aber dann nicht vom Steuerzahler. 8,8 Millionen Euro, also 2 Jahre sind fix, das heißt 4,4 Millionen Euro sind fix und können auf 4 Jahre verlängert werden, dann wären es 8,8 Millionen Euro. Und ich habe jetzt, weil du keine Lust hattest, die Killerrechnung einmal gemacht.
2: Ich sehe den Taschenrechner.
5: Die Killerrechnung einmal gemacht und die ist noch besser. Wir debattieren ja in Deutschland über 497 Euro Diätenerhöhung im Bundestag, ja oder nein. Und der Bundestag hat angesichts der wirtschaftlichen Lage und der Stimmung im Land in die Richtung gekippt zu sagen, lassen wir dieses Jahr ausfallen, weil die Menschen im Land leiden unter diesen Wirtschaftsstagnationen seit Jahren. 497 Euro mal 12 Monate mal 630 Abgeordnete im Deutschen Bundestag sind noch nicht einmal die 2 Jahre Kampagne von Katharina Reiche. 3,75 Millionen Euro im Verhältnis zu 4,4 safe, die sie ausgeben wird, bis hin zu 8,8 Millionen Euro. Also im schlimmsten Fall gibt Katharina Reiche mehr als das Doppelte aus,
2: unfassbar,
5: was die eingesparte Gehaltserhöhung für den gesamten Bundestag bedeuten würde. Und dann wissen wir, wo wir angekommen sind. Und vielleicht noch ein wichtiger Fakt an der Seite. Minister werden ja nicht alleine in die Öffentlichkeit geschickt. Die haben ja erstmal ihre tausende Mitarbeiter und Experten, und wo sie in Runden dann gebrieft werden. Die haben Redenschreiber, die haben strategische Kommunikationsberater, die haben eine Presseabteilung, die haben eine Social-Media-Abteilung, die haben in all diesen Bereichen eine Online-Kommunikation. Und da hat Katharina Reiche, dafür ist die Linkspartei, muss man sagen, sehr, sehr gut, macht immer sehr, sehr kluge Anfragen im Deutschen Bundestag, 45 Mitarbeiter. Im Augenblick arbeiten 45 Mitarbeiter,
2: beschäftigt im Bereich,
5: die Arbeit von Katharina Reiche als Ministerin zu kommunizieren, darzustellen, sie zu beraten, die Reden zu schreiben, sie ins richtige Licht auf den eigenen Kanälen zu rücken, mit Social-Media-Mitarbeitern und Presseanfragen zu beantworten. 45 Menschen, die werden schon einiges an Geld kosten, was der Steuerzahler bezahlen muss. Und da nochmal 8,8 Millionen Euro, beziehungsweise 4,4 Millionen Euro sind sicher. Ist einfach absurd und jeder Mensch fragt sich, warum?
2: Ben, hab's mir auch notiert, also 45 Beschäftigte in den Bereichen Pressestelle, Öffentlichkeitsarbeit, Social Media und Online-Kommunikation kümmern sich um Katharina Reiche bei über 2000 Mitarbeitern im Wirtschaftsministerium. Erstens, warum vertraut Katharina Reiche ihren eigenen Mitarbeitern nicht? Und wer soll das noch verstehen, dass da externe Agenturen nach einem langen Pitch, nach einer langen Ausschreibung beauftragt wird, irgendwie so viel Steuergeld rauszuholen?
4: Ja, also da waren preußische Könige und Kaiser genügsamer bei ihren öffentlichen Mitteln, also wirklich. Aber was Julius gesagt hat, Katharina Reiche hat ja viele richtige Dinge gesagt, marktwirtschaftliche Dinge. Und sowas verspielt natürlich die letzten Sympathien auch bei Marktwirtschaftern, wenn man einmal zwar das Richtige sagt, aber halt nichts durchgesetzt bekommt in der Regierung und auch keine Konsequenzen zieht. Also man muss doch irgendwann als Ministerin sagen, wenn man viele richtige Dinge sagt und nichts davon ist möglich in der Koalition, dass das Amt ja kein Selbstzweck ist. Also wenn man selbst nichts durchsetzen kann, dann muss man irgendwann sich auch die Frage stellen, hat das noch einen Sinn, dass ich hier mitmache?
2: Richtig.
4: Deswegen ist Carsten Lindemann ja auch kein Minister geworden. Mhm. Und dann die Steuerzahler heranziehen, um die eigene Unbeliebtheit zu verbessern, sich selbst beliebter zu machen, das ist natürlich weder mit Marktwirtschaft vereinbar, noch mit irgendeiner Art von Respekt den Steuerzahlern gegenüber, den sie ja eigentlich ausstrahlen möchte. Also sie sagt ja immer, dass sie für die Wirtschaft was tun möchte und damit auch für die Steuerzahler, dass sie deren Leben vereinfachen möchte, dass der Staat sie nicht so bedrängt. Aber wenn man dann 9 Millionen, das ist natürlich nichts im Bundeshaushalt, aber es ist halt symbolisch einfach katastrophal, wenn man mit 45 Mitarbeitern dann noch 9 Millionen Euro an Steuergeldern für so eine Werbekampagne, Imagekampagne rausbläst.
2: Wahnsinn.
4: Die keinen einzigen Menschen überzeugen würde in Deutschland.
2: Ja,
4: also niemanden.
2: Des einen Leid, Steuerzahler ist des anderen Freud, also die Agentur, die sich den Job geholt hat. Und der Spiegel titelt: erst beriet der Angela Merkel, jetzt soll er Katharina Reiches Image retten. Die Rede ist, oder gemeint ist PR-Berater Joachim Koschnicke, der denn weil Reiche so unbeliebt ist, soll jetzt offenbar Krisenkommunikator Koschnicke helfen. Der Spiegel schreibt, Koschnicke komme nur dann ins Spiel, wenn die Reputation seiner Kunden schon so richtig ruiniert sein. Also früher Merkels PR-Mann, heute Partner bei FGS Global, also bei der Agentur, die jetzt Reiche schön glänzen lassen soll. Koschnicke baute mit an der Marke Merkel. 2017 betreute er auch ihren Wahlkampf. Jetzt soll er offenbar die Marke Reiche retten. Und Frage ist, kann man die Marke Reiche, Katharina Reiche, retten? Also warum muss eine Wirtschaftsministerin eigentlich eine Marke sein? Warum muss man die retten? Die soll ihren Job machen, auf Deutsch gesagt.
5: Zum, was ja auch der innere Kern von Katharina Reiche ist, marktwirtschaftliches Image, passt ja auch nicht der Berater der Angela Merkel zu einem, wie soll ich sagen, zu einem asexuellen Nichtswesen gemacht hat, dessen Ziel es war, die Wähler so sehr einzuschläfern, dass niemand mehr zur Wahl geht. Asymmetrische Demobilisierung lautet das Zauberwort. Also so viel dem politischen Gegner an Inhalten zu klauen und einfach umzusetzen, damit die gar nicht mehr wissen, was sie fordern sollen. Und am Ende bleiben alle zu Hause und irgendwie bleibt alles so, wie es ist. Nämlich Angela Merkel im Kanzleramt und das Land geht nach und nach vor die Hunde. Heute sehen wir die Ergebnisse. Ich möchte auch nochmal alle Journalisten, die damals bei der Abschiedspressekonferenz geheult haben und Pippi in den Augen Kommentare geschrieben haben, ihr lagt alle falsch, liebe Grüße. Sich diesen Berater jetzt reinzuholen, passt ebenfalls nicht ins Bild der Marktwirtschaftlerin, der mit Eigenverantwortung arbeitenden, der den Fleiß und Eigenverantwortung überlassenden Ausgangsministerin Katharina Reiche, die, wie gesagt, deren Thesen ich für vollkommen rational richtig halte, an dieser Stelle voll unterstütze, inhaltlicher Seite. Aber diese Symbolik ist einfach eine gigantische Katastrophe. Sie hat dann mehrere Gastbeiträge vor kurzem geschrieben, unter anderem in der Frankfurter Allgemeinen Zeitung und vollends mit der Energiewende abgerechnet, und zwar vollkommen zu Recht. Und ich habe damals getwittert: Frau Reiche sagt dies und das und jenes, knallhart, in your face. Es gibt jetzt nur eine Möglichkeit, daran sein Amt zu hängen. Zu sagen, wir müssen das so machen, weil nur mit marktwirtschaftlichen Prozessen werden wir das Geld, das wir haben, effizient für unsere Ziele einsetzen. Weil die Masse der Menschen ist klüger als wir an unserem Politikertisch, wo wir uns da rumraufen mit unseren eigenen Überzeugungen, Partei und Politik und so weiter. Wenn wir das dem Markt überlassen, entscheidet es die Masse in all seiner Intelligenz.
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1: Ich bin Katrin Müller. Die Rentenkommission der Bundesregierung hat ihre Vorschläge vorgelegt. Die Kernpunkte: höhere Beiträge, mehr Einzahlende und ein steigendes Renteneintrittsalter. Die Kommission will am Dienstag 30 Vorschläge an Kanzler Merz und Arbeitsministerin Baas übergeben.
2: Das Renteneintrittsalter soll schrittweise steigen. Im Jahr 2051 sollen Menschen erst mit 68 Jahren in Rente gehen. Ein früherer Renteneintritt ohne Abschläge nach 45 Beitragsjahren soll nicht mehr möglich sein. Die Rentenkommission schlägt aber Sonderregelungen vor für Menschen mit belastenden Arbeitsbiografien, wie es heißt. Ein Teil der Rentenbeiträge soll in Zukunft am Aktienmarkt angelegt werden. Diese kapitalgedeckte Zusatzrente soll von einem Staatsfonds verwaltet werden und verpflichtet sein. Aus Berlin, Uli Reitinger.
1: Innenminister Dobrindt will Abschiebungen nach Afghanistan erheblich ausweiten. Künftig sind 3 Charterflüge pro Monat möglich, sagte eine Sprecherin des Ministeriums der DPA. Zusätzlich seien Einzelrückführungen über Linienflüge jederzeit möglich. Grundlage der Ausweitung sind Gespräche zwischen Vertretern des Innenministeriums und den in Afghanistan herrschenden islamistischen Taliban. Der Onlinehandel weltweit leidet unter einer wachsenden Zahl betrügerischer Kunden. Das geht aus einer Analyse des US-Cybersicherheitsdienstleisters LexisNexis Risk Solutions hervor. Demnach tragen sowohl die Konjunkturflaute als auch die organisierte Kriminalität dazu bei.
3: Internationale Banden werben gezielt Menschen an, die beim Online-Shopping betrügen oder Kriminellen ihre Identität zur Verfügung stellen. Betroffen ist auch der deutsche Online-Handel. Branchenvertreter berichten, dass etwa Studenten oder Rentner mit Geldangeboten angeworben werden, ihre Daten weiterzugeben. Eine häufige Masche: bestellte Ware wird nicht bezahlt oder später als nie geliefert reklamiert. David Riemer, Nachrichtenredaktion.
1: Beim 2. Auftritt der deutschen Nationalmannschaft bei der Fußball-WM haben deutlich weniger Zuschauer eingeschaltet als beim Auftaktspiel. Die ZDF-Übertragung aus Toronto von der Dennis-Undav-Show beim 2:1 gegen die Elfenbeinküste sahen am Abend im Schnitt rund 18,3 Millionen Menschen. Das entsprach nach Angaben der AGF-Videoforschung einem Marktanteil von gut 72%. Den Auftaktsieg gegen Curaçao hatten am vergangenen Sonntag im Schnitt rund 23,4 Millionen Menschen verfolgt.
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1: Zum Wetter, die aktuelle Vorhersage des Deutschen Wetterdienstes. Es bleibt weiter sehr heiß mit Höchstwerten bis 38 Grad. Nur im Norden ist es etwas erträglicher mit 24 bis 29 Grad maximal. Meist scheint die Sonne vom wolkenlosen Himmel. Es ziehen aber auch immer mal Schauer und Gewitter durch. Auch morgen zum Wochenstart meist ein Sonne-Wolken-Mix. Es wird verbreitet wieder sehr heiß, dazu immer mal wieder Schauer und Hitzegewitter. Ab den Mittagsstunden besteht vor allem in der Südhälfte lokal Unwettergefahr.
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2: Premiere bei Schuler Fragen, was ist? Freuen Sie sich auf eine Folge erstmals mit einer kompletten Band? Okay. Zwei Künstler sind bei mir zu Gast. Wandermaler, eine junge, hoffnungsvolle und sehr engagierte Band, die ich hier begrüßen kann. Elisaveta Katajewa und Dino Bett. Herzlich willkommen. Wandermaler, interessanter Name. Zwei Musiker nennen sich Maler. Warum eigentlich?
3: Der Begriff Wandermaler kommt ja eigentlich aus dem russischen Kunstraum. Und zwar gab es um 1870 gab es im Zarenreich eine Vereinigung von Künstlern, die dadurch entstanden ist, dass sie sich gegen ihre eigene Akademie gewandt haben. Und zwar war es eigentlich normalerweise im akademischen Raum damals so, dass die Künstler sich ja im Grunde genommen dazu entschieden haben, die nächsten Jahrzehnte für den Zaren zu malen. Und es war dann so, dass er sie normalerweise dafür ins Ausland schickte, dass sie dort ihre Ausbildung gemacht haben. Und als letzte Prüfung in der Akademie mussten sie dann ein Gemälde malen, was aber von der Akademie selbst ausgesucht wurde. Das heißt, eine Kopie. Und 14 Maler haben sich damals dagegen entschieden, wurden von der Akademie geworfen, durften ihre Ausbildung nicht mehr vollenden und sind dann durchs Land gezogen, weil sie sich entschieden haben, ihre eigene Kunst zu produzieren, nicht als Dienstleister, sondern wirklich als Künstler. Und die hießen Wandermaler, was auf Russisch Peredwischniki heißt, mit verschiedenen wandernden Ausstellungen. Und wir sehen uns in dieser Tradition. Wir möchten eine Kunst erschaffen, die sich nicht in den Dienst einer bestimmten politischen Struktur stellt oder einer Ideologie, sondern in den Dienst der Kunst selbst oder
2: also
3: der Musik.
2: Im Prinzip Freiheitsdrang. Mhm. Wie frei ist denn die Kunst heutzutage, wenn man als junger Künstler unterwegs ist? Wie frei ist man da, sich so auszudrücken, wie man das gerne möchte?
4: Na, die Kunst bewegt sich hauptsächlich in Milieus. Das heißt, es gibt das Theatermilieu, es gibt die Musikerszene, es gibt die Musicals, die ihre Leute um sich herum scharen. Und man muss sich als Künstler, findet man sich zwangsläufig früher oder später in einen dieser Kreise wieder, wo die Freiheit es gibt dann keine Freiheit, sich komplett selbst zu entfalten, sondern man fügt sich dem, was vorgegeben wird. Das ist soweit normal. Das Schöne an unserer neuen Zeit ist, dass wir durch technologischen Fortschritt immer mehr uns davon wegbewegen können und unsere eigenen Räume schaffen können, in denen wir uns ausdrücken können. Das heißt, obwohl wir in Strukturen gewachsen sind, werden diese jetzt durch technologischen Fortschritt zunehmend aufgebrochen.
2: Und Musikerinterview ohne Musik ist immer ein bisschen komisch. Wir versuchen mal reinzuhören. Es gibt manchmal Probleme mit YouTube, die Rechte kritisieren oder etwas sperren. Also wir hören mal rein gucken, was ich da gefunden habe im Netz.
5: Du denkst, Rock'n'Roll ist heute noch Rebellion? Schau genauer hin. Dein Platz auf der Bühne hängt nicht mehr von deinem Talent ab, sondern von deinen privaten Likes. Das Festival schmeißt eine Band aus dem Line-up, weil ein Mitglied sich positiv zu Trump und dem Grenzschutz geäußert hat. Wir erleben eine neue Ära der Säuberung. Wenn nicht die richtige politische Gesinnung in seinem digitalen Stammbuch stehen hat, wird aussortiert. Die Szene, die sich immer als Hafen für Unbequeme und Außenseiter verkauft hat, baut jetzt ihre eigenen Mauern aus moralischer Überlegenheit. Es geht nicht mehr um die Musik. Es geht um totale Konformität. Das System will, dass du deine private Meinung einer kollektiven Prüfung unterziehst, bevor du ein Instrument in die Hand nehmen darfst.
2: Also Rock'n'Roll nicht mehr als Rebellion, sondern als Anpassung?
4: Ja, schon gewissermaßen. Also wir haben es ja an diesem Beispiel ganz gut gesehen. Es geht darum, dass man erstmal seine Zugehörigkeit zu den unterschiedlichen Milieus, die eine klare politische Stilrichtung, einen klaren politischen Weg vorgeben, dass man diese ausspricht. Also es geht alles, Musik geht heute auch mit einem Glaubensbekenntnis einher.
2: Und wer fragt das ab?
4: Das passiert in den Milieus selbst. Also es bilden sich, das habe ich in den letzten 10 Jahren erlebt, wo ich für verschiedene Musicals, für verschiedene Veranstaltungen, für verschiedene Künstler gespielt habe, dass zunehmend junge Leute aus den Akademien in diese Milieus eingedrungen sind und sie sehr stark politisiert haben und dieses Und es findet in den, es fand gerade in den letzten paar Jahren fand ein regelmäßiger Austausch vor den Vorstellungen statt, wo aktuelle Probleme besprochen wurden. Aber die immer ganz klar, also es ging nicht um einen Austausch, sondern es geht um ein Abfragen, wer gehört dazu. Mhm. Und dieses führt natürlich dazu, dass auch in der Künstlerszene selbst wo es einen diversen Meinungskorridor eigentlich gibt. Aber dieser wird dadurch klein gehalten. Also man wagt es nicht zu widersprechen, aus Angst davor, dass man die Obrigkeit erbost. Und
2: wie politisch sollte denn Kunst eigentlich sein? Soll Kunst ein politisches Bekenntnis beinhalten? Und wie plump und direkt darf es sein?
3: Also die Frage ist immer, kann Kunst überhaupt losgelöst von allen anderen alltäglichen Dingen sein? Und vielleicht ist die Wahrheit eigentlich nicht, beziehungsweise es gibt auch sehr, sehr viele Menschen, die dann behaupten, jede Kunst ist im Grunde genommen von klein auf politisch. Aber es ist eine Sache, wenn ich eine politische Message durch rhetorische oder künstlerische Mittel versuche zu fangen und sie eben so an den Menschen heranzubringen, oder ob ich etwas ganz, ganz klar auf den Punkt bringe und es dann wirklich in der Kunst so ausspreche, dass es gar keine Kunst, sondern eher Aktionismus ist. Und ich glaube, dass man wirklich immer diese Mitte finden muss, dass man eben nicht in den Aktionismus rutscht, sondern immer noch einen Mehrwert in der Kunst hat. Wenn ich Künstler bin, beziehungsweise wenn ich einfach nur politische, ideologische Messages ausbrüllen möchte, dann gehe ich in die Politik, ich gehe nicht in die Kunst. Aber wenn ich ein Handwerk erlernen möchte, dann mache ich das aus dem Grund, dass meine Hauptaufgabe immer noch die Kunst ist und bleibt. Und ja, dieser Mehrwert, dass man danach trotzdem noch mehr mitnimmt, dass man sich Fragen stellen muss, dass man nicht alle Antworten sofort gesagt bekommt und in die Hand gelegt bekommt, dass man selbst nachdenken muss, was genau hieß es eigentlich, was ich jetzt gerade gelesen oder gehört habe. Das ist vielleicht der Hauptpunkt. Das heißt, Kunst darf politisch sein, aber sie muss mehr sein als das.
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3: Wer Haut zeigt, ziehe Blicke auf sich, behauptet der Bayerische Rundfunk. Die Lösung? Eine islamismuskonforme Verschleierung, die der Zwangsgebührensender unter dem Begriff Modest Fashion als Trend verkaufen will. Online hagelt es Kritik, vor allem für diesen frauenverachtenden Satz.
4: Was wichtig ist, sollte auch geschützt werden, so wie ein Handy wird mit Hülle geschützt. Eine Frau ist auch sehr wichtig mit allen Körperteilen. Deswegen sollte eine Frau auch geschützt werden.
3: Eine Frau soll sich also, am besten Scharia-konform, verhüllen. Denn ein Handy würde ja auch durch eine Hülle geschützt werden. Dass hier Frauen unwidersprochen mit Objekten verglichen werden, löst massiven Protest aus. Während Frauen in muslimischen Ländern mit dem Tode bedroht werden, wenn sie sich nicht verhüllen, will der Bayerische Rundfunk diese Kleidung als neuen Modetrend verkaufen. Welches Weltbild will der gebührenfinanzierte Sender den Bürgern hier vermitteln? Darüber sprechen wir jetzt bei News Live.
2: Ja, darüber diskutieren wir. Und weil es so schön gruselig ist, da hören wir noch mal in das Argument des Ehemannes für die verschleierte Kleidung.
4: Was wichtig ist, sollte auch geschützt werden. So wie ein Handy wird mit Hülle geschützt. Eine Frau ist auch sehr wichtig mit allen Körperteilen. Deswegen sollte eine Frau auch geschützt werden.
2: Also krasse Aussage, laut dem vom Bayerischen Rundfunk gezeigten Mann sollen Frauen sich also wie Handys verhüllen. Alexander, wie verstörend ist diese Aussage? Wir schreiben das Jahr 2026.
5: Ja, diese Aussage ist von verstörender Ehrlichkeit, weil wir da einen ungefilterten Einblick bekommen in eine islamistische Denkweise, die in Deutschland immer mehr Raum greift. Der BR bewirbt diesen Beitrag ja mit der Schlagzeile: Warum bedeckte Mode boomt auch in Bayern? Das kann ich beantworten. Nicht, weil es so heiß ist und weil es auf einmal unzüchtige Kleiderformen gibt, sondern bedeckte Mode boomt in Bayern, weil offenbar auch in Bayern der Islamismus boomt. Das ist ja die Pointe. Und wenn hier dieser wirklich absurde und dumme Vergleich gezogen wird mit einer Frau und einem Handy, dann zeigt dies natürlich auch, dass der islamistische Blick auf die Frau

0: ein frauenverachtender Blick ist, ein verdinglichender Blick ist. Die Frau wird hier zum Gegenstand. Sie wird also von einem Menschen zu einem Objekt. Sie wird entmenschlich gewissermaßen. Und hinzu kommt, warum soll sie denn verhüllt werden? Man will sie in dieser islamistischen Denkweise schützen vor begehrlichen Blicken von Männern. Und das ist ja schon die nächste Entwertung, dass man Männer hier offenbar wieder darstellt, durchaus islamismuskonform, als triebgesteuerte potenzielle triebgesteuerte Männer, die letzten Endes Probleme haben, ihren Trieb in Griff zu halten und die man deshalb mit einer Verhüllung bis hin zum Knöchel davor schützen muss, dass sie ihren Trieb ausleben. Also die Männer werden hier als triebgesteuert gezeichnet. Man muss die Männer vor der Auslebung ihres eigenen Triebes schützen. Wodurch? Dadurch, dass man Frauen verhüllt. Also noch einmal, bedeckte Mode boomt laut BR, weil der Islamismus boomt in Bayern. Und hier wird letzten Endes unter dem Stichwort Modest Fashion, also züchtige Kleidung, unter diesem Stichwort Modest Fashion, wird Scharia-konforme Kleidung vom Bayerischen Rundfunk propagiert. Das ist wirklich aber witzig, aber andererseits auch ein Moment der Ehrlichkeit. Soweit ist es schon gekommen in Bayern, in Deutschland und beim öffentlich-rechtlichen Rundfunk.
1: Bevor wir uns gleich noch eine Aussage anhören, Max, Modest Fashion. Ich würde mal vermuten, alles Schwarzer, muss sich der Magen rumdrehen, wenn sie sowas hört.
2: Ja, ich meine, was wir hier sehen mit dieser ganzen Modest Fashion-Idee, mit diesen Sätzen, ist die Botschaft des Kopftuchs. Das ist ja ganz klar. Die Frau als Objekt. Das ist wie ein Handy zu verhüllen. Das ist die Botschaft des Kopftuchs. Die Botschaft des Kopftuchs ist übrigens auch nicht, die Frau in ihrer Würde zu bewahren, sondern ist, den Mann zu schützen vor der Provokation sozusagen der offen getragenen Haare. Die Frau ist Objekt. Die Frau ist Objekt der männlichen Begierde, der männlichen Lust. Und er sagt dann ja auch, die Frau ist wertvoll mit all ihren Körperteilen. Das ist die Botschaft. Sie ist wertvoll als Objekt. Das ist die Botschaft des Kopftuchs. Das ist die konsequente Logik des Islam, muss man auch mal sagen. Und deswegen ist das Kopftuch eben nicht einfach nur irgendein religiöses Symbol, wie vielleicht mancher ein Kreuz trägt, sondern ist ein Instrument der Objektifizierung, der Unterdrückung der Frau, ganz klar. Und das wird hier vom BR romantisiert und idealisiert. Das zeigt, dass da überhaupt noch gar nichts verstanden wurde.
1: Also was es neben dem Vergleich von Handys und Frauen in dem Beitrag des Bayerischen Rundfunks noch für Argumente zum Tragen der islamistischen Mode gibt, sehen und hören wir jetzt nochmal.
3: Nach islamischem Glaube müssen Frauen sich bedeckt anziehen. Gesicht, Hände und Füße ab Knöchel sind eigentlich erlaubt.
1: Also Max, habe ich das richtig gehört? Also auch deutsche Frauen sollen sich dementsprechend anziehen?
2: So kann man das auf jeden Fall interpretieren. Ich denke, das ist auch die Botschaft und das ist auch die Logik des Islam. Und der Islam handelt von Unterwerfung und von Herrschaft. Und da muss man nur zuhören. Und ich denke, ja, das müssten wir halt mal erkennen, dass der Islam, wie er sich in Deutschland darstellt, mit den Kopftüchern und so weiter, ist nicht einfach eine Religion wie das Christentum. Wir können nicht so tun, als wäre das das Gleiche. Als wäre es das Gleiche, ein Kopftuch zu tragen oder ein Kreuz zu tragen. Oder als wäre der Muezzinruf dasselbe wie eine Kirchenglocke. Das ist einfach nicht so. Dahinter steht eine fundamental andere Botschaft. Eine andere Botschaft über den Wert und die Würde des Menschen an sich. Das ist eine andere Botschaft. Und das, darüber müssten wir sprechen. Das ist das Problem. Und der BR kapituliert hier vor einer Ideologie, ist der Meinung, Religionsfreiheit würde bedeuten, dass man keine Kritik mehr an sonst wie gefassten Ideen und Ideologien äußern dürfte, und lässt hier einen Muslim predigen, dass gefälligst alle Frauen, wahrscheinlich auch die Deutschen, sich nach seinem Ritus, nach seinem Herrschaftsbild verschleiern müssen. Und dass da kein Störgefühl ist, ja gut, das erleben wir seit vielen Jahren. Das ist alles eine Form der Unterwerfung.
0: Und wir sehen ja gleichzeitig, welche Position hier ausgeblendet wird, nämlich die Position vieler, vieler Frauen, die zum Kopftuch und zu sogenannter züchtiger Kleidung gezwungen werden. Man schaue nach Afghanistan, man schaue in den Iran. Es ist doch eindeutig klar, dass dort, wo der...
2: Und man schaue nur hier um die Ecke.
0: Hier um die Ecke geht auch, hier in Neukölln oder Kreuzberg, genau. Es ist doch ganz klar, dass es hier um eine islamistische Landnahme geht. Das ist doch klar. Es wird auch schon angeregt, nicht-muslimische Frauen sollen sich züchtig kleiden, damit sie offenbar muslimischen Männern keinen Anstoß geben. Das ist doch wirklich aberwitzig. Das ist wirklich die Selbstabschaffung des Westens durch Selbstunterwerfung. Und hier noch einmal, hier wird keine kritische Position eingeblendet. Wir sehen stattdessen hier, dass das Signe dieses Kleiderladens Modest Fashion La Boutique, da steht sogar von außen draus Hijab.
1: Ja.
0: Hijab. Also der Bayerische Rundfunk sagt, ach Mensch, ihr Frauen in Deutschland, Hijab, wäre doch was für euch. Probiert's doch einfach mal aus. Da kann ich nur sagen, nein, ich verstehe nicht, warum dieser kritiklose Beitrag so durchgekommen ist, beziehungsweise ich verstehe es schon, weil eben diese Selbstunterwerfung gerade beim öffentlich-rechtlichen Rundfunk schon so weit fortgeschritten ist, dass dort alle kritischen Alarmglocken, alle Signale der Aufklärung verstummt sind.
1: Also und kritisch wird der Beitrag des Bayerischen Rundfunks nicht nur hier von uns auf dem Sofa der Mehrheit diskutiert, sondern vor allem auf Social Media. Zum Glück kann man nur sagen. Auf X schreiben Nutzer beispielsweise, frauenfeindlicher und antiwestlicher geht es nicht. Die islamistische Unterwerfung der Frau wird jetzt als Modest Fashion verkauft, was wohl als sittsam übersetzt werden soll, schreibt eine weitere Userin. Die Aktivisten des bayerischen Fernsehens bewerben hier also die Sittlichkeitsregeln der Scharia. Oder ich bin mal gespannt, wann Guido Maria Kretschmer dieses Thema in seiner Show Shopping Queen annimmt. Also können wir alles nachvollziehen, Alexander, Max, warum die Gemüter so erhitzt sind und warum das Netz so reagiert?
2: Ja, und es ist auch ein ernstes Thema. Also das muss man auch mal sagen. Also ich muss wirklich auch sagen, ich habe das gesehen. Ich habe gesehen, wie 11-, 12-jährige Mädchen plötzlich in der Schule anfangen, so ein Kopftuch zu tragen, sich ganz körperverschleiert also sozusagen mit diesen langen Gewändern wie Modest Fashion, das hier genannt wird, rumzulaufen im Hochsommer, ja, bei 30, 35 Grad. Das haben sich diese 12-jährigen Kinder sicherlich ganz freiwillig hier in Deutschland ausgedacht, ja. Aber die deutsche Gesellschaft schaut zu. Die Lehrer, alle gucken zu, sagen, ach ja, das ist der Islam, das ist doch eine nette Botschaft und so weiter. So. Das ist unsere Gesellschaft und das muss man sagen, das ist ein Ausdruck der Feigheit und der Kapitulation unserer Gesellschaft, auch diesen Frauen gegenüber, dass wir einfach so tun wollen, als wäre das einfach ganz normal, das wäre nur ein Ritual und so weiter. Ist es eben nicht, es ist es eben nicht. Es ist ein Herrschaftssymbol einer Ideologie, die eigentlich nicht hierher passt.
1: Und wir diskutieren ja natürlich über die Berichterstattung des Bayerischen Rundfunks, also öffentlich-rechtliches Medium. Da wird ein Beitrag gemacht und Alexander, da muss es doch auch Abnahmeprozesse geben, wo zum Beispiel ein CVD drauf guckt und sagt, ist Schleichwerbung, können wir nicht machen oder signalisiert eine Richtung, sollten wir nicht tun.
0: Naja, wir haben natürlich das Problem, dass das ganze Gefüge des öffentlich-rechtlichen Rundfunks zu einem ideologischen Konstrukt geworden ist. Und wenn dort irgendjemand sagt, Vielfalt muss gut sein, Migration muss gut sein, dann findet man auch automatisch bei diesen Verantwortlichen immer Dutzende, Hunderte, die sagen, ach, ist doch interessant, diese Bräuche des Islams, die stellen wir jetzt einfach mal dar. Mhm. Und das ist genau das Problem. Die werden nicht nur dargestellt, die werden propagiert. Europa steht generell vor der Frage, wollen wir ein System der Freiheit bleiben, wollen wir Länder der Freiheit bleiben oder wollen wir islamische Länder werden? Und wir haben ja schon müssen auch wieder noch vor die Tür schauen, wir haben hier schon ganze Viertel, in denen die islamische Kultur und oder islamische Religion die Dominanzkultur, die Dominanzreligion ist. Und dann möchte ich mal sagen, welche Widerstände man dort Frauen auferlegt, die sich diesem Modediktat nicht unterwerfen wollen. Was tut man denn mit beispielsweise säkularen Migranten türkischer Herkunft, die es ja auch gibt, die kein Kopftuch tragen wollen? Mit jungen Mädchen, die zwar muslimisch sind, die aber einen aufgeklärten Haushalt haben und die kommen dann in eine Schulklasse, wo alle jungen Musliminnen auch vor der Geschlechtsreife schon Kopftücher tragen, was man denen auferlegt. Wir sind doch dann irgendwann vor der Frage, soll hier der Islam die Form des Umgangs und auch die Kleiderform bestimmen? Da würde ich sagen, dann wäre Schluss mit Europa, dann wäre Schluss mit der Freiheit. Und der BR sagt also, na gut, so ein bisschen Islamismus können wir gerne mal ausprobieren. Das ist wirklich vorauseilende Unterwerfung.
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1: Ich bin Katrin Müller. Die Verhandlungen zwischen Teheran und Washington heute in der Schweiz wurden mit Spannung beobachtet. Nun dämpft der Iran die Erwartungen. Denn die Verhandlungen zwischen dem Iran und den USA sollen nach Angaben aus Teheran nur einen Tag dauern. Auch sorgen die anhaltenden Kämpfe im Libanon für neue Verstimmungen. Teheran sperrte nach eigenen Angaben die Straße von Hormuz erneut für die Durchfahrt aller Schiffe und begründete den Schritt mit der Nichteinhaltung der Waffenruhe im Südlibanon, die im Rahmenabkommen zwischen den USA und dem Iran vereinbart worden war.
2: Das Rahmenabkommen steht auf wackeligen Füßen. Der Iran benutzt die Straße von Hormuz als Druckmittel und droht mit Sperrung. Das US-Militär sagt, der Schiffsverkehr laufe weiter und man werde dafür sorgen, dass das so bleibt. Präsident Trump versicherte in einem Post, dass der Iran weder jetzt noch künftig Gebühren für den Schiffsverkehr durch die Meerenge erheben dürfe. Aus den USA, Tina Eck.
1: Der Präsident des Deutschen Instituts für Wirtschaftsforschung, Marcel Fratscher, hält die Vorschläge der Rentenkommission für unzureichend. Die Vorschläge würden zwar in die richtige Richtung gehen, blieben jedoch insgesamt zu vorsichtig, sagte der Ökonom der Rheinischen Post.
3: Mut und Konsequenz, das vermisst der DEW-Präsident bei den Reformvorschlägen. Denn an den drei größten Problemen, so Fratscher, würden sie nichts ändern. Der hohen Altersarmut, der zu starken Belastung der jungen Generation und der Schieflage bei der Gerechtigkeit. Ein höheres Renteneintrittsalter, die Einführung einer kapitalgedeckten Rente und weniger Frühverrentungen hält er allerdings für richtig. Das soll so auch in den Vorschlägen der Rentenkommission stehen, die übermorgen hier in Berlin offiziell präsentiert werden sollen. Aus Berlin, Thomas Thonfeld.
1: Den Bauern machen hohe Kosten und gesunkene Preise für viele wichtige Produkte zu schaffen. Wenn die Branche keine Preiserholungen bekomme, dann werde die Landwirtschaft in eine echte Liquiditätskrise hineinlaufen, sagte Bauernpräsident Joachim Ruckwied der dpa. Die Preissituation sei aktuell für alle Getreidearten miserabel, bis auf Raps. Zum Fußball. Nach dem 2:1-Sieg gegen die Elfenbeinküste und dem 0:0 von Ecuador gegen Curaçao steht die deutsche Fußballnationalmannschaft bei der WM vorzeitig als Gruppensieger fest. Heute ist für die Mannschaft lediglich ein Regenerationstraining angesetzt. Für morgen hat Bundestrainer Nagelsmann den Spielern dann freigegeben.
0: Soweit das Neueste. 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
1: Zum Wetter, die aktuelle Vorhersage des Deutschen Wetterdienstes. Es bleibt weiter sehr heiß mit Höchstwerten bis 38 Grad. Nur im Norden ist es etwas erträglicher mit 24 bis 29 Grad maximal. Meist scheint die Sonne vom wolkenlosen Himmel. Es ziehen aber auch immer mal Schauer und Gewitter durch. Auch morgen zum Wochenstart meist ein Sonne-Wolken-Mix. Es wird verbreitet wieder sehr heiß, dazu immer mal wieder Schauer und Hitzegewitter. Ab den Mittagsstunden besteht vor allem in der Südhälfte lokal Unwettergefahr.
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2: Carsten Schneider möchte die freie Marktwirtschaft zur Planwirtschaft umbauen. Und er möchte höchstpersönlich darüber entscheiden, was wir Bürger noch kaufen dürfen. Das könnte nach seinem neuesten Social-Media-Video klarer nicht mehr sein.
3: Auf

0: dieses Video von SPD-Minister Schneider, der unter dem CDU-Kanzler Friedrich Merz offenbar nach Herzenslust seinen sozialistischen Ideen nachgehen darf, ist so ziemlich das furchterregendste, was ich jemals auf den Social-Media-Kanälen der Bundesregierung gesehen habe. Gehen wir die Botschaften noch einmal Stück für Stück durch. Erstens, unsere Wirtschaft soll von einer Linie zu einem Kreis werden.
1: Was wollen wir jetzt also erreichen? Von der Linie wollen wir zu einem Kreis.
0: Aus einer Linie wird ein Kreis. Das ist die wirtschaftspolitische Botschaft und Agenda und Doktrin unserer Bundesregierung, die, das hatte Friedrich Merz versprochen, eine Wirtschaftswende herbeiführen wollte. Jede ökonomische Realität aber, egal ob Niedergang, Stagnation oder gar Wachstum, bildet sich immer und zwangsläufig in Linien ab. Linien zeigen die Realität. Die Realität muss natürlich Grundlage aller Politik sein, aber die Regierung wünscht keine Linien und keine Realität mehr. Die Regierung will die Realität tilgen. Und nicht nur das. Die Regierung will aus unserer Wirtschaft, die in ihren besseren Zeiten stets zu Wachstum und steigender Produktivität zu einer steigenden Linie strebt, daraus einen Kreis machen. Der Kreis symbolisiert aber unbestritten den Stillstand. Wer sich im Kreis dreht, kommt nicht voran. Wer im Kreis geht, findet niemals den Weg in die Zukunft. Man muss solche Äußerungen der Regierung ernst nehmen, weil sie mit all ihrer Macht einer Geisteshaltung entspringen. Entweder diese Leute meinen es genau so, dann sind sie gemein und brandgefährlich, oder sie durchdringen ihre eigenen Worte nicht einmal, dann sind sie unfähig und gänzlich ungeeignet, über das Schicksal der Deutschen zu entscheiden. Es wird aber, Sie haben es geahnt, noch schlimmer. Carsten Schneider persönlich, der Minister höchstpersönlich, möchte darüber entscheiden, ob Sie noch ein neues Hemd kaufen oder aber die alten Sachen auftragen müssen. Und seine Ansage an die deutschen Bürger könnte, Sie werden es geahnt haben, klarer und autoritärer kaum sein.
1: Fürs Outfit noch ein neues Teil?
2: Nein.
0: Fürs Outfit noch ein neues Teil? Nein, sagt der Minister. Lass mal besser leihen als kaufen. Zur Erinnerung, in den letzten Wochen der untergehenden DDR diskutierte der Staatsrat darüber, dass sich eine, ja, gewisse unangenehme Knappheit, nicht erfunden, bei Büstenhaltern im Land ausbreiten würde. Die Menschen, so der Staatsrat damals, aber ja einfach voneinander was, richtig, leihen könnten. Eine Staatswirtschaft, in der ein Minister anordnet, übrigens aus seinem fetten Dienstwagen heraus, was wir noch kaufen dürfen, das war seit dem Zusammenbruch der DDR eigentlich nur noch eine düstere, zum Glück längst vergangene Erinnerung. Nun aber soll es die neue deutsche Realität werden. Besonders übel in diesem Regierungsvideo ist auch die Kombination aus sozialistischen Parolen, vorgetragen in einem schreienden Nein, Nein, Techno-Sound und gepaart mit einer geradezu hypnotischen Visualisierung von sich drehenden Kreisen wie einst bei der Schlange K im Dschungelbuch. Der Bürger soll in sein neues Elend hinein hypnotisiert werden.

0: gewinnen mehr. Ich will auch die zirkuläre Wirtschaft. Wir nehmen weniger und gewinnen mehr. Das ist sprachlich und geistig nur noch wenige Schritte entfernt von Sie werden nichts mehr besitzen, aber Sie werden glücklich sein. Die Grüne Partei nannte es, Sie erinnern sich, einen Wohlstand des Weniger. Die Merz-Regierung will diese verordnete Verarmung nun offenbar vollenden. Die Zustände der DDR weiten sich rasant auf ganz Deutschland aus. So war die Wiedervereinigung eigentlich nicht gedacht. Am deutschen Wohnungsmarkt sind eben jene Zustände in vielen Städten bereits Realität. Es herrscht Knappheit. Sozialistische Regulierungsideen wie der Mietendeckel und Enteignungsfantasien der Linken sowie die planwirtschaftlich in die Höhe getriebenen Energiepreise sorgen für eine absolut verheerende Krise des Bauens. Es fehlen 1,4 Millionen Wohnungen in Deutschland. 2025 wurden nur noch 206.000 Wohnungen fertiggestellt. 18% weniger, eine Linie nach unten, weniger als im Vorjahr, der tiefste Stand seit 2012. Es wird viel zu wenig gebaut und gleichzeitig strömt immer mehr, eine Linie nach oben, illegale Migranten ins Land, die immer mehr Wohnraum brauchen.
1: Das war ein Ausschnitt von Achtung Reichelt.
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2: Bundesinnenminister Alexander Dobrindt will das Bürgergeld senken, um den Haushalt zu sanieren. Es ist auch ein Angriff auf den Koalitionspartner. Darüber sprechen wir jetzt bei News Live.
3: CSU-Mann Alexander Dobrindt attackiert die SPD. Er fordert, dass das Bürgergeld gesenkt werden soll. Doch das wird mit dem Koalitionspartner nicht zu machen sein. Der Minister sagt, die Regelsätze des Bürgergelds seien zu hoch. Fast 20.000 Euro pro Jahr erhalten Bürgergeldempfänger. Bei News Live listen wir genau auf, wie sich diese hohe Summe genau zusammensetzt. Dobrindt dazu im Fokus. Die massiven Steigerungen beim Regelsatz in der vergangenen Wahlperiode haben zu erheblichen Kostensteigerungen geführt. In der vergangenen Legislaturperiode hatte die Ampelkoalition die Regelsätze angehoben. Was bedeutet? Der Koalitionspartner SPD war damals die treibende Kraft. Für sie ist das Thema Bürgergeld ein Tabuthema. Droht jetzt neuer Streit in der Koalition und steht jetzt die nächste Runde im Koalitionszopf bevor? Darüber sprechen wir jetzt bei News Live.
2: Dobrindt sagt dem Fokus, die massiven Steigerungen beim Regelsatz in der vergangenen Wahlperiode haben zu erheblichen Kostensteigerungen geführt und weiter. Ich glaube, dass der Regelsatz derzeit zu hoch ist. Dobrindts Argument, der Regelsatz sollte nur das Existenzminimum abdenken und nichts darüber hinaus. Das sollte nochmal auf den Prüfstand. Also Dobrindt will das Bürgergeld senken, der Regelsatz übersteige das Existenzminimum, so der Minister. Alexander, wie sehr wird das für Zündstoff innerhalb der Koalition sorgen? Ich sehe im Hintergrund Bärbel Baas, die wird sich freuen über sowas.
4: Definitiv. Also hier wird noch einmal Öl ins Feuer des großkoalitionären Twistes geworfen. Man muss natürlich sagen, zum einen hat es natürlich eine atmosphärische Komponente, zum anderen eine inhaltliche. Die inhaltliche ist natürlich, aufgrund seiner fehlenden Priorisierung pfeift der Staat trotz rekordhoher Einnahmen aus dem letzten Loch, um seine ständig steigenden Ausgaben nachzukommen. Deswegen sagt jetzt hier, wie viele andere auch, Alexander Dobrindt, wir müssen an die Ausgaben ran. Wir müssen an die Ausgaben ran. Wir können nicht weiterhin so viel Geld ausgeben, wenn wir mit rekordhohen Einnahmen nicht auskommen, haben wir ein Ausgabenproblem. Ist ja auch ganz klar. Der Staat lebt über seine Verhältnisse, obwohl er die Taschen voller Geld hat. So. Und da ist es nun also ein Vorschlag von Alexander Dobrindt. Gehen wir doch mal ran ans Bürgergeld. Wir werden ja gleich noch inhaltlich drüber diskutieren. Mhm. Entscheidend ist natürlich zum einen, dass nun wirklich ein prominenter, auch mehr oder minder erfolgreicher Kabinettskollege von Friedrich Merz sagt, wir müssen an die Ausgaben ran. Und zum Zweiten, dass er jetzt auch eindeutig sagt, und das vermisse ich bei vielen anderen Mitgliedern des CDU-CSU geprägten Teils der Bundesregierung, lasst uns auch mal die SPD ein bisschen quälen. Die SPD steht bei 12%. Es kann nicht sein, dass sie mit all ihren Forderungen durchkommt. Es kann nicht sein, dass Frau Bärbel Baas sich als Schutzheilige des Bürgergelds und eines betonhart verteidigten Sozialstaats aufspielt und dann sagt Friedrich Merz immer nur, ja, die SPD hat es auch nicht leicht, wir müssen pfleglich mit umgehen. Oder die Altkanzlerin Angela Merkel sagte zu Herrn Friedrich Merz, dem bösen Rat, habt doch ein weites Herz für die SPD. Und das sagt Alexander Dobrindt, jetzt ist mal Schicht im Schacht. Der SPD hat 12% momentan in den Umfragen. Wir lassen uns nicht ständig auf der Nase herumtanzen. Also Alexander Dobrindt ist bereit, die SPD zu quälen. Und die kann man am besten quälen, indem man ihr hauptsächliches Asset, ihre hauptsächliche Schutzfunktion angreift, die Schutzfunktion des Bürgergeldes und der Bürgergeldempfänger. Insofern ist zunächst mal strategisch ein kluger Schritt von Alexander Dobrindt. Die Botschaft dieser Debatte ist ganz einfach. Hallo, es gibt auch CDU, CSU in der Regierung. Und hallo, liebe SPD, schöne Grüße an Bärbel. Wir lassen uns nicht alles gefallen.
2: Max, Frage an dich weitergeleitet. Dobrindt eröffnet also eine neue Front in der Sozialdebatte. Jetzt seit gut einem Jahr in der Regierung. Warum macht er das jetzt gerade?
5: Tja, das ist eine gute Frage, warum er das gerade

0: jetzt macht. Also ich meine, die CDU braucht halt einfach was. Sie muss jetzt irgendwie mal was durchsetzen. Sie muss zumindest mal den Eindruck erwecken, dass sie irgendwie noch da wäre in dieser Koalition. Wir haben ja
1: also ein Lebenszeichen
0: von sich zu geben. Wir haben ja angeblich den großen Reformwurf vor uns, an den wir alle glauben. Wird sicherlich jetzt kommen. Natürlich inhaltlich, glaube ich, sind wir uns da einig, dass das richtig ist, dass insbesondere beim Bürgergeld und im erweiterten Sozialstaat die größte Kürzungspflicht auch ist für diese Regierung, aber eben insbesondere beim Bürgergeld, das ist, glaube ich, klar. Nur die Frage ist natürlich, wie ernsthaft jetzt dieser Vorstoß ist. Bärbel Baas wird da, glaube ich, not amused sein. Die wird jetzt nicht unbedingt sagen, Alexander Dobrindt, toll, was du da wieder gesagt hast. Und dann wird sich ja zeigen, ob es dann kommen wird, ob es durchgesetzt wird. Also ist jedenfalls ein heißes Thema.
1: Wir gehen noch mal ins Detail. Also 20.000 Euro Bürgergeld pro Jahr, hören sich an, sind möglicherweise eine Menge. Doch wie setzen sich diese Posten zusammen? Nios schlüsselt die Zahlen für Sie nochmal auf. Den größten Anteil an der Gesamtsumme hat die sogenannte Regelleistung, die bei rund 7.500 Euro im Jahr liegt. Das ist die Summe, die der Leistungsbezieher frei zur Verfügung hat. Danach und dazu kommen Zuwendungen für Unterkunft mit 6.000 Euro. Der Rest fällt mit weiteren 6.000 Euro auf Verwaltung und Sozialversicherung. Rund 7.500 Euro. Damit fallen rund 40% der knapp 20.000 Euro Bürgergeld pro Jahr auf Regelleistungen. Über 5,2 Millionen Bürgergeldempfänger hat Deutschland aktuell. Alexander, nochmal die 7.500 Euro Bürgergeld, das ist das. Die Regelkosten, sind die angemessen oder müssen die runter? Hat der Innenminister da einen Punkt?
2: Ich glaube, man muss das schon unterscheiden. Ich denke, was auf jeden Fall zu hoch ist, ist das Gesamtvolumen des Bürgergeldes, das der Staat ausschüttet, weil vorher Bürger dafür gearbeitet haben. Also Bürgergeld steht ja zur Verfügung, weil ein Teil der Bevölkerung, ein Teil der Bürger, die meisten Gott sei Dank, arbeiten, dadurch Steuern erwirtschaften. Diese Steuern werden dann teilweise als Bürgergeld wieder an Menschen ausgeschüttet, die nicht in der Lage sind zu arbeiten. Und da ist der entscheidende Punkt benannt. Das Bürgergeld, das jetzt umbenannt wird in neue Grundsicherung, ist ja die weiterentwickelte Hartz-IV-Unterstützung für Langzeitarbeitslose. Und der Gedanke dahinter ist eigentlich, dass der Staat damit Menschen unterstützt, die unverschuldet in eine lange Arbeitslosigkeit gekommen sind. Diesen Gedanken kann ich verstehen. Hm. Wenn ich unverschuldet in lange Arbeitslosigkeit gekommen bin, dass dann der Staat sagt, wir wollen nicht, dass du völlig in die Armut abgleitest, dass du vielleicht kriminell wirst. Diesen Richtig. Gedanken kann ich komplett verstehen. Ich bin also gegen eine komplette Abschaffung des Bürgergeldes, bin ich dagegen. Aber das System ist einfach über die Ufer getreten. Es wird in der Summe viel zu viel ausgegeben. Es werden auch Bürgergeldkarrieren gefordert und gefördert von Menschen, die arbeiten könnten, die einfach nur durchrechnen und sagen, wenn wir in der Familie mit mehreren Angehörigen so und so viel Bürgergeld bekommen, dann reicht mir das für meine Bedürfnisse. Dann arbeite ich vielleicht sogar noch schwarz nebenher und dann muss ich gar keine regulären, sozialversicherungspflichtigen Arbeit nachgehen. Das schadet dem Arbeitsmarkt, das schadet uns allen. Insofern muss man an das Gesamtvolumen des Bürgergelds auf jeden Fall rangehen und natürlich ist das große Versagen dieses Systems, dass die Hälfte des Bürgergelds an Nicht-Deutsche ausgeschüttet wird. Da muss man energisch rangehen. Das vorhin gesagt, warum kommt dieser Vorschlag jetzt? Zum einen würde ich sagen, einmal einen Punkt setzen gegen die SPD. Zum anderen, Herr Dobrindt kann im Gegensatz zu Lars Klingbeil bei Zahlen lesen. Und er sieht, die SPD ist momentan bei 12%. Also die kann man auch mal ein bisschen in Senken stellen. Sie hat ein ganz großes Nachfrageproblem auf dem Wählermarkt. Und zum anderen, die AfD schießt nach oben. Und die Bürgergelddebatte wird natürlich sehr pointiert, gerade von der AfD, geführt.
1: Aber nochmal zu Dobrindts Ansatz, Regelsatz prüfen. 7.500 Euro haben wir gehört, ist der Betrag. Wie hoch ist da das Einsparpotenzial, wenn man den Regelsatz prüft und den runtersetzt? Ich habe mal geguckt, der ist eigentlich minimal und der ist im Bundeshaushalt dann eigentlich eine Fliege.
0: Nein, also ich meine, der Kerneinsparpotenzial beim Bürgergeld liegt in der Tat darin, wer es bekommt. Also bei den Ausländern, die es bekommen, aber auch, das hat ja auch dieser Bremer Arbeitsagentur-Mitarbeiter oder Jobcenter-Mitarbeiter ja jetzt da ziemlich fulminant öffentlich gemacht, dass zumindest seinen Erwartungen nach ungefähr, ich glaube, 40% der Bürgergeldempfänger im Prinzip das System ausnutzen. Das ist, denke ich, völlig klar. Und das sieht man ganz klar, dass es da eine systematische Schicht von Leuten gibt, die dieses Bürgergeld missbrauchen, die einfach keine Lust haben zu arbeiten. Das ist einfach Fakt. Das kann auch jeder sehen, hier gerade in Großstädten wie hier. Da ist, glaube ich, das enorme Einsparpotenzial. Beim Regelsatz würde ich sagen, gibt es nicht so viel Einsparpotenzial. Höchstens eine Sache, die sicherlich auch durchaus spannend ist, ist natürlich dann die Frage der Zusatzleistungen, die da geboten werden, also unter anderem eine Wohnung. Ne? Also ist es wirklich angemessen, bei dass irgendwie Bürgergeldempfängern hier irgendwie im Berliner Zentrum zu horrenden Mieten irgendwie Wohnungen zur Verfügung gestellt werden, die kein einfacher Arbeitnehmer sich mehr leisten könnte? Mhm. Ja, ist das wirklich angemessen? Ist das unsere Interpretation eines gerechten Sozialstaats?
1: Max, du hast schon angesprochen, Verteilung des Bürgergelds, dazu kommen wir jetzt. Das Bundesverfassungsgericht hat entschieden, beim Bürgergeld geht es nicht allein darum, dass das nackte Existenzminimum gesichert ist, auch muss die gesellschaftliche Teilhabe ermöglicht werden. Die Hälfte der Bürgergeldempfänger sind hierzulande aber keine deutschen Staatsbürger, sondern verfügen über eine ausländische Staatsbürgerschaft. Ja, und Alexander, haben wir angesprochen. Ich glaube, das ist ja eigentlich der Kern des Problems und nicht der Regelsatz.
2: Das ist der Kern des Problems, wo man natürlich auch von Milliarden spricht, die da einzusparen werden. Man muss jetzt Dobrindt zugutehalten, dass er nun die Bürgergelddebatte eröffnet. Damit wird nun von einem wichtigen Mitglied der Bundesregierung gesagt, das Bürgergeld ist nicht sakrosankt, so wie es momentan ausgestaltet ist. Und dann muss man allerdings in der Folge einer Debatte, die nun eröffnet ist, sich genau fragen, warum ist denn das Bürgergeld so komplett aus dem Ruder gelaufen? Und dann müssen wir einfach über diese ausländischen Bezieher reden. Es gibt ja wirklich viele, viele Menschen aus dem Ausland, die kommen nach Deutschland, weil sie vorher durchgerechnet haben und zum Ergebnis kommen, wenn der deutsche Staat mich, ich sag's mal etwas plakativ, wenn der deutsche Staat mich fürs Nichttun bezahlt, bekomme ich mehr, als wenn ich in meinem Heimatland regulär arbeite. Und das darf einfach nicht sein. Das Bürgergeld für Ausländer ist ein Pull-Faktor. Ich weiß, es gibt höchstrichterliche Entscheidungen. Es gibt auch EU-rechtliche Vorgaben. Aber ein Staat muss auch einmal in der Lage zu sein, zu sagen, ich will diesen gordischen Knoten durchhauen. Ich muss wirklich sagen, in Deutschland ist das Interesse deutscher Staatsbürger wichtiger zunächst einmal als das Interesse am Wohlergehen ausländischer Staatsbürger. Das ist ganz normal. Das ist ganz normal. Das ist Deutschland. Da müssen die Interessen von deutschen Staatsbürger wichtiger gewichtet sein als die von Ausländern. So. Und diese Debatte muss man führen, wenn die Debatte über die Ausgestaltung des Regelbezugs beim Bürgergeld ein Türöffner ist dafür, dann würde ich es begrüßen. Aber sie darf auf keinen Fall stehen bleiben bei einer Debatte nur über den Regelbezug.
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1: Ich bin Katrin Müller. In der Schweiz haben heute nach Angaben des Vermittlers Katar die Gespräche zwischen dem Iran und den USA begonnen. Man habe die Hoffnung auf eine umfassende und dauerhafte Einigung, hieß es.
2: Bisher gibt es nur eine wackelige Waffenruhe und ein Rahmenabkommen zwischen den USA und dem Iran. Eine endgültige Vereinbarung soll nun innerhalb von 60 Tagen ausgehandelt werden. Der Auftakt der Gespräche jetzt in der Schweiz wurde allerdings überschattet durch weitere israelische Angriffe im Libanon. Dort agiert die mit dem Iran verbündete Hisbollah-Miliz. Der Iran droht mit Konsequenzen bei weiteren Angriffen Israels. Die USA wollen vor allem Fortschritte in der Atomfrage. Irans Präsident bot jetzt an, den USA schriftlich zu garantieren, dass der Iran kein Atomwaffenprogramm verfolgen werde. Ronny Thorau, Nachrichtenredaktion.
1: Die Rentenkommission der Bundesregierung hat ihre Vorschläge vorgelegt. Die Kernpunkte: höhere Beiträge, mehr Einzahlende und ein steigendes Renteneintrittsalter. Die Kommission will am Dienstag 30 Vorschläge an Kanzler Merz und Arbeitsministerin Baas übergeben. Im Vorfeld gibt es aber schon Kritik.
3: Das Renteneintrittsalter soll schrittweise steigen. Im Jahr 2051 sollen Menschen erst mit 68 Jahren in Rente gehen. Ein früherer Renteneintritt ohne Abschläge nach 45 Beitragsjahren soll nicht mehr möglich sein. Die Rentenkommission schlägt aber Sonderregelungen vor für Menschen mit belastenden Arbeitsbiografien, wie es heißt. Ein Teil der Rentenbeiträge soll in Zukunft am Aktienmarkt angelegt werden. Diese kapitalgedeckte Zusatzrente soll von einem Staatsfonds verwaltet werden und verpflichtend sein. Aus Berlin, Uli Reitinger.
1: Innenminister Dobrindt will Abschiebungen nach Afghanistan erheblich ausweiten. Künftig sind 3 Charterflüge pro Monat möglich, sagte eine Sprecherin des Ministeriums der DPA. Zusätzlich seien Einzelrückführungen über Linienflüge jederzeit möglich. Grundlage der Ausweitung sind Gespräche zwischen Vertretern des Innenministeriums und den in Afghanistan herrschenden islamistischen Taliban. Beim zweiten Auftritt der deutschen Nationalmannschaft bei der Fußball-WM haben deutlich weniger Zuschauer eingeschaltet als beim Auftaktspiel. Die ZDF-Übertragung aus Toronto von der Dennis-Undav-Show beim 2:1 gegen die Elfenbeinküste sahen am Abend im Schnitt rund 18,3 Millionen Menschen. Das entsprach nach Angaben der AGF-Videoforschung einem Marktanteil von gut 72%. Den Auftaktsieg gegen Curaçao hatten am vergangenen Sonntag im Schnitt rund 23,4 Millionen Menschen verfolgt.
0: Soweit das Neueste. 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
1: Zum Wetter, die aktuelle Vorhersage des Deutschen Wetterdienstes. Es bleibt weiter sehr heiß mit Höchstwerten bis 38 Grad. Nur im Norden ist es etwas erträglicher mit 24 bis 29 Grad maximal. Meist scheint die Sonne vor einem wolkenlosen Himmel. Es ziehen aber auch immer mal Schauer und Gewitter durch. Auch morgen zum Wochenstart meist ein Sonne-Wolken-Mix. Es wird verbreitet wieder sehr heiß, dazu immer mal wieder Schauer und Hitzegewitter. Ab den Mittagsstunden besteht vor allem in der Südhälfte lokal Unwettergefahr.
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1: Heute lautet unser Thema: Ein Präsident der Phrasen rutscht aus. Frank-Walter Steinmeier freut sich über eine Sexpuppe. Der Bundespräsident öffnet seinen Amtssitz für eine weit geöffnete Vagina. Sie ist Teil der Ausstellung Freiraum Kunst. Steinmeier ist der Schirmherr. Die Akademie der Künste hat die Objekte ausgesucht. Danach wird Schloss Bellevue renoviert. Steinmeier zieht in ein teures Provisorium. Momentan aber reckt die Sexpuppe ihr Hinterteil Steinmeiers Dienstzimmer entgegen. Um Kunst handelt es sich schon. Um die Kunst eines Staatsoberhaupts, den persönlichen Geschmack über die Würde des Amts zu stellen. Das Gastspiel der Sexpuppe ist insofern ein echter Steinmeier. Dieser Präsident kann nur sich repräsentieren, nicht sein Land und nicht sein Volk. Steinmeier ist ein Bedeutungshuber der schlichten Sorte. Ergriffen ist er nur von den eigenen Worten, interessiert nur an den eigenen Werten. Von seinen Reden bleibt der Umstand, dass sie stattfanden. Um sich an die Inhalte erinnern zu können, müssten die Reden einen Inhalt gehabt haben. Meistens bestanden sie aus seifigen Appellen, dem Staat bitte zu vertrauen und an der Weisheit der sogenannten demokratischen Mitte nicht zu zweifeln. Steinmeier war der besserwisserische Onkel, der aus der Vergangenheit zu Besuch kam. Er machte sich eine Formel aus dem alten Preußen zunutze. Ruhe ist die erste Bürgerpflicht. Auch bei der Eröffnung von Freiraum Kunst lobte Steinmeier als Deutschlands oberster Phrasenbenutzer die Vielfalt. Die Freiheit der Kunst, die Steinmeier zuvor würdigte, ist eine relative. Steinmeier wünscht sich eine Kunst, die so frei ist, die Staatsmoral zu loben.
2: Ich freue mich jedenfalls sehr, dass es Ihnen gelungen ist, eine so große Zahl namhafter Künstlerinnen und Künstler zu gewinnen, die alle zusammen für das vereinte, für das vielfältige Deutschland stehen.
1: Die vermeintliche Vielfalt muss preisen, wer vor den Augen des Staatsoberhaupts Gnade finden will. Gemeint ist die Vielfalt der Herkünfte und Hautfarben und Religionen, weniger die Vielfalt der Meinungen. Auch die Kunst wirft Steinmeier ins Säurebad der Floskeln. Sie soll natürlich Finger in Wunden legen.
2: Kunst in diesem Sinne ist kein Luxus, sondern essentieller Teil einer demokratischen Debatte, weil sie ja gesellschaftliche Erinnerung bewahrt, weil sie Status quo in Frage stellt, weil sie den Finger in manche Wunde legt und weil sie in der ihr eigenen Näherungsweise zur Realität vielleicht auch ganz überraschende Perspektiven nach vorne bieten kann.
1: Die Sexpuppe auf Schloss Bellevue eröffnet in der Tat ganz überraschende Perspektiven, wenn auch eher nach innen als nach vorne. Der weibliche Torso kniet, die Beine sind gespreizt, die Vagina gibt den Blick frei. Das Objekt von Alexandra Birken besteht nicht aus Plastik, sondern aus Bronze. Es ist ein grüner Abguss, kein fleischfarbenes Männerspielzeug. Doch genügt Steinmeiers Hinweis, in dieser Ausstellung seien wirklich herausragende Werke zeitgenössischer Kunst versammelt? Ein nacktes, primäres, weibliches Geschlechtsorgan ist ein nacktes, primäres, weibliches Geschlechtsorgan. Es hat nichts mit Prüderie zu tun. Wenn man feststellt, dass solche zur Schaustellung am Amtssitz des Staatsoberhaupts nichts zu suchen hat. Schloss Bellevue war nicht der Erstwohnsitz des Genossen Frank Walter. Schloss Bellevue verkörpert ein Land, das nur vorübergehend von Steinmeier vertreten wurde. Steinmeier war Mieter, nicht Besitzer. Der Skandal um die Sexpuppe zeigt, Frank-Walter Steinmeier kämpft bis zuletzt gegen die Würde jenes Amts, das er innehat. Er ist ein Phrasenkönig ohne Land. Das war Kissler Kompakt, der erste Kommentar des Tages, Ausgabe 308. Nur selber denken macht schlau.
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2: Diesen Debakel fürs ZDF, die Lügengeschichte über Elon Musk, nach der er zur Jagd auf Migranten aufgerufen haben soll, fliegt dem Mainzer Sender jetzt komplett um die Ohren. Nach einer Unterlassungserklärung von News-Anwalt Joachim Steinhöfel gestehen die Verantwortlichen ein, dass sie in diesem Fall in jeder Hinsicht gelogen haben. Das ist unser Thema jetzt bei News Live.
3: Dieser Tweet unseres Chefredakteurs Julian Reichelt hat eine Lawine ins Rollen gebracht. Tech-Billionär Elon Musk erfuhr so von der ZDF-Lügengeschichte, über die News zuerst groß berichtet hatte. Auf seiner Plattform X kündigte der SpaceX-Chef rechtliche Schritte gegen das ZDF an. Ausgangspunkt der neuen Lügenpropaganda war ein ZDF-Bericht über die Unruhen im nordirischen Belfast. In der Sendung ZDF heute live am Freitag, den 12. Juni, hatte Moderatorin Christina von Ungern-Sternberg den Hintergrund der Gewalt mit den Worten zusammengefasst.
4: Ein brutaler Mordversuch auf offener Straße in Belfast. Jemand filmt, das Video geht viral. Ein rassistischer Mob macht daraufhin Jagd auf Migranten. Dazu aufgerufen hatten ein britischer Rechtsextremist und Tech-Milliardär Elon Musk.
3: Gemeinsam mit News-Anwalt Joachim Steinhöfel geht Musk jetzt gegen diese Falschbehauptung des ZDF vor. Mit einem Mega-Erfolg. Die Passage wurde bereits aus der Mediathek gestrichen.
4: ZDF heute live, herzlich willkommen. Erstmal zeigt Lana Ullmann, was genau passiert ist.
3: Und in einer erstrittenen Unterlassungserklärung bestätigt das ZDF jetzt offiziell, was News bereits seit Tagen berichtet. Der Sender hat gelogen. Musk hat nicht zur Jagd auf Migranten aufgerufen, wie ZDF heute behauptet hatte. Doch damit nicht genug. Das ZDF hat auch in der Stellungnahme gegenüber News gelogen. Es handelt

0: handelte sich nicht um eine Anmoderation, die unpräzise und dadurch missverständlich war, sondern gelogen. Doch Anwalt Steinhöfel und Musk sind juristisch noch lange nicht fertig mit dem Sender, für den jeder Deutsche 18,36 Euro im Monat zahlen muss. Über die verschiedenen Lügen des ZDF reden wir jetzt eine ganze Stunde bei News Live.
1: Und weil es so wichtig ist, schauen wir uns nochmal die umstrittene Anmoderation im ZDF an.
2: Ein brutaler Mordversuch auf offener Straße in Belfast. Jemand filmt, das Video geht viral. Ein rassistischer Mob macht daraufhin Jagd auf Migranten. Dazu aufgerufen hatten ein britischer Rechtsextremist und Tech-Milliardär Elon Musk. Das Muster ist nicht neu. Wir wollen wissen, was steckt dahinter? Welche Akteure haben ein Interesse daran, ein Gewaltverbrechen dafür zu nutzen, um zum Bürgerkrieg aufzurufen?
1: So. Joachim, was ist denn der aktuelle Stand? Wie wir wissen, vertrittst du Elon Musk in dieser Causa?
3: Ja, ich kann mal eine kleine Anekdote erzählen. Ich habe gestern am Abend mit Julian telefoniert und hat mir am Telefon gesagt, es wird nicht lange dauern. Jetzt sind sie erstmal alle in Schockstarre und es wird so 3 Wochen dauern. Und dann werden die ersten Verschwörungstheorien veröffentlicht, wie das alles zustande kam. Julian macht einen Tweet und der geht dann irgendwie in die USA und dann geht er zu jemandem, den er da kennt, einem früheren Botschafter, und der wird dann irgendjemand informieren und dann komme ich. Alles so ein, und dann hat es nicht lange gedauert. 10 Minuten später gab es da auch von irgendeinem, den Namen will ich gar nicht nennen, schon so eine Verschwörungstheorie von A bis Z, alles Bullshit. Da könnte beim ZDF anfangen. Also das Interessanteste aber über wohl die Befindlichkeit beim ZDF ist, glaube ich, das habt ihr eben auch berichtet und zu Recht, also aufgrund der Faktenlage, und auch die Pressemitteilung, die das ZDF rausgegeben hat und die Antworten auf Presseanfragen, da steht drin, wir haben eine Unterlassungserklärung abgegeben. Haben sie nicht. Haben sie angekündigt. Das ist auch nicht schlimm, wenn die Frist läuft ja bis, was ist heute Mittwoch? Ich weiß schon nicht mehr, welcher Wochentag ist mit. Morgen 16 Uhr läuft die Frist ab. So. Und das macht man normalerweise oder meistens dann nicht vorher, sondern so gegen Fristablauf. Und ich glaube auch nach dem, was ich aus dem ZDF intern, ich kenne da ein paar Leute, die genau wissen, was da los ist gerade. Und da ist was los. Richtig was los. Richtig was. Also das ist jetzt nicht so Getöse, der kennt da einen, sondern da ist richtig was los gerade in der, auch wohl Köpfe rollen möglicherweise demnächst. Ob nun allein wegen dieser Sache oder wegen der ganzen Kumulation. Ich meine, gestern war Schönbohm, gestern war diese Angelegenheit. Es gibt ja diverse weitere Sachen. Der KI-Skandal, die Entgleisung von Tevesen, von Hayali, das ist ja eine Verdichtung an Fehlleistungen, die leistet sich ja nicht mal eine Schülerzeitung. Es ist wirklich, es hört sich jetzt zugespitzt an. Aber wenn man sich überlegt, was da und was dann da täglich sonst noch so passiert, das geht einfach nicht. Und da kann auch jeder sagen, dies ist hier ein ganz schlimmes Medium und wir müssen das alles so machen wie staatsnahe Berichterstattung, ist der richtige Journalismus der Gegenwart. Und das ZDF ist eine Demokratieabgabe. Aber Leute, das geht doch einfach nicht. So kann man doch nicht mit Milliarden umgehen. Und so kann man doch nicht Journalismus simulieren. Mit diesen Fehlern, in dieser Gehäuftheit und in dieser Dauer. Und vor allen Dingen, ich habe das ja eben nochmal gehört. Das ist ja nicht zu fassen. Da steht jemand, ich glaube, die Dame hat auch Medienrecht oder irgendwas studiert. Man müsste mal prüfen, wo, und dann den Studiengang mal sich etwas genauer angucken, ob man dann überhaupt da irgendeinen Bescheid bekommt, dass man irgendwas gelernt hat. Man kann sich doch nicht dahinstellen mit diesem Gesichtsausdruck. Jetzt haben wir die Hetze auf die Migranten dingfest gemacht bei uns in Mainz. Und dann solche Stories erzählen. Unglaublich. Also, Fakten kurz. Die Unterlassungserklärung ist noch nicht da, haben aber auch schon große Zeitungen berichtet und so weiter, weil das ZDF das selber erklärt hat. Die wissen, da ist völliges Chaos, völliger Aufruhr. Die wissen nicht mal mehr, wie der rechtliche Status ist. Also mir liegt nichts vor. Ich war zwar gestern unterwegs und habe sehr viele Mails gestern bekommen. Auch interessante Mandatsanfragen von Verrückten. Das kommt dann natürlich auch dabei raus, dass da naja, lassen wir es. Ganz viele Leute, die sagen, jetzt musst du mir dies helfen, schicken dir 500 Seiten und denken, ich lese das. Leute, lasst es. Und GEZ kann ich leider auch nicht übernehmen, weil ich auch jeden Tag 10 Anfragen kriege. Ich passe jetzt nicht hier rein, aber ich wollte es einfach mal sagen, weil das muss man immer beantworten, höflich. Aber ich mache keine GEZ-Klagen, kann ich nicht. Habe ich keine Zeit zu, mache ich nicht. Strafrecht mache ich auch nicht. So, lange, lange Rede, sorry. Keine Unterlassungserklärung da, Aufruhr beim ZDF, so wie ich das sehe. Chaos herrscht da. That's the status of right now.
1: Nun haben ja viele Stellschrauben da mitgewirkt. Wir haben natürlich die Moderatorin, die offensichtlich hier vom Prompter abgelesen hat. Joachim, aber wird es im Kern auch um die Frage gehen, wer ist ursächlich für diese Verfehlung, für diese Lüge verantwortlich?
3: Der Wunsch danach, das rauszufinden, wer diese journalistischen Fehler die Verantwortung trägt, ist natürlich vollkommen legitim. Ich stehe aber auf dem Standpunkt, dass wenn das ZDF als Sendeanstalt diese Verleumdung durch eine Unterlassungserklärung zu unterlassen verspricht, das ist der normale Weg, dann ist mit diesem Fall, was Unterlassung angeht, nicht was weitere mögliche Schritte angeht, das kann ich gar nicht entscheiden im Moment, das wird besprochen, die Sache erledigt. Da muss man jetzt nicht noch hinter einzelnen Redakteuren vielleicht her. Man kann auch die Moderatorin in Anspruch nehmen, aber ich würde es vielleicht nicht machen. Ich würde mir aber die gesamte Berichterstattung des ZDF der letzten Jahre anschauen, und zwar alles. Da gab es ja auch mal die Geschichte mit dem gefakten Tweet von Musk, den es gar nicht gab. Und ich glaube, wenn man da guckt, findet man eine ganze Reihe von Rechtsverstößen. Und dann muss man auch nicht jeden kleinen Rechtsverstoß nehmen.
4: Du hast eben gesagt, Joachim, es gäbe, obwohl sie noch nicht anberaumt sind, weitere mögliche rechtliche Schritte. Was wären das dann theoretisch?
3: Naja, das steht ja in jedem Handbuch für Presserecht. Was ist alles für theoretische, also ich spreche jetzt gar nicht von dem Fall, sondern es gibt Gegendarstellung, Richtigstellung, Widerruf, Geldentschädigung, kann man alles bei mittleren oder schweren Persönlichkeitsrechtsverletzungen prüfen. Ich rede nicht von diesem Fall jetzt, da möchte ich gar nicht spekulieren, ich rede nur ganz allgemein, was im Presserecht möglich ist, das gibt es alles. Ob das sinnvoll ist, ob das hier im konkreten Fall gemacht werden sollte, ist eine andere Frage.
5: Ich finde es ja sehr wichtig, diesen Prozess nicht nur für diesen einzelnen Fall, sondern ich glaube, es ist ganz wichtig, dass endlich mal ein Prozess auch vielleicht mit Weltöffentlichkeit geführt wird, um insgesamt zu zeigen, was für eine Berichterstattung über die USA, über Unternehmer, die übrigens auch in Deutschland ja viel Geld investieren, also welches Amerika-Bild auch transportiert wird, und zwar nicht durch einen privaten Sender, der vielleicht seine Meinung haben könnte, sondern das ist ja staatliches Fernsehen hier, das ist Grundversorgung. Und vielen Leuten, die sie ihre Informationen ja nur über ARD und ZDF bekommen, wird ja ein Amerika-Bild präsentiert, das so real ist, dass denen wird ein Bild präsentiert von dem, was in der Welt passiert, was schlicht nicht wahr ist. Hier werden Leute verleumdet, und mich würde sehr freuen, wenn im Zuge dieses Prozesses auch einfach mal auch viele andere Verfehlungen mit aufgerollt werden, wo ja Leute, wo das ZDF ja Glück hat, dass die nicht alle geklagt haben. Ja, ich bin sicher, dass auch Präsident Trump genug Anlässe fände, um über Aussagen in deutschen, in ZDF-Nachrichtensendungen eine Persönlichkeitsverletzung herbeizuführen. Darf ich mal erinnern an Dunja Hayali, wie sie den erschossenen Charlie Kirk anmoderiert hat und quasi posthum noch einmal rumgetrampelt hat auf seinem Grab. Sie hatte Glück, dass Charlie Kirk tot war und sich nicht wehren konnte. Aber genau genommen reiht sich das ja alles ein. Von Fake-Videos, die in die Nachrichten mit KI-Bilder gefälschte, die eingestreut werden. Systematisch ist doch hier vom ZDF eine Berichterstattung über bestimmte Personen der Weltgeschichte, aber auch vor allen Dingen über die USA, die mit der Realität überhaupt nichts zu tun hat. Und dieser Prozess, glaube ich, bringt erstmal einfach ein Bewusstsein, eine größere Aufmerksamkeit auch auf all diese anderen Verfehlungen. Und deswegen wünsche ich viel Erfolg mit diesem Prozess.
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1: Ich bin Katrin Müller. Der Präsident des Deutschen Instituts für Wirtschaftsforschung, Marcel Fratscher, hält die Vorschläge der Rentenkommission für unzureichend. Die Vorschläge würden zwar in die richtige Richtung gehen, blieben jedoch insgesamt zu vorsichtig, sagte der Ökonom der Rheinischen Post.
2: Mut und Konsequenz, das vermisst der DEW-Präsident bei den Reformvorschlägen. Denn an den drei größten Problemen, so Fratscher, würden sie nichts ändern. Der hohen Altersarmut, der zu starken Belastung der jungen Generation und der Schieflage bei der Gerechtigkeit. Ein höheres Renteneintrittsalter, die Einführung einer kapitalgedeckten Rente und weniger Frühverrentungen hält er allerdings für richtig. Das soll so auch in den Vorschlägen der Rentenkommission stehen, die übermorgen hier in Berlin offiziell präsentiert werden sollen. Aus Berlin, Thomas Thonfeld.
1: In der Schweiz haben heute nach Angaben des Vermittlers Katar die Gespräche zwischen dem Iran und den USA begonnen. Man habe die Hoffnung auf eine umfassende und dauerhafte Einigung, hieß es. Der Iran dämpfte allerdings die Erwartungen, denn die Verhandlungen zwischen dem Iran und den USA sollen nach Angaben aus Teheran nur einen Tag dauern. Auch sorgen die anhaltenden Kämpfe im Libanon für neue Verstimmungen. Teheran sperrte nach eigenen Angaben die Straße von Hormuz erneut für die Durchfahrt aller Schiffe und begründete den Schritt mit der Nichteinhaltung der Waffenruhe im Südlibanon, die im Rahmenabkommen zwischen den USA und dem Iran vereinbart worden war. Den Bauern machen hohe Kosten und gesunkene Preise für viele wichtige Produkte zu schaffen. Wenn die Branche keine Preiserholungen bekomme, dann werde die Landwirtschaft in eine echte Liquiditätskrise hineinlaufen, sagte Bauernpräsident Joachim Ruckwied der dpa.
3: Zuletzt weltweit gute Ernten drücken die Preise, sagt der Bauernpräsident. Dazu haben die Verbraucher einfach nicht mehr so viel Geld in der Tasche und halten sich beim Einkauf zurück. Hinzu kommen geopolitische Krisen. So einige Landwirte sparen etwa beim Dünger, weil dieser durch die Blockade in der Straße von Hormuz zuletzt deutlich teurer wurde. Das schlägt sich nieder, etwa bei der Qualität von Getreide, das dann auch weniger einbringt. Aber auch bei Milch oder Schweinefleisch zahlen die Landwirte aktuell drauf. Tanja Wagner, Nachrichtenredaktion.
1: Zum Fußball. Nach dem 2:1-Sieg gegen die Elfenbeinküste und dem 0:0 von Ecuador gegen Curaçao steht die deutsche Fußballnationalmannschaft bei der WM vorzeitig als Gruppensieger fest. Heute ist für die Mannschaft lediglich ein Regenerationstraining angesetzt. Für morgen hat Bundestrainer Nagelsmann den Spielern dann freigegeben.
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1: Zum Wetter, die aktuelle Vorhersage des Deutschen Wetterdienstes. Es bleibt weiter sehr heiß mit Höchstwerten bis 38 Grad. Nur im Norden ist es etwas erträglicher mit 24 bis 29 Grad maximal. Meist scheint die Sonne vom wolkenlosen Himmel. Es ziehen aber auch immer mal Schauer und Gewitter durch. Auch morgen zum Wochenstart meist ein Sonne-Wolken-Mix. Es wird verbreitet wieder sehr heiß, dazu immer mal wieder Schauer und Hitzegewitter. Ab den Mittagsstunden besteht vor allem in der Südhälfte lokal Unwettergefahr.
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2: Eine wichtige Frage stellt sich aber tatsächlich auch generell. Mir jedenfalls. Vielleicht euch auch.
3: Was für ein Problem habt ihr Deutschen eigentlich mit eurer Flagge? Schwarz, Rot, Gold. Was stört euch denn so sehr an dieser Flagge? Wo ist denn die Liebe zu dieser Flagge? Kennt ihr die Historie eurer eigenen Flagge nicht? Wisst ihr, wofür eine Flagge steht? Was eine Flagge vertritt? Was eine Flagge nach außen hin aussagt? Und weshalb es die überhaupt gibt?
2: Gute Frage. So. Zeit für eine kleine Runde Women's Planning. 1815 Studenten gründen in Jena die erste deutsche Burschenschaft. Ihr Ziel ist, dass die Kleinstaaterei, also die Herrschaft der Fürsten, überwindet werden soll. Sie wollen einen gemeinsamen Nationalstaat schaffen. Zwei Jahre später, Wartburgfest 1817, tragen Menschen dann Anstecker mit diesen Farben ins Leben gerufen von eben dieser Burschenschaft. Daraufhin etabliert sich Schwarz-Rot-Gold als festes Symbol für alle, die für Freiheit, für Bürgerrechte und gegen die Herrschaft der Fürsten eben demonstrieren. Beim Hambacher Fest dann 1832 wurden die Farben als echte Flagge mitgeführt, so wie wir sie heute auch kennen. Und zu den Farben gibt es übrigens auch einen berühmten zeitgenössischen Spruch aus der Zeit der Befreiungskriege von damals. Und der lautet: Aus der Schwärze der Knechtschaft durch blutige, in Klammern rote, Schlachten zum goldenen Licht der Freiheit. So, 1848 bricht dann nämlich die Revolution aus und Schwarz-Rot-Gold hängt im ersten gesamtdeutschen Parlament der Frankfurter Paulskirche. Die Revolution scheitert dann zwar und die Flagge wird wieder für ungültig erklärt und verboten, aber 1919 mit der Gründung der Weimarer Republik, also der ersten deutschen Demokratie, wird sie dann doch zur offiziellen Nationalflagge. 1933 wurde sie dann von den Nationalsozialisten wieder abgeschafft und durch die Naziflaggen ersetzt. Dann kam, wie wir alle wissen, BRD und DDR, lalidadida. Aber seit der Wiedervereinigung 1990 steht die schwarz-rot-goldene Deutschlandflagge jetzt wieder ganz einheitlich für ein, wichtig, geeintes, demokratisches Deutschland. Ich würde also sagen, ausgerechnet die deutsche Flagge steht historisch für das exakte Gegenteil dessen, was ihr permanent vorgeworfen wird. Sie ist per Definition erstmal kein Symbol für Unterdrückung oder Diktatur oder irgendwie sowas, sondern das historische Symbol für den Kampf um Freiheit, Demokratie und Bürgerrecht in diesem Land. Und natürlich gibt's Idioten, die sie okkupieren, aber die gibt's halt einfach immer und überall. Aber diese Verteufelung der Deutschlandflagge hört ja auch bei bescheuerten Zeitungsartikeln nicht auf. Bestes Beispiel, diese Reportage hier.
4: Spätestens 2006 hat man es einfach gemerkt, dass dieser positive Party-Patriotismus ja seine Auswirkungen hatte. Meiner Meinung nach führte das zu Pegida, führte das zu einer AfD, nicht ausschließlich, aber das sind Punkte, an denen Fahnen, Flaggen und Nationalismus normalisiert wurden.
2: Fahnen und Flaggen wurden normalisiert. Ich für meinen Teil wusste nicht, dass Landesflaggen überhaupt normalisiert werden müssen. Ich dachte, das wäre normal, aber gut. Und die WM 2006 ist also schuld an Pegida, an der bösen AfD und am Rechtsruck. Wild. Auch hier frage ich mich, was war bitte seine Quelle für diese steile These? Vielleicht ja das gelöschte Video von der Bundeszentrale für politische Bildung. Keine Ahnung, prove me wrong. Aber ein Fußballfest als Ursache für wirklich komplexe politische Vorgänge, Geopolitik, Migrationspolitik, Gesellschaftspolitik, you name it, finde ich nicht nur kurz gegriffen, sondern ist ein kompletter Schuss in den Ofen. Und es wird sogar noch wilder.
4: Natürlich gab es die Bilder von irgendwie feiernden Menschen und natürlich verbindet Fußball auch. Aber genauso gab es pogromähnliche Zustände in ländlichen Gebieten. Nachdem Deutschland gegen Italien rausgeflogen ist, wurden Pizzerien angegriffen, wurden Menschen durch die Straßen gejagt.
2: Pogromartige Zustände? Jesus, wirklich? Also, das wäre ja komplett an mir vorbeigegangen damals. Ich meine, ich erinnere mich auch, dass es die ein oder andere unschöne Entgleisung enttäuschter deutscher Fußballfans gab, die sich diesen Sport offensichtlich ein bisschen zu sehr zu Herzen nehmen und sich mal eine gesunde Abgrenzung üben sollten. Aber ein Pogrom, wisst ihr, was ein Pogrom ist? Das meint die gewaltsame, oft organisierte Ausschreitung gegen das Leben oder den Besitz einer gesellschaftlichen Minderheit. Meistens verbunden mit systematischer Verfolgung und tödlicher Gewalt. Kann man das jetzt noch Überspitzung nennen oder Polemik oder einfach Fake News? News hat, ob dieser wilden These, mal nachgefragt, ob das denn so stimmt.
5: Also wir haben natürlich auch beim Sender nachgefragt, welche Ausschreitungen denn konkret gemeint sein könnten oder gemeint sind, allerdings keine Antwort erhalten. Da Das BKA schreibt auf unsere Anfrage, dem BKA liegen keine Erkenntnisse vor, wonach es bei der in Deutschland stattgefundenen Fußball-Weltmeisterschaft 2006 im Zusammenhang mit der Niederlage von Deutschland gegen Italien zu pogromähnlichen Zuständen gekommen sein soll.
2: So viel dazu. Und dann gab es noch diese Perle hier.
6: Es hat natürlich eine andere Bedeutung, wenn jetzt irgendwie ein deutscher, kahlgeschorener Mann das Trikot trägt, als wenn es jetzt irgendwie eine migrantisch gelesene Person ist.
2: Mhm. Aber hat es wirklich eine andere Bedeutung? Oder sind das einfach nur deine Vorurteile, deine Vorverurteilung und deine Pauschalisierung? Ich muss es an dieser Stelle einfach nochmal sagen. Irgendwie sind es halt echt oft auch, nicht ausschließlich, aber auch, die Linken, die extrem in Hautfarben und Unterschieden denken. An Hautfarbe, an Haaren und so weiter festmachen, wer jetzt Deutschlandflagge tragen und zeigen darf und wer nicht. Und bei migrantisch gelesenen PersonInnen ist es okay. Ihr habt gesehen, mein Auge zuckt sogar, wenn ich das sage. Hört ihr euch eigentlich noch selber zu? Ich sage, nehmt eure ideologischen Pauschalisierungen und Vorverurteilungen und lasst die normalen Menschen bitte damit in Ruhe. Menschen, die übrigens mit Deutschlandflagge für eine deutsche Nationalmannschaft jubeln, die komplett bunt und divers ist. Ist das nicht eigentlich das absolute Best-Case-Szenario für eine diverse und offene Gesellschaft? Keine Ahnung. Oder habe ich was falsch verstanden? Alle zusammen feiern eine bunte Truppe Fußballer, die für Deutschland in den Deutschlandfarben den Weltmeistertitel holt. Und ich bin übrigens überzeugt davon, dass wir diese WM gewinnen. Eine wichtige Frage zum Schluss, die mir tatsächlich nicht zu 100% klar ist. Vielleicht ist sie auch diesen Menschen, die da wütende Artikel in die Tasten tippern und in Arte-Dokus über Flaggen meckern, nicht ganz klar. Kritisiert ihr eigentlich generell das Konzept von Nationalstaaten und dass Länder im Sport gegeneinander antreten und so? Oder stört es euch tatsächlich nur, wenn Deutschland Flagge zeigt? Weil wenn ersteres euer Punkt wäre, dann fände ich das tatsächlich einen validen Diskussionspunkt. Da können wir uns gerne alle zusammen hinsetzen, Kumbaya und über John Lennons Imagine und eine utopische Welt ohne Grenzen philosophieren. Völlig legitim und wichtig. Ihr wisst ja, ich halte generell wenig von Identifikationsflächen und der allgemeine Patriotismusgedanke baut da natürlich schon komplett drauf auf. Das Konzept von Zugehörigkeit und so weiter. Ich bin absolut dafür, das kritisch zu hinterfragen. Darüber kann man diskutieren. Allerdings würde ich da gern, speziell in Bezug auf Fußball, nochmal folgende Perspektive anbieten. Sport bedeutet, man tritt gegeneinander an. Da treffen völlig unterschiedliche Nationen, Kulturen, Identitäten aufeinander und danach, und das ist der wichtige Punkt, schütteln sie sich die Hände, keine Ahnung, tauschen Trikots oder so, ich weiß nicht, was man beim Fußball so macht, und feiern dann zusammen. Das probt Pluralismus. Der Sport zeigt uns damit doch, dass man Konkurrenten sein kann, ohne sich zu hassen. Oder nicht? Oder nicht? Deshalb mein Schlusswort für heute. Wenn ihr Bock habt, Flagge zu zeigen, tut es. Gönnt euch den WM-Eskapismus, habt ein paar Wochen lang Spaß damit und lasst euch das auch bitte nicht kaputt reden.
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2: Burka, Niqab und Hijab, das sind Kleidungsstücke muslimischer Frauen. Tja, jetzt aber will uns der zwangsbeitragsfinanzierte Bayerische Rundfunk die Islamistenmode als luftige Sommerkleidung verkaufen, auch für die gepflegte Nichtmuslima.
3: Es ist die Kleidung islamischer Frauen. Bodenlange Kleider, die Arme und Beine verdecken, Kopftücher und lange Schleier. Doch jetzt wird aus dieser Kleidung scheinbar ein Modetrend. Zumindest, wenn man

0: Bayerischen Rundfunk glaubt.
1: Mit steigenden Temperaturen wird die Kleidung vieler Menschen wieder knapper. Sie zeigen Haut und ziehen damit auch Blicke auf sich. Ein Gegentrend? Modest Fashion.
0: Eine, die diese sogenannte Modest Fashion, also zurückhaltende Mode, lebt, ist Zelda Dashtan, Besitzerin der La Boutique Modest Fashion in Nürnberg. Sie erklärt im Bayerischen Rundfunk, dass es ihr bei ihrer Kleidung vor allem um die Religion gehe.
2: Ich habe mich dafür entschieden, dass ich ein Kopftuch trage, weil wegen islamischen Hintergründe.
0: Der Bayerische Rundfunk spricht nicht davon, dass diese Kleidung auch ein Symbol der Unfreiheit und Unterdrückung der Frau sein kann. Die Gründe, bedeckende Kleidung zu tragen, sind für den Ehemann der Boutiquenbesitzerin Ahmed Dashtan klar. Keine Mode, sondern Schutz.
3: Was wichtig ist, sollte auch geschützt werden. So wie ein Handy wird mit Hülle geschützt. Eine Frau ist auch sehr wichtig mit allen Körperteilen. Deswegen sollte eine Frau auch geschützt werden.
0: Warum der gebührenfinanzierte Bayerische Rundfunk immer wieder auf islamistische Phänomene hereinfällt und was dieser Beitrag über die Kleidung muslimischer Frauen wirklich bedeutet, darüber sprechen wir jetzt bei News Live.
4: Ja, und wer das Latinum hat, ist auch hier klar im Vorteil. Modestia, Bescheidenheit, Zurückhaltung, Mäßigung, ja, aber hier doch mit einem klaren religiösen Vorzeichen. Worum geht es hier? Der Bayerische Rundfunk teilt uns also Folgendes mit. Im Sommer sollten Frauen vielleicht eher nicht knapp bekleidet sein, sondern lieber über modische Alternativen nachdenken, wie zum Beispiel Kleidungsstücke aus der islamischen Tradition. Wie wäre es etwa mit Kopftüchern oder verhüllenden Ganzkörperkleidern?
1: Mit steigenden Temperaturen wird die Kleidung vieler Menschen wieder knapper. Sie zeigen Haut und ziehen damit auch Blicke auf sich. Ein Gegentrend? Modest Fashion. Mode, die weniger Haut zeigt und den Körper größtenteils bedeckt. Zelda Dashtan hat diesem Stil in Nürnberg einen Raum gegeben.
2: Es war mein Traum, eine Boutique zu eröffnen. Dadurch, dass ich bedeckt bin.
4: Ja, ein Traum wird Wirklichkeit, könnte man da sagen. Der Bayerische Rundfunk sagt hier also aus, Menschen mit kurzer Kleidung würden Blicke auf sich ziehen. Als Gegenentwurf gegen diese Blicke und damit gegen Modell, so typischer westlicher Sommerkleidung, wird die sogenannte Modest Fashion, die zurückhaltende, die Kleidung der Mäßigung, in diesem Fall allerdings auch die Form der islamischen Verschleierung, präsentiert, verkauft und nachgerade angepriesen. Wir müssen also erst einmal feststellen, bevor wir uns dem Phänomen der Modest Fashion näher nähern, es ist wieder einmal, da schaue ich mal ganz kritisch zu Ihnen, Herr Wolfgang Herr, es ist also offenbar in Deutschland des Jahr 2026 wieder ein Problem, wenn Frauen sich zu freizügig kleiden.
5: Also streichen wir das Wort Deutschland, es ist ein globaler Trend. Seit einiger Zeit schon. An dem machen übrigens auch ganz große Fashionfirmen, große Konzerne, Gucci, Dolce & Gabbana, die eigentlich für das Gegenteil bekannt sind, die machen da mit, weil sie einen Markt sehen. Die machen das nicht aus Überzeugung, sondern sie sehen einen Markt. Woher kommt der Markt? Der Markt kommt von dem, jetzt muss man das Wort leider nochmal benutzen, es kommt von der Unterwerfung. Es gibt Leute, die glauben tatsächlich, sie müssen sich kulturell anpassen an eine Minderheit, an eine Migrationsparallelgesellschaft. Auch bei uns. Das ist natürlich kompletter Unsinn. Es zeigt natürlich auch das Hin und Her der Mode. Okay, nur ist das hier sehr extrem. Wir erinnern uns, der Minirock, eine europäische Errungenschaft aus der Beatkultur. Ich erinnere mich noch an Zeiten, da gingen grundsätzlich alle Frauen barbusig an den Strand. Alte wie junge. Das bedeutete gar nichts. Das bedeutete nur ein Lebensgefühl. Das war so in den 70er Jahren in ganz Europa. Und jetzt plötzlich, wenn einer heute barbusig an einem Strand auftauchen sollte, heute, da würde die Polizei kommen. Das war in Europa völlig normal. Bis auf ganz wenigen katholischen Ecken in Frankreich oder so war das völlig normal. Und jetzt schlägt das um ins Gegenteil. Und das ist natürlich ein schlechtes Zeichen. Es zeigt nämlich, wie schlecht das Selbstbewusstsein der Europäer ist. Wie schlecht das Selbstbewusstsein der Leute ist, die ihre, die nicht in der Lage sind, ihre Errungenschaft, und ich halte das für eine Errungenschaft, und dass Frauen zeigen können, was sie wollen. Heute sagt man dazu Sexismus. Nein, es ist eine Errungenschaft der Freiheit, dass jeder rumrennen darf, wie er will. Darf er heute natürlich auch, es gehört zur Freiheit dazu, dass einer sich auch meinetwegen wie eine Nonne anziehen kann, obwohl er gar keine Nonne ist. Aber daraus gleich das dann so aufzumotzen mit so einem Bekenntnishaften, das ist furchtbar.
4: Wir möchten uns einfach mal nochmal, weil es so wahnsinnig bezeichnend ist, anschauen, wie dieser Ehemann der Boutiquebesitzerin Ahmed Dastan im BR-Beitrag begründet, warum diese Kleidervorschriften sinnvoll seien für Frauen.
3: Nach islamischem Glaube müssen Frauen sich bedeckt anziehen. Gesicht, Hände und Füße ab Knöchel sind eigentlich erlaubt. Was wichtig ist, sollte auch geschützt werden, so wie ein Handy wird mit Hülle geschützt. Eine Frau ist auch sehr wichtig mit allen Körperteilen. Deswegen sollte eine Frau auch geschützt werden. Sie sollte kein Objekt für andere Männer sein.
4: Das ist kein Kabarett, das war nicht KI. Dieser Mann sagt, ja, eine Frau ist ja genauso wichtig wie ein Handy, oder ein Handy verhüllt man ja auch.
6: Ich bin ja dem Bayerischen Rundfunk sehr dankbar, dass er diese Passage drinnen gelassen hat. Man hätte es auch einfach nur als Modetrend darstellen können und ohne diesen O-Ton. Der O-Ton ist natürlich verräterisch, weil er genau das schafft, was der Mann dort kritisiert hat. Eine Frau sollte nicht zum Objekt werden. Er macht sie zum Objekt. Er vergleicht sie mit einem Handy, was man in eine stoßfeste Hülle packt, und möchte sie deshalb den Blicken der Öffentlichkeit entziehen. Das kann man, wenn man das in Saudi-Arabien macht, ist das Konsens, aber bei uns halt nicht. Und das Interessante daran ist ja, dass dort verschiedene Trends sich übereinander schieben. Das eine ist der kommerzielle Aspekt, dass tatsächlich eine große Anzahl von Muslimen in die westliche Welt eingewandert ist, sodass überhaupt ein Markt, eine Nachfrage nach dieser Art von Bekleidung entsteht. Das andere ist die politische Korrektheit von Unternehmen, großen Modelabels, die natürlich Buntheit, Vielfalt und kulturelle, religiöse Toleranz zeigen wollen und damit natürlich komplett auf der sicheren Seite sind, wenn sie islamische Kleidung anbieten. Also das schiebt sich da schon ein bisschen übereinander. Was ich jetzt ein bisschen vermisst habe, ist der dermatologische Ansatz. Hautärzte wären begeistert. Alles, was man verhüllt, kann keinen Hautkrebs kriegen. Hat jetzt keine Rolle gespielt, aber verräterisch ist tatsächlich der Satz.
7: Islamismus schützt vor Klimawandel.
6: Sowas.
7: Muss man ganz klar sagen. Es wird ein bisschen wärmer, aber man wird nicht mehr so weggebritzelt von der schrecklichen UV-Strahlung, die, wie wir von Karl Lauterbach ja wissen, auch
6: im. Es würde mich jetzt mal interessieren, ob die deutsche und mitteleuropäische Frau das attraktiv findet, im Sommer sich jetzt unter diesen sympathischen Zelten hier zu verhüllen.
7: Ich möchte noch mal glasklar machen, womit wir es hier zu tun haben. Modest Fashion ist ein Tarnbegriff für Islamismus. Punkt. Das haben wir ja da auch gerade gesehen. Der Mann dieser Modeboutique-Betreiberin, wundert mich, dass sie die Boutique betreiben darf, predigt dort ein islamistisches Weltbild. Skandalös ist hier, dass der Bayerische Rundfunk, das ist nichts anderes als ein Werbefilm. Das ist ein anti-westlicher, anti-abendländischer, pro-islamistischer Werbefilm, den die da ausstrahlen. Und man sieht ja an diesem wirklich geradezu grotesken Sätzen, die der Mann da spricht und die da einfach so durchlaufen. Ach ja, wie schön, eine Frau ist ja wie ein Handy, und das Handy tut man ja auch in Höhle, tut man die Frau halt auch in Höhle. Dass der Islamismus auf der Liste der schützenswerten Güter in der deutschen Kultur- und Medienlandschaft inzwischen absolut auf Platz 1 steht. Wenn ich Islamist bin, kann ich in diesem Land inzwischen einfach alles, das läuft alles unter Vielfalt durch, das läuft, ich kann auf einmal sagen, nee, die Kinder sollen in der Schule bitte kein Pausenbrot mehr essen im Rahmen Ramadan, im Deutschlandfunk, ja, heute ist das Zuckerfest, ja, heute ist, was weiß ich, welches Fest, Opferfest, da machen wir heute mal ein großes Feature, da hat der Bundespräsident Folgendes gesagt, das ist Platz, das ist Selbstislamisierung, das ist das, Wolfgang Herz hat es ja heute schon mehr gesagt, das ist genussvolle Unterwerfung, dafür werden wir gezwungen zu bezahlen. Noch einmal, der Mann sagt in einem Werbefilmchen für eine islamistische Kleidungsboutique, ja, die Frau ist sehr wertvoll, deswegen gehört sie verhüllt. sagt dann auch die Kleidungsvorschriften des Islamismus, wo der Mann bestimmt, ab Knöchel, ja, ab Handgelenk, ja. Gesicht darf frei bleiben und die Frau muss verhüllt werden, weil ein Handy verhüllt man ja auch, das ist ja auch so wertvoll. Und da kommt beim Bayerischen Rundfunk, das muss man ja sagen, sind wir wieder bei den Instanzen, von denen Wolfgang Herzig gesprochen hat, da kommt auch gar keiner drauf, in der Redaktion zu sagen, Leute, das ist aber irgendwie komisch, oder? Dass wir jetzt einen Film machen, in dem es heißt, es wird heißer, diese gefährlichen, knappen Kleidungen sind wieder da, die ziehen Blicke auf sich. Da möchte ich einmal sagen, die Formulierung, die ziehen Blicke auf sich, in dem Kontext, ist nichts anderes als eine Vergewaltigungsrechtfertigung. Ja, das ist das, es tut mir leid, das ist das eingereiste Kriminalitätsphänomen. Es kommt aus einer kleinen Region, wir haben die Gruppenvergewaltigung. Das ist die unterschwellige Rechtfertigung dafür, dass man sagt, naja gut, Gruppenvergewaltigung, aber was läuft die auch so rum? Das ist einfach die Vorstufe davon, die da im Bayerischen Rundfunk läuft. Aber das Gute ist, der Bayerische Rundfunk hat einen guten Rat, eine gute Antwort. Statt Armlänge Abstand, verhüllt euch einfach. Wir nennen es jetzt Modest Fashion. Ja, nein, das ist nicht Modest Fashion. Einfach Steinigungsmode. Ganz einfach. Es entstammt einer Region, in der Frauen gesteinigt werden, wenn sie sich nicht verhüllen. Das ist das, was Mädchen in den Schulen heute auszuhalten haben. Verhüll dich, du Hure. Bedeck dich, du Hure. Das ist das, was in den, das ist die Realität in den Schulen. Und der Bayerische Rundfunk auch noch. Da hast du früher Ärger bekommen, wenn du was für die evangelische Kirche gesagt hast. Inzwischen verherrlichen die den Islamismus. So, der Bayerische Rundfunk sagt dann, ach, wie schön, es gibt da was, dass du nicht so viel Blick auf dich ziehst, ja, bist du auch ein bisschen selber schuld, werf dir einfach so ein Gewand über, noch ein schönes Kopftuch drüber und immer schön drauf achten, Handgelenk und Knöchel, ne? Nur, dass ihr es euch merkt. Wobei Knöchel auch schon problematisch nicht, dass man da die nackten Füße sieht.
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1: Ich bin Katrin Müller. US-Vizepräsident J.D. Vance hat bei den Verhandlungen zur Beilegung des Iran-Kriegs in der Schweiz eine Neujustierung der Beziehungen zum Iran in Aussicht gestellt. Der Präsident habe die Delegation aufgefordert, ein neues Kapitel aufzuschlagen und das Verhältnis der USA zum iranischen Volk neu auszurichten, sagte Vance unter Bezug auf US-Präsident Donald Trump. Allein in den vergangenen Stunden seien große Fortschritte erzielt worden. Er gehe von weiteren Fortschritten aus, so Vance. Die Rentenkommission der Bundesregierung hat ihre Vorschläge vorgelegt. Die Kernpunkte: höhere Beiträge, mehr Einzahlende und ein steigendes Renteneintrittsalter. Die Kommission will am Dienstag 30 Vorschläge an Kanzler Merz und Arbeitsministerin Baas übergeben.
2: Das Renteneintrittsalter soll schrittweise steigen. Im Jahr 2051 sollen Menschen erst mit 68 Jahren in Rente gehen. Ein früherer Renteneintritt ohne Abschläge nach 45 Beitragsjahren soll nicht mehr möglich sein. Die Rentenkommission schlägt aber Sonderregelungen vor für Menschen mit belastenden Arbeitsbiografien, wie es heißt. Ein Teil der Rentenbeiträge soll in Zukunft am Aktienmarkt angelegt werden. Diese kapitalgedeckte Zusatzrente soll von einem Staatsfonds verwaltet werden und verpflichtend sein. Aus Berlin, Uli Reitinger.
1: Der Onlinehandel weltweit leidet unter einer wachsenden Zahl betrügerischer Kunden. Das geht aus einer Analyse des US-Cybersicherheitsdienstleisters LexisNexis Risk Solutions hervor. Demnach tragen sowohl die Konjunkturflaute als auch die organisierte Kriminalität dazu bei.
3: Internationale Banden werben gezielt Menschen an, die beim Online-Shopping betrügen oder Kriminellen ihre Identität zur Verfügung stellen. Betroffen ist auch der deutsche Onlinehandel. Branchenvertreter berichten, dass etwa Studenten oder Rentner mit Geldangeboten angeworben werden, ihre Daten weiterzugeben. Eine häufige Masche: bestellte Ware wird nicht bezahlt oder später als nie geliefert reklamiert. David Riemer, Nachrichtenredaktion.
1: Beim zweiten Auftritt der deutschen Nationalmannschaft bei der Fußball-WM haben deutlich weniger Zuschauer eingeschaltet als beim Auftaktspiel. Die ZDF-Übertragung aus Toronto von der Dennis-Undav-Show beim 2:1 gegen die Elfenbeinküste sahen am Abend im Schnitt rund 18,3 Millionen Menschen. Das entsprach nach Angaben der AGF-Videoforschung einem Marktanteil von gut 72%. Den Auftaktsieg gegen Curaçao hatten am vergangenen Sonntag im Schnitt rund 23,4 Millionen Menschen verfolgt.
0: Soweit das Neueste. 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
1: Zum Wetter, die aktuelle Vorhersage des Deutschen Wetterdienstes. Vielerorts noch sommerlich warm, an den Küsten etwas kühler, vor allem vom Osten über die Mitte bis in den Süden örtlich kräftige Gewitter, teils auch Unwetter. Morgen heiter bis wolkig, über der Mitte ab dem Vormittag einzelne Schauer und Gewitter, sonst meist trocken. Gegen Mittag dann vor allem in der Südhälfte erneut kräftige Schauer und Gewitter, teils mit Unwetterpotenzial. Im Norden und Osten maximal 24 bis 30 Grad, sonst wieder heiß mit Höchstwerten bis 38 Grad.
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2: Die Bundesregierung befindet sich auf der Zielgeraden bis zur Sommerpause, will ein großes Reformpaket schnüren. Und ich spreche heute bei Schuler Fragen, was ist, mit einem, der ganz nah dran ist, der zu den mächtigsten Männern in Bayern gehört, Klaus Holitschek, Fraktionschef im Bayerischen Landtag. Herzlich willkommen.
3: Grüß Gott, hallo.
2: Wie sieht's bei der Witwenrente aus? Eigentlich ist das ja eine Sache, die tief auch im gesellschaftlichen Verständnis verankert
3: ist. Ich würde an der Witwenrente nicht rütteln. Ich sage das ganz offen. Ich habe das auch so gelesen und ich bin da nicht überzeugt, ob dieses Splitting da der richtige Weg ist. Ich finde auch die Botschaft schwierig. Wissen Sie, das Ende ist ja auch die Frage der Kommunikation. Sie haben es ja vorher am Anfang mal gesagt. Da muss man jetzt aufpassen. Deswegen werbe ich auch dafür, dass man mal das Gesamte sieht und dann auch bewertet und nicht nur Einzelbereiche raushebt und sagt, das wird wieder weg, da kommt was. Wir müssen auch aufpassen, welche Botschaften wir nach außen geben.
2: Deshalb kam ich ja vorhin auf diesen Dreiklang Ehegattensplitting, Mitversicherung und Witwenrente, was eben alles auf das Ziel gerichtet ist, die Frau, wo es noch klassische Rollenverteilung gibt, soll auf jeden Fall arbeiten und eigene Rentenpunkte erwerben, damit sie dann nicht die Witwenrente vom besser verdienenden Gatten bekommt.
3: Aber Sie dürfen ja nicht außer Acht lassen, es geht ja nicht nur um ein Bild der klassischen Familie, das uns ja auch als CSU noch einen Wert darstellt. Es geht aber trotzdem auch um Vereinbarkeit von Familie und Beruf. Es geht um Kinderbetreuung, auch die Dinge, die wir in den Ländern nach vorbringen. Wir haben zum Beispiel in Bayern jetzt sehr viel auch investiert in die Frage der Kinderbetreuung, der Strukturen, um die Träger zu entlasten. Ich finde, das muss man schon gesamt sehen, als gesamtgesellschaftliches Bild. Und beide Seiten haben ihre Berechtigung.
2: Apropos Corona, wir haben kurz vorhin die Finanzierung angesprochen. Es wurden jetzt gerade, glaube ich, im Wert von 250 Millionen Euro Masken verbrannt. Ist sowas eigentlich nötig? Gibt es in staatlicher Obhut keine Möglichkeiten, wenn man zu viel beschafft hat, das kostensparend irgendwie weiter zu verwerten?
3: Also ich glaube, da geht es um Haltbarkeitsdaten und ob die Dinge noch verwertbar oder verwendbar sind, im besten Sinn des Wortes. Und wenn Sie die weiter aufheben und lagern müssen, glaube ich, sind die Kosten noch höher, als wenn Sie tatsächlich einmal verbrennen. Und wissen Sie, die Frage dieser Masken oder auch Impfstoffe, ich stelle mir immer die Frage, hätte man damals zu wenig gehabt, zu wenig Impfstoff bestellt? Gibt sicher Leute, die beim Impfen eine ganz andere Meinung haben als ich. Ich glaube immer noch, dass das Impfen wichtig ist und auch ein Weg aus der Pandemie war. Dann hätten auch viele gerufen damals, warum habt ihr denn nicht? Hättet ihr doch. Also es ist auch immer schwierig.
2: Aber ist schon eine Zeit lang vorbei.
3: Und man, ja, aber Sie haben es ja gerade
2: auf der Wegstrecke dazwischen. Hätte ich mir jetzt als schlichtes Gemüt gedacht, braucht nicht vielleicht irgendjemand in diesem Land noch Masken, geben wir sie zu einem günstigen Preis
3: ab. Man hat auch was gemacht. Mhm. Also wenn ich das richtig im Kopf habe, bin ich überzeugt, dass auch das ein oder andere in einem Bereich gelaufen ist, auch in den Ländern. Aber ein großer Bereich bleibt halt übrig und der muss dann irgendwann mal entsorgt werden, wenn man nicht wieder neue Kosten hat für Lagerhaltung und andere Dinge.
2: Wir kommen nicht drum rum, wir müssen auch über die CSU sprechen. Wir haben den Brief von Manfred Weber zu Pfingsten schon angesprochen. Der hat für mächtig Wirbel gesorgt in der CSU, weil er unter anderem Markus Söder, den CSU-Chef und bayerischen Ministerpräsidenten, doch verklausuliert, aber eigentlich verständlich angegriffen hat. Wir müssen das Gemeinwohl wieder visionär ins Zentrum unserer Politik rücken. Wenn ein Politiker sowas sagt, meint er, es gibt im Augenblick dieses Gemeinwohl offensichtlich nicht im Zentrum der Politik. Er hat auch kritisiert die Verhandlungsführung um die Mütterrente in Berlin. Das wird die Wähler nicht überzeugen. Mit anderen Worten, er hat so ein Gesamtpaket aufgemacht. Naja, also dieser Söder, da kann man schon das eine oder andere kritisieren. Hat Markus Söder das Gemeinwohl aus dem Blick verloren? Hat Manfred Weber da einen Punkt artikuliert, der jetzt berechtigt diskutiert werden muss?
3: Also ich glaube, ich habe den Brief erst sehr spät bekommen. Also wurde dann von den Medien auf diesen Brief angesprochen, fand das schon ein bisschen seltsam. Habe den dann natürlich aufmerksam gelesen. Da werden viele Fragen gestellt, aber keine Antworten gegeben. Und ich glaube, dass der Brief ein bisschen an der Realität vorbeigeht. Die Menschen erwarten das, was wir vorher gerade besprochen haben, dass wir ihre Probleme lösen. Ganz konkret, vor Ort liefern, lösen und nicht parteitaktische Fragestellungen diskutieren. Es geht jetzt darum, den Staat zu zeigen, dass er handlungsfähig ist und die Probleme löst. Und da täuscht sich Manfred Weber aus meiner Sicht, wenn er meint, wir tun nicht auf der anderen Seite natürlich auch über das C und das S in unserer Partei reden. Wir tun es in der Landtagsfraktion sehr deutlich. Und wenn er jetzt vor kurzem in einer Talkshow gesagt hat, wir müssen uns jetzt neu aufstellen, dann sollte er nicht vergessen, die Herzkammer in Bayern ist die Landtagsfraktion. Und dort wird gemeinsam mit Markus Söder, der Staatsregierung und der Fraktion, auch Politik gemacht. Und dann sollte er vielleicht auch ein bisschen nach Brüssel schauen. Da gibt es auch das ein oder andere Thema, glaube ich, was noch nicht so gut läuft und was man noch besser machen kann.
2: Das klingt eigentlich, als könnten Sie ihm doch eigentlich einen Antwortbrief schreiben.
3: Also ich bin durchaus ein Freund von Briefen. Ich finde, manchmal ist es schön, wenn man wieder Briefe schreiben würde, aber ich weiß jetzt nicht, ob ich eine neue Brieffreundschaft mit ihm beginne. Glaube ich ja nicht.
2: Komisch.
3: Ja,
2: aber ich wollte.
3: Kann aber noch sein. Also schreiben wir uns ja mal Postkarten.
2: Ich wollte es angeregt haben.
3: Aus Brüssel und München.
2: Wir würden es auch veröffentlichen. Also wenn Sie mir den zur Verfügung stellen, dann könnte ich als Mittler
3: dienen. Das überlege ich mir.
2: Ein Punkt, den er angesprochen hat, jetzt mal jenseits Kritik an Söder, fand ich interessant. Unser Bayern zerfasert, unser Bayern verliert den Kitt. Es ist ja seit Jahren ein Fakt, dass Bayern einen Nettozuzug hat. Pro Jahr werden es mehr Bayern auch aus dem Rest des Bundesgebietes. Kann es sein, dass das klassische Geschäftsmodell der CSU, mir san mir, die bayerische Kultur, Lederhose erschließt sich jetzt einem Nordrhein-Westfalen möglicherweise nicht so als erstes, dass dieses Geschäftsmodell unter Druck gerät, einfach demografisch, weil es zu viele nicht mehr in Bayern und den Traditionslinien geborene Einwohner gibt?
3: Ich glaube nicht. Ich glaube, unser Thema, und das hat Markus Söder auch in der Regierungserklärung nochmal deutlich gemacht, diese Bayern-Agenda 2030, Innovation und Tradition, Laptop und Lederhose, dieser berühmte Satz, das trägt uns, das ist unsere Identität und das leben wir auch. Und die Menschen, die zu uns kommen, leben das auch. Und wenn ich mal so auch diese Staatsempfänge nehme, wo die Frage ist, wer sich einbürgern lässt zum Beispiel und wer zu uns kommt, dann erlebe ich dort unglaublich viele Menschen, die sich identifizieren mit diesem Bayern-Gefühl, mit dieser Identität und deswegen auch bei uns sind und sich hier in die Gesellschaft einbringen und übrigens auch gern die Bayern-Hymne mal mitsingen.
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2: Elon Musk will das ZDF verklagen und drüber steht, Ex-Bildchef Reichelt heizt an. Was ist denn da passiert?
3: Heizt an. Ja. Sollte der Verfassungsschutz vielleicht nochmal draufschauen. Ja. Also zu diesem hochspannenden Thema, was wir eben ja schon besprochen haben, gibt es nochmal ein kleines nachrichtliches Update. Bei uns tobte ja die Debatte, wie kam es zu dieser Thema, was wir eben ja schon besprochen haben, gibt es nochmal

0: spannende Frage, wie es im amerikanischen Krimi heißt, Who Done It? Wer war das eigentlich? Die soll beantwortet werden. Das hat Elon Musk jetzt gerade auf X nochmal nachgereicht.
1: Es war aber eine Gesinnung. Ja, der eigentliche Täter ist die Gesinnung,
0: ja.
1: Nicht der fehlerhafte Mitarbeiter.
0: Das ist eine Gesinnungstat.
1: Ja.
2: Eine Gesinnungstat, die wir weiter verfolgen werden. Also ständig neue Wendungen. Und wo bekommen Sie die brandfrisch mit hier? Und nur hier bei uns bei News Live. Nun wenden wir uns der CDU wieder einmal zu. Und eine neue Episode gibt es aus dem langen, langen Buch mit dem Titel Wie die Christdemokraten sich selbst demontieren, ohne es zu merken.
3: Ein eigentlich harmloses Foto sorgt dafür, dass in der CDU der Kulturkampf um die Zukunft der Partei eskaliert. Bei den Wahlen in Ostdeutschland, in Sachsen-Anhalt und in Mecklenburg-Vorpommern entscheidet sich das Schicksal der Partei. Reißt man die sogenannte Brandmauer ein? Oder regiert man mit den Sozialisten, Kommunisten und Antisemiten von der Ex-SED namens Linkspartei, um den eigentlichen Wahlsieger von der Macht fernzuhalten? Konsequent ausschließen will Sven Schulze, amtierender Ministerpräsident von Sachsen-Anhalt, dieses Szenario jedenfalls nicht.
4: Sie können eine klare Antwort auf die Frage geben, lasse ich mich im Zweifel von der Linkspartei tolerieren.
5: Dann setzen Sie aber voraus, dass keine andere Variante möglich ist.
3: Macht man es zusammen mit der AfD oder geht verbündet und verbiegt man sich mit den Linken? Diese Fragen spalten die Union so tief, dass manche eine Teilung in Ost- und West-CDU fürchten. Die interne Kritik an Kanzler Merz lautet: Niemand glaubt uns unsere Brandmauer-Rhetorik gegen die AfD, wenn wir mit denen herumscherzen und dann die Leute auch noch belügen. Ist das Kumpelvideo von CDU-Fraktionschef Guido Heuer mit AfD-Spitzenkandidat Ulrich Siegmund für die CDU so gefährlich, dass die Partei daran zerbricht? Und wenn, was ist dann eigentlich anders in Deutschland? Das diskutieren wir jetzt in News Live.
2: Steht die CDU vor der Spaltung? Wohin führt der Kulturkampf in der CDU, über den wir jetzt reden wollen? Zunächst einmal schauen wir uns an, was Friedrich Merz behauptet hat und wie die Realität aussieht. Bei einem Auftritt in Mecklenburg-Vorpommern auf dem dortigen Landesparteitag der CDU bediente Merz sich einer durchaus geschichtsvergessenen Rhetorik. Wenig später gab es dann in Sachsen-Anhalt ein heiteres, ein normalmenschliches Zusammentreffen des AfD-Spitzenkandidaten Ulrich Siegmund mit dem CDU-Fraktionschef Guido Heuer. Hier sind beide Szenen.
6: Und da ist, um es mal im Bild zu sagen, sozusagen auf der anderen Straßenseite eine Partei, die in der Tradition des schlimmsten Unrechts unseres Landes steht, den es in der Geschichte jemals gegeben hat.
7: Wie meinen, dass ihr noch nie was mit der Regierung zu tun hattet, wenn ich so zuhöre?
8: Nee.
7: Das ist immer das Humorvolle in diesen Diskussionsrunden.
8: Ich saß noch nie im Bundestag.
7: Ah ja, okay, alles klar. So, ich nehme mal, glaube ich, das andere Ding hier. Das schnarrt ein bisschen, oder? Das schnarrt ein bisschen, das ist ein bisschen besser. Geht du das Schnarrmikrofon. Also, cool, konkrete Frage, konkrete Antwort. Ich möchte das.
9: Das war das Altparteientelefon.
7: Das Altparteienmikrofon. Da war vielleicht der Verfassungsschutz direkt mit drin, kann auch sein. Weiß man nicht. Nein, konkrete Frage.
2: Also allerbeste Laune, ein normaler, ein menschlicher Umgangston in Sachsen-Anhalt zwischen dem dortigen Spitzenkandidaten der AfD, Ulrich Siegmund, und dem dortigen Fraktionsvorsitzenden der CDU im Magdeburger Landtag, Guido Heuer. Und wenige Tage davor, Herr Herles, hat, man kann es ja gar nicht anders sagen, Friedrich Merz der AfD unterstellt, sie stünde in der Tradition des Holocaust, der Shoah, weil was anderes kann ja mit dem schlimmsten Unrecht in der Geschichte Deutschlands nicht gemeint sein.
1: Also dieses Zitat ist nicht nur unsinnig, es ist auch noch unverschämt. Es stimmt mit der historischen Realität überhaupt nicht überein. Also man kann die AfD als deutschnational bezeichnen, meinetwegen als in der Weimarer Republik gab es andere Parteien, Hugenberg und so weiter. Mit denen könnte man, wenn man unbedingt will, ich würde das nicht wollen, aber wenn man unbedingt Vergleiche finden will, fände man welche. Man muss nicht mit der gröbsten, mit dem Gröbsten kommen, nämlich dem Vergleich mit den Nationalsozialisten. Das ist einfach Unsinn. Niemand in der AfD hat jemals die Vernichtung einer Minderheit verlangt oder die Diktatur in Deutschland angekündigt. Nein, das ist einfach eine maßlose Übertreibung, die nur dazu dient, der eigentlichen politischen Auseinandersetzung mit der AfD aus dem Weg zu gehen. Das ist unsinnig. In der Praxis läuft das natürlich ganz anders. Das haben wir in der zweiten Szene gesehen. Das ist sozusagen der normale Umgang zwischen Kollegen. Denn das sind, ob man will oder nicht, ob Herrn Merz das gefällt oder nicht, das sind immer noch Kollegen in einem Parlament.

0: haben den gleichen Beruf, haben auch die gleichen Interessen, kungeln deshalb auch, ja, etwa wenn es um die Bezahlung von Abgeordneten geht, um die Privilegien von Abgeordneten geht, da kungeln AfDler und die von anderen Parteien durchaus miteinander, weil sie ein gemeinsames Interesse haben. Und das soll jetzt nicht mehr wahr sein, dass es da eine Klasse, eine politische Klasse gibt, die gemeinsame Interessen haben und die sich deshalb auch irgendwo immer noch gut verstehen. Das ist verlogen. Das ist einfach eine Art, die man dem Bürger nicht mehr, wenn man den Bürger für ganz blöd hält, dann behauptet man, die Brandmauer bedeutet, dass man sich nicht mehr die Hand geben darf, dass man sich nicht mehr zusammen zu einem Bier trifft, dass man nicht mehr zusammen einen Flachs macht. Natürlich, das gibt es alles auch. Und das ist auch ganz normal und das ist auch gut so, dass es das gibt. Denn die AfD ist, jetzt setze ich mich wahrscheinlich in Nesseln, eine ganz normale Partei. Eine Partei, die einem nicht gefallen muss. Mir gefällt sie auch nicht. Aber es ist trotzdem eine ganz normale Partei.
1: Ich meine, diese beiden Szenen, deswegen haben wir sie auch angeschaut, in die zusammengefügt, Ralf Schuler, unser Politikchef, zeigen natürlich vieles, aber vor allem doch zunächst mal würde ich sagen, wie wenig auch Friedrich Merz in seine eigene Partei durchdringt. Wenn es stimmen würde, was er sagte, und wenn die eigene Partei überzeugt davon wäre, ja, die AfD steht in der Tradition des Holocaust, dann dürfte es eher solche normale, menschliche, freundschaftliche Umgangsform nirgends geben, auch nicht in Sachsen-Anhalt.
2: Die Worte von Friedrich Merz sind ja nichts wert. Also er trumpft in verschiedenen Situationen auf und versucht dann das Ganze mit irgendwelchen Metaphern aufzuladen. Das ist aber weder belastbar noch überdauert es den Tag. Und das Problem ist, dass dieses Foto eine gewisse Strahlkraft hat, weil da zwei Menschen einfach zusammensitzen. Da gibt es auch nichts zu rechtfertigen dran. Das ist ein ganz normales Foto aus einem Politikeralltag. Zu einer Affäre wird es dann, wenn man hinterher völlig verdruckst anfängt, sich davon zu distanzieren. Und ich war ja auf dem Parteitag der CDU in Sachsen-Anhalt in Dessau. Und dann stand Herr Guido Heuer da, umringt von Medienleuten mit Kameraangeln und Mikrofonen und sollte sich dann rechtfertigen, warum er da gelacht hat. Also da sitzt dann neben einem AfD-Mann. Das heißt, die Erwartungshaltung, die auch Friedrich Merz mit solchen Sprüchen weckt, ist ja eine radikale Verfeindlichung, eine radikale Anti-Haltung. Und dann wird aus so einer ganz normalen, sehr menschlichen Geste plötzlich ein Ach du Scheiße ertappt. Und das ließ sich ja nicht aufrechterhalten, weil dann gleich das nächste Video kam, wo gezeigt wurde, nein, er hat nicht mutig dem anderen ins Mikro gegriffen, er hat auch nicht irgendwas dementiert, sondern sie haben da einfach fröhlich gescherzt, wie es ganz normal ist. Mit anderen Worten, wir sind hier in einem völligen Kuddelmuddel von irgendwelchen seltsamen Ansagen von Friedrich Merz, die im Übrigen auch einfach brandgefährlich sind. Man sollte den Nationalsozialismus nicht bei jeder passenden Gelegenheit als Keule aus dem Hut ziehen und das war eigentlich lange Zeit auch Konsens in der Union. Warum es jetzt so heftige Debatten gibt, das ist einfach die Tatsache, dass absehbar ist, wenn diese Umfragen sich materialisieren in den Wahlen, dann wird Sven Schulze in Sachsen-Anhalt, aber vielleicht auch live Erik Holm von der AfD in Mecklenburg-Vorpommern, dann wird einfach die Regierungsbildung extrem schwierig werden. Und wenn Sven Schulze eine Regierung in Magdeburg bilden will, könnte er sich von der Linkspartei dulden lassen. Die gängige Erzählung der Union besteht aber darin, dass wenn die Union irgendetwas mit der AfD macht, dann spaltet sich die Partei. Die Partei spaltet sich allerdings auch, wenn sie mit der Linkspartei kooperiert. Auch da gibt es etliche Leute, die schon angekündigt haben, dass sie das nicht mitmachen, dass sie austreten werden. Am letzten Wochenende haben dann Karl-Josef Laumann, Sozialminister in Nordrhein-Westfalen, und Innenminister Herbert Reul gesagt, also wenn es irgendeine Kooperation mit der AfD gibt, dann treten sie aus. Also da ist ein Kulturkampf bis auf den Bruch der Partei zugange. Und einen Punkt würde ich ganz gerne noch machen. Ob Karl-Josef Laumann und Herbert Reul aus der Union austreten, beeindruckt die Wähler draußen überhaupt nicht. Also immer, wenn Politiker anfangen, ihre eigene Logik zu bedienen, ihre eigene parteipolitischen Proporze und anderes, ihre Dogmen für repräsentativ für die Gesellschaft zu halten, dann wird es einfach richtig gefährlich, weil der AfD-Wähler in Sachsen-Anhalt, der sagt jetzt nicht, um Gottes Willen, der Laumann verlässt die CDU. Also dann wähle ich Sven Schulze. Also das ist einfach, es ist auch technisch völliger Unsinn, so zu agieren. Und das zeigt einfach, dass die Union gefangen ist in einem ganz komischen Zirkelschluss zu glauben, dass sie durch das Beschimpfen der AfD dieses Phänomen wegkriegt. Und das funktioniert nicht.
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1: Ich bin Katrin Müller. US-Vizepräsident J.D. Vance hat bei den Verhandlungen zur Beilegung des Iran-Kriegs in der Schweiz eine Neujustierung der Beziehungen zum Iran in Aussicht gestellt. Der Präsident habe die Delegation aufgefordert, ein neues Kapitel aufzuschlagen und das Verhältnis der USA zum iranischen Volk neu auszurichten, sagte Vance unter Bezug auf US-Präsident Donald Trump. Allein in den vergangenen Stunden seien große Fortschritte erzielt worden. Er gehe von weiteren Fortschritten aus, so Vance. Innenminister Alexander Dobrindt will Abschiebungen nach Afghanistan erheblich ausweiten. Künftig seien 3 Charterflüge pro Monat möglich, sagte eine Sprecherin des Ministeriums der DPA.
2: Vor allem Straftäter hat der Minister im Visier. Wer den Schutz hier im Land missbrauche, der solle in seinem Heimatland seine Perspektive suchen, so Dobrindt. Neben speziellen Charterflügen seien Rückführungen zusätzlich auch mit Linienflügen möglich. Das hätten Gespräche zwischen Vertretern des Innenministeriums und der Taliban ergeben. Erst kürzlich waren 32 Afghanen per Charterflug in ihr Herkunftsland gebracht worden. Aus Berlin, Thomas Thonfeld.
1: Den Bauern machen hohe Kosten und gesunkene Preise für viele wichtige Produkte zu schaffen. Wenn die Branche keine Preiserholungen bekomme, dann werde die Landwirtschaft in eine echte Liquiditätskrise hineinlaufen, sagte Bauernpräsident Joachim Ruckwied der DPA.
3: Zuletzt weltweit gute Ernten drücken die Preise, sagt der Bauernpräsident. Dazu haben die Verbraucher einfach nicht mehr so viel Geld in der Tasche und halten sich beim Einkauf zurück. Hinzu kommen geopolitische Krisen. So einige Landwirte sparen etwa beim Dünger, weil dieser durch die Blockade in der Straße von Hormuz zuletzt deutlich teurer wurde. Das schlägt sich nieder, etwa bei der Qualität von Getreide, das dann auch weniger einbringt. Aber auch bei Milch oder Schweinefleisch zahlen die Landwirte aktuell drauf. Tanja Wagner, Nachrichtenredaktion.
1: Die durchschnittliche Zahl der Hitzetage in Deutschland mit Spitzenwerten über 30 Grad hat zugenommen. Das geht aus Daten des Deutschen Wetterdienstes hervor. Jahre mit deutlich mehr als 10 Hitzetagen waren bis vor rund 10 Jahren seltenere Ausreißer. Sie kommen nun immer häufiger vor. So gab es 2018 mehr als 20 Hitzetage, sowie 2019 und 2022 je 17 Hitzetage. Mit der Erderwärmung verschiebe sich die Spanne möglicher Temperaturen nach oben. Damit werde das Überschreiten bisheriger Rekorde wahrscheinlicher, heißt es vom Potsdam-Institut für Klimafolgenforschung.
0: Soweit das Neueste. 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
1: Zum Wetter, die aktuelle Vorhersage des Deutschen Wetterdienstes. Vielerorts noch sommerlich warm, an den Küsten etwas kühler, vor allem vom Osten über die Mitte bis in den Süden örtlich kräftige Gewitter, teils auch Unwetter. Morgen heiter bis wolkig, über der Mitte ab dem Vormittag einzelne Schauer und Gewitter, sonst meist trocken. Gegen Mittag dann vor allem in der Südhälfte erneut kräftige Schauer und Gewitter, teils mit Unwetterpotenzial. Im Norden und Osten maximal 24 bis 30 Grad, sonst wieder heiß mit Höchstwerten bis 38 Grad.
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1: Heute lautet unser Thema: HP Kerkeling nähert sich Schloss Bellevue. Wird HP Kerkeling der nächste Bundespräsident? Folgt auf den Unfreiwilligen ein gelernter Komiker? Frank-Walter Steinmeiers zwei Amtszeiten lieferten so viele Gründe, das Amt abzuschaffen, wie Steinmeier Reden hielt. Fast jede war ein Meisterwerk der selbstgerechten Zerknirschung. Mit Kerkeling würde es amüsanter. Leitartikler und Unterschriftensammler fordern laut: Kerkeling für Präsident. Der Vorschlag wurde vom Witz zur ernst gemeinten Option. Kerkeling selbst dementiert nicht. Ein Bundespräsident Kerkeling aber würde die Gräben weiter vertiefen. Kerkelings Lebensaufgabe ist nämlich der sogenannte Kampf gegen rechts. Die Witze werden dünner, die politischen Ansagen kräftiger. Kerkeling war ein wunderbarer, ein innovativer Komiker. Die deutsche Humorlandschaft hat ihm viel zu verdanken. Seit einigen Jahren aber ist Kerkelings Paradedisziplin nicht mehr gute Laune für alle, sondern Belehrung für jeden. Womöglich bedingen sich die beiden Entwicklungen. Wird der Witz zum Rohrkrepierer, braucht es neues Zündwerk. Und in Woken-Kreisen punktet man zuverlässig, wenn man gegen rechts schießt. Mit der AfD, sagte Kerkeling im Oktober 2024, müsse man doch wohl verfahren wie mit verschimmeltem Brot. Wegwerfen. Einfach wegwerfen.
2: Wenn ich auch höre, die Partei ist in Teilen rechtsradikal. Was heißt das? Was heißt in Teilen rechtsradikal? Das klingt so, als hätte sich das der Rechtsanwalt der AfD ausgedacht und quasi wir üben alle noch Fürsprache für diese Partei. Weil wenn so ein Brot beispielsweise schimmelig ist, dann mag es nur in Teilen schimmelig sein, aber der ganze Leib muss weg.
1: Das treibt HP Kerkeling um, dass die AfD nicht verboten ist. Der ganze Leib muss weg. Die AfD gehört wie verfaultes Brot in die Tonne. Gemeint sein kann damit nur ein Verbot. Für ein Verbotsverfahren sprach Kerkeling sich bereits aus. Bis es soweit ist, fordert er von den Deutschen Widerstand. Er ruft, wie alle Linken, nach der sogenannten Zivilgesellschaft, um die AfD klein zu kriegen. So klang es im Dezember 2024.
2: Wenn wir uns ansehen, was in einzelnen Bundesländern passiert, dass eine rechtsradikale Partei, und das ist sie, ganz zweifelsfrei, sie ist nicht teilweise rechtsradikal. Was heißt teilweise? Und wenn die bei 32% landen und Menschen offensichtlich diese absurden Verschwörungstheorien glauben, dann muss die Zivilgesellschaft wirklich aufstehen und sich dagegen wehren.
1: Kerkeling will es nicht in den Kopf, dass die AfD nicht insgesamt als gesichert rechtsextremistisch gilt. Für Kerkeling ist ein Glas Wasser ungenießbar, wenn man so wörtlich ein bisschen Kloakenwasser hinzugibt. Das Glas könne man dann wegschütten. So formulierte er es mit Blick auf die AfD in der ARD-Sendung Maischberger. Wegschütten, wegwerfen, Kloake und Schimmel. Wenn Kerkeling von der AfD spricht, wird es unappetitlich. Die Herzen vieler Journalisten fliegen Kerkeling wohl gerade deshalb zu. Der Chefredakteur von T-Online, Florian Harms, schreibt, ich zitiere, dass nichts dagegen spricht, einen Komiker ins höchste Staatsamt zu wählen, beweist die Ukraine, wo der einstige Fernsehclown Zelensky zu einem großen Staatsmann gereift ist. In einer Zeit, die von harten politischen Debatten, Krisen und Konflikten geprägt ist, wäre HP Kerkeling genau der Richtige, um mit seiner gereiften Persönlichkeit die Bürger eines Landes auf der Suche nach sich selbst zu repräsentieren. Das fordert Florian Harms bei T-Online. Und in der Augsburger Allgemeinen lesen wir, hinter Kerkelings Humor steckt immer auch Haltung, Respekt, Menschlichkeit, Toleranz und er setzt sich stark für die Erinnerungskultur ein. Kerkelings Befürworter werten dessen Ansprache im ehemaligen Lager Buchenwald als Bewerbungsrede. Der moralische Kern war ebenfalls die Warnung vor der AfD. Kerkeling gab zu verstehen, wer die richtigen Lehre aus der nationalsozialistischen Judenverfolgung und Menschenvernichtung zieht, der müsse heute gegen die AfD aufstehen.
2: Wer diese wertvolle Erinnerung ausblenden will, wer diese Zeit zu einem Vogelschiss herabwürdigen will, der greift unser Fundament an. Eine Gesinnung, die Menschen wieder ausgrenzt, die Gesellschaft spaltet und Verbrechen relativiert, hat auf dem Boden dieses Landes keine Berechtigung.
1: Alexander Gaulands später von ihm selbst bedauerter Vogelschiss-Vergleich war falsch und beschämend. Was aber ist von Kerkelings Nasenstüber fürs Volk zu halten? Nur die Erinnerungskultur, sagt Kerkeling, bewahre die Deutschen davor, wieder Täter zu werden. Also zurückzufallen in die Barbarei.
2: Wer die Erinnerung an die Opfer als Belastung empfindet, vergisst, dass diese Erinnerung das Einzige ist, was uns vor einer Zukunft als Täter schützt. Immer lauter und dreister werden die Stimmen, die nach einem Ende der Erinnerungskultur rufen. Ein Schlussstrich unter die Erinnerung wäre der Schlussstrich unter unsere Demokratie.
1: Ich meine, ein Staatspräsident sollte nicht noch geringer vom eigenen Volk denken, als es Steinmeier tat. Kerkeling will die Deutschen an die moralische Kette nehmen, damit sie den inneren Faschisten nicht von der Leine lassen. Wer ein Volk aber unter Generalverdacht stellt, sollte nicht dessen Präsident werden. Das war Kießler Kompakt, der erste Kommentar des Tages, Ausgabe 309. 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Denn nur selber denken macht schlau.
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1: Als Arbeitsministerin Bärbel Baas beim Tag des Familienunternehmens von Umverteilung spricht, wird sie aus dem Kreis der Unternehmer ausgelacht. Und als sie dann auch etwas von "dann gehe ich in den Knast" fabuliert, weiß keiner mehr, wovon die SPD-Chefin da eigentlich redet.
2: Darauf angesprochen, warum man mit der Erbschaftssteuer den Bestand der Unternehmen belasten möchte, erklärt Arbeitsministerin Bärbel Baas:
3: Wir brauchen eine gerechte Verteilung.
2: Im Saal bricht unter den Unternehmern Lachen aus.
3: Ja.
2: Eine Unternehmerin erklärt hieraufhin der SPD-Vorsitzenden, dass sie so gezwungen werde, ihre Unternehmensanteile ihrem 11-jährigen Sohn zu übertragen. Und sagt gegenüber Arbeitsministerin Baas:
4: Wenn Sie so weitermachen, wie Sie jetzt machen, kriegen Sie von mir null.
2: Bärbel Baas kündigt derweil an, sich politisch nicht aufhalten zu lassen und fantasiert sich schon mal ins Gefängnis.
3: Und ob ich dann am Ende im Knast lande, weil andere sagen, die muss weg, das Risiko gehe ich ein.
2: Über eine Arbeitsministerin, die ausgerechnet die Unternehmerinnen verprellt und insgesamt wie außer Kontrolle wirkt, reden wir jetzt bei News Live.
1: Einmal mehr also dicke Luft zwischen der Bundesregierung und den Unternehmern, hier der Familienunternehmer. Am Tag nämlich deren Veranstaltung, am Tag der Familienunternehmer, wird Bärbel Baas, Sozial- und Arbeitsministerin und SPD-Vorsitzende, nach der Erbschaftssteuer befragt. Baas erklärt erst, dass man den Bestand der Unternehmen schützt.

0: schützen wolle. Auf Nachfrage sagt sie dann, man wolle aber auch umverteilen. Und da bricht unter den Wirtschaftsvertretern Lachen aus.
1: Wir wollen den Bestand schützen, aber wir wollen vor allen Dingen auch die schützen, die sagen, ich investiere wieder.
2: Warum belasten Sie dann den Bestand?
1: Wieso belaste ich den?
2: Naja, wenn Sie eine Verschonungsprüfung abschaffen, ist es ja eine Belastung. Dann aber sagen Sie, das würden Sie Stunden, da bleibt trotzdem, ob gestundet oder nicht, die Belastung bleibt, zieht sich nur über Jahre.
1: Weil wir natürlich auch eine Verteilung wollen. Wir brauchen eine gerechte Verteilung. Ja, das ist ja, das war auch nie umstritten. Natürlich wollen wir auch eine andere Verteilung.
0: Wir wollen eine gerechte Verteilung und dann sagt Bärbel Baas auch, wir wollen eine andere Verteilung. Und da bricht dann das Lachen der Wirtschaftsvertreter aus. Es geht, wie gesagt, um die Erbschaftssteuer und Frau Bärbel Baas sieht hier offenbar die Erbschaftssteuer als ein Mittel der Umverteilung, Ben.
3: Ja, also einmal gehört natürlich viel dazu, sich zu den Familienunternehmern zu begeben im 7. Jahr der Wirtschaftsstagnation und dann über Verteilung zu reden in einem Land, das enorm viel ohnehin umverteilt. Aber was ja wirklich, wirklich bemerkenswert ist, dieses Staatsbild von Bärbel Baas. Also wir brauchen Verteilung um der Umverteilung willen. Eigentlich ist jede Steuer, die der Staat erhebt, darf nur einen Zweck haben aus liberaler Sicht, dem Staat genug Geld für die notwendigen Dinge zu verschaffen, die er eben tut. Sicherheit, Außenschutz, eine Grundsicherung, dass niemand verhungern muss und so weiter. Aber wenn man sich hinsetzt und sagt, ja, wir lieben halt Verteilung und wir machen jetzt immer Verteilung, solange wir halt vorhanden sind, solange wir politisch existent sind, das ist ja kein Konzept. Da gibt es ja auch nie ein Ende. Das ist ja ein Fass ohne Boden der SPD. Die SPD sagt ja nie, das schafft sie seit 70 Jahren nicht zu sagen, ja, wenn wir diese Steuereinnahmen haben, dann reicht uns das. Dann hat der Staat genug Geld. Sondern es muss immer mehr, immer mehr, immer mehr sein. Man kann sich nur vorstellen, was wäre, wenn die SPD die absolute Mehrheit in Deutschland hätte. Dann würde ja jede Woche eine neue Steuer kommen, weil das Geld nie ausreicht.
0: Frau Baas sagt hier also, wir wollen eine gerechte Verteilung und da bricht dann das Lachen aus. Damit hätte sie doch eigentlich rechnen müssen, Frau Baas, denn wenn Sozialdemokraten oder Sozialisten sagen, wir wollen eine gerechte Verteilung, heißt das doch immer, wir wollen denen, die etwas haben, viel wegnehmen, in dem Fall hier den Familienunternehmen.
4: In dem Fall heißt es sogar, wir wollen deutschen Wohlstand und deutsche Industrie zerstören. Also wir haben es ja hier nicht nur mit einem, sag ich mal, normalen Umverteilungswahn, den die SPD ja ohnehin hat, zu tun, wo vielleicht liquide Vermögenswerte irgendwie neu verteilt werden, sondern hier soll wirklich quasi das Fundament der Wirtschaft, nämlich Familienunternehmen, bestehende Unternehmen, die dann zerschlagen werden müssen, die dann aufgeteilt werden müssen, die sollen eben gezielt kaputt gemacht werden, indem man sagt, ihr müsst einen Teil davon an den Staat geben, wenn ihr etwas vererbt. Und das hieße, wie gesagt, das Ende vieler dieser Unternehmen. Die müssten dann Teile von sich aufspalten, um eben überhaupt diese Erbschaftssteuer bezahlen zu können. Also es geht hier nicht nur um, wie gesagt, bestimmte Geldwerte, die da sind, sondern es geht eben um Geldwerte, die in Unternehmen stecken und die diese Unternehmen wirklich zerstören würden, wenn man sie zahlen müsste. Und deswegen sind diese Familienunternehmer auch so empört, weil man damit natürlich diese fatale wirtschaftliche Lage weiter in den Abgrund treiben würde und am Ende nichts mehr zu verteilen hätte. Also das ist ja das Absurde bei solchen Forderungen, dass Linke immer glauben, es ist unendlich einfach was da zum Verteilen und gar nicht merken, was die Basis dieses Verteilens ist, nämlich die Wirtschaft, die man sich selber zum Feind erkoren hat.
0: Die alte sozialistische Illusion ist das. So lange verteilen, bis nichts mehr da ist und sich dann wundern, dass nichts mehr da ist. Die Welt hat zu Recht getitelt zu Baas Auftritt, als Baas bei den Familienunternehmern über die Umverteilung spricht, kippt die Stimmung. Wir hatten also vorher schon Friedrich Merz, der es sich verscherzt mit den Unternehmen, weil er ihnen vorgeworfen hat, öfter in Talkshows zu sein öfter auf dem Golfplatz zu sein als in Talkshows und nun auch noch Bärbel Baas. Man hat ja wirklich den Eindruck, es ist ja fast schon eine konzertierte Aktion der Bundesregierung. Wie verscherze ich es mir möglichst schnell mit möglichst vielen Protagonisten der Wirtschaft?
3: Ja, und das ist ja auch nicht das erste Mal, dass Bärbel Baas ausgelacht wird von Unternehmern. Und die Unternehmer müssen sich natürlich irgendwann mal überlegen, laden wir jetzt immer Bärbel Baas ein, lachen sie aus, geben dann am Ende brav ein bisschen Trostapplaus und plaudern noch nett mit ihr. Oder muss man nicht irgendwann sagen als deutscher Unternehmer, das hat keinen Sinn mehr, uns zu bemühen, mit dieser Frau, mit dieser Partei ins Gespräch zu kommen. Sie tut ja eh nichts für uns. Sie redet dann auf unseren Tagen, verbreitet Unsinn, wir lachen sie aus, am Ende wird applaudiert und dann wird so weitergemacht und Bärbel Baas kann sagen, ich war ja bei den Unternehmern, ich spreche doch mit allen Beteiligten. Vielleicht sollten die Unternehmer jetzt nicht wie bei Ayn Rand alle auswandern, aber vielleicht mal in einer konzertierten Aktion sagen, wir machen das nicht mehr mit, wir verschwenden unsere Zeit nicht mehr damit, mit dieser Politik zu reden, solange diese Politik nicht endlich uns entlastet, uns in Ruhe lässt, mal was für uns tut, anstatt immer so zu tun, als wenn man jetzt in einem konstruktiven Austausch und sich irgendwie dann ja auch mit schuldig ist vielleicht ein großes Wort, aber doch irgendwie so zu beteiligen, dass die Politik immer sagen kann, wir haben doch mit den Unternehmern gesprochen, ist ja alles abgeklärt, war ja irgendwie gemeinsam auf den Weg gebracht.
0: Sagt Ben Brechkin, News-Kolumnist, Montag, 15. Juni 2026, 6.10 Uhr hier bei News. Herzlich willkommen auch unseren Radiohörern. Man muss allerdings sagen, die Zündschnur bei vielen Unternehmern ist schon sehr, sehr dünn. Und vielleicht ist die Situation, die du angesprochen hast, Ben, dass man sagt, wir machen das gar nicht mit, schon kurz davor. Wir haben zum Beispiel einen sehr, sehr interessanten Beleg. Eine Unternehmerin eines Unternehmens mit rund 15 Milliarden Euro Jahresumsatz übrigens erklärt, Ministerin Baas zwinge sie, die Unternehmerin jetzt dazu, ihrem 11-jährigen Sohn die Firmenanteile zu übertragen. Am Ende kriege die Regierung dann null von ihr.
5: Bei 20 bis 40 Jahresausschüttungen würden meine Kinder zum halben Wert verkaufen müssen, nur um die Erbschaftssteuer zu bezahlen. Mhm. Oh, das ist bei einer 10-prozentigen Sache. Was hat der Staat davon, dass meine Kinder enteignet werden? Sie zwingen mich jetzt dazu, meinem 11-jährigen Kind meine Anteile zu übertragen. Ich bereite gerade alles vor. Wenn Sie so weitermachen, wie Sie jetzt machen, kriegen Sie von mir null. Dann werde ich meinen 11-jährigen mein Vermögen jetzt geben. Und
0: dann kann man nur sagen, Chapeau, Chapeau, das war Frau Isabel Knauf, Baubranche, ungefähr 15 Milliarden Euro Jahresumsatz. Und sie sagte, um die Erbschaftssteuer begleichen zu können, würden ja 20 Jahresausschüttungen mutmaßlich fällig werden. Sie würden dadurch stranguliert, die Unternehmer. Und deshalb würden sie lieber Unternehmensanteile schon zu Lebzeiten auf ihren Sohn übertragen. Das heißt also, die Wut der Unternehmer auf diese Regierung ist enorm. Und ich habe nicht den Eindruck, dass die Regierung das ernsthaft zur Kenntnis nimmt.
4: Nein, aber man kann es ja absolut verstehen, weil es geht ja diesen Leuten auch nicht darum, dass sie irgendwie gegen den deutschen Staat sind oder gegen unsere Gesellschaft. Im Gegenteil, die schaffen ja alle Arbeitsplätze, die zahlen jetzt schon Steuern, die helfen ja jetzt schon, dieses Land zum Prosperieren zu bringen, so gut es geht unter diesen extrem schlechten Rahmenbedingungen mit der überbordenden Bürokratie. Und trotzdem geben die eben immer wieder was dafür, um Deutschland wirtschaftlich voranzubringen, und kriegen aber nur Steine in den Weg gelegt. Und da spürt man eben diese Wut auch deswegen, weil zum Beispiel diese höhere Erbschaftssteuer, wie gesagt, kaputt machen würde, was da teilweise in Generationen aufgebaut wurde. In Generationen aufgebaut von Leuten, die ja auch nicht in einem extremen Wohlstand teilweise leben, sondern die, wie gesagt, ihr Vermögen vor allem in diesen Unternehmen haben. Das steckt in der ganzen Infrastruktur, das steckt in den Löhnen und Gehältern, das steckt eben in diesem Unternehmen. Und sie wollen nicht, dass ihr gesamtes Vermächtnis zerstört wird vom Staat innerhalb von einer Generation, weil eben dieser Staat sich immer mehr nimmt. Wofür? Hauptsächlich, um seine ideologischen Projekte finanzieren zu können, um die Migration, die illegale Massenmigration weiterführen zu können, um dieses breite Netz an NGOs weiterfinanzieren zu können, Entwicklungshilfe, alles Sachen, wo sich diese Wirtschaftsleute eben fragen, warum soll ich mein Unternehmen zerstören, damit Linke weiter ihre ideologische Politik finanzieren können. Und deswegen diese Wut. Wir hatten am Tag vorher Nicola Leibinger-Kammüller vom Maschinenbauunternehmen Trumpf, die auch eben mit Friedrich Merz massiv abgerechnet hat, wo man wirklich spürt, die Wut der Unternehmer wächst und sie haben keine Lust mehr, ständig gegängelt zu werden. Und ich glaube, es ist etwas, eine Art Warnsignal, eine Art Kontrollmechanismus, der dringend notwendig ist, weil wir viel zu lang eine stille Wirtschaft hatten, die sich einfach auch dieser Idee, man darf die Regierung nicht kritisieren, weil diese Regierung ist die letzte Patrone von unserer Demokratie und wenn man sie kritisiert, dann landen wir im Faschismus. Das ist ja die Erzählung, die immer auch von links gepusht wird, und da hat man sich viel zu lange angepasst, und ich glaube, dass diese harten und klaren Worte dringend nötig sind.
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1: Ich bin Katrin Müller. Die Rentenkommission der Bundesregierung hat ihre Vorschläge vorgelegt. Die Kernpunkte: höhere Beiträge, mehr Einzahlende und ein steigendes Renteneintrittsalter. Die Kommission will am Dienstag 30 Vorschläge an Kanzler Merz und Arbeitsministerin Baas übergeben.
2: Das Renteneintrittsalter soll schrittweise steigen. Im Jahr 2051 sollen Menschen erst mit 68 Jahren in Rente gehen. Ein früherer Renteneintritt ohne Abschläge nach 45 Beitragsjahren soll nicht mehr möglich sein. Die Rentenkommission schlägt aber Sonderregelungen vor für Menschen mit belastenden Arbeitsbiografien, wie es heißt. Ein Teil der Rentenbeiträge soll in Zukunft am Aktienmarkt angelegt werden. Diese kapitalgedeckte Zusatzrente soll von einem Staatsfonds verwaltet werden und verpflichtend sein. Aus Berlin, Uli Reitinger.
1: US-Vizepräsident J.D. Vance hat bei den Verhandlungen zur Beilegung des Iran-Kriegs in der Schweiz eine Neujustierung der Beziehungen zum Iran in Aussicht gestellt. Der Präsident habe die Delegation aufgefordert, ein neues Kapitel aufzuschlagen und das Verhältnis der USA zum iranischen Volk neu auszurichten, sagte Vance unter Bezug auf US-Präsident Donald Trump. Allein in den vergangenen Stunden seien große Fortschritte erzielt worden. Er gehe von weiteren Fortschritten aus, so Vance. Der Onlinehandel weltweit leidet unter einer wachsenden Zahl betrügerischer Kunden. Das geht aus einer Analyse des US-Cybersicherheitsdienstleisters LexisNexis Risk Solutions hervor. Demnach tragen sowohl die Konjunkturflaute als auch die organisierte Kriminalität dazu bei.
3: Internationale Banden werben gezielt Menschen an, die beim Online-Shopping betrügen oder Kriminellen ihre Identität zur Verfügung stellen. Betroffen ist auch der deutsche Onlinehandel. Branchenvertreter berichten, dass etwa Studenten oder Rentner mit Geldangeboten angeworben werden, ihre Daten weiterzugeben. Eine häufige Masche: bestellte Ware wird nicht bezahlt oder später als nie geliefert reklamiert. David Riemer, Nachrichtenredaktion.
1: Zum Sport. Die Basketballer von Alba Berlin haben die Sensation geschafft und gegen Topfavorit Bayern München den Meistertitel gewonnen. Dank einer atemberaubenden Aufholjagd gewannen die Hauptstädter Spiel 5 der Finalserie auswärts beim Titelverteidiger mit 84-81. Alba feierte damit den 12. Meistertitel.
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1: Zum Wetter, die aktuelle Vorhersage des Deutschen Wetterdienstes. Vielerorts noch sommerlich warm, an den Küsten etwas kühler, vor allem vom Osten über die Mitte bis in den Süden örtlich kräftige Gewitter, teils auch Unwetter. Morgen heiter bis wolkig, über der Mitte ab dem Vormittag einzelne Schauer und Gewitter, sonst meist trocken. Gegen Mittag dann vor allem in der Südhälfte erneut kräftige Schauer und Gewitter, teils mit Unwetterpotenzial. Im Norden und Osten maximal 24 bis 30 Grad, sonst wieder heiß mit Höchstwerten bis 38 Grad.
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2: Nein.
3: Fürs Outfit noch ein neues Teil? Nein, sagt der Minister. Lass mal besser leihen als kaufen. Zur Erinnerung, in den letzten Wochen der untergehenden DDR diskutierte der Staatsrat darüber, dass sich eine, ja, gewisse unangenehme Knappheit, nicht erfunden, bei Büstenhaltern im Land ausbreiten würde. Die Menschen, so der Staatsrat damals, aber ja einfach voneinander was, richtig, leihen könnten. Eine Staatswirtschaft, in der ein Minister anordnet, übrigens aus seinem fetten Dienstwagen heraus, was wir noch kaufen dürfen, das war seit dem Zusammenbruch der DDR eigentlich nur noch eine düstere, zum Glück längst vergangene Erinnerung. Nun aber soll es die neue deutsche Realität werden. Besonders übel in diesem Regierungsvideo ist auch die Kombination aus sozialistischen Parolen, vorgetragen in einem schreienden Nein, Nein, Techno-Sound und gepaart mit einer geradezu hypnotischen Visualisierung von sich drehenden Kreisen wie einst bei der Schlange K im Dschungelbuch. Der Bürger soll in sein neues Elend hinein hypnotisiert werden.

gewinnen mehr. Ich will auch die zirkuläre Wirtschaft. Wir nehmen weniger und gewinnen mehr. Das ist sprachlich und geistig nur noch wenige Schritte entfernt von Sie werden nichts mehr besitzen, aber Sie werden glücklich sein. Die Grüne Partei nannte es, Sie erinnern sich, einen Wohlstand des Weniger. Die Merz-Regierung will diese verordnete Verarmung nun offenbar vollenden. Die Zustände der DDR weiten sich rasant auf ganz Deutschland aus. So war die Wiedervereinigung eigentlich nicht gedacht. Am deutschen Wohnungsmarkt sind eben jene Zustände in vielen Städten bereits Realität. Es herrscht Knappheit. Sozialistische Regulierungsideen wie der Mietendeckel und Enteignungsfantasien der Linken sowie die planwirtschaftlich in die Höhe getriebenen Energiepreise sorgen für eine absolut verheerende Krise des Bauens. Es fehlen 1,4 Millionen Wohnungen in Deutschland. 2025 wurden nur noch 206.000 Wohnungen fertiggestellt. 18% weniger, eine Linie nach unten, weniger als im Vorjahr, der tiefste Stand seit 2012. Es wird viel zu wenig gebaut und gleichzeitig strömt immer mehr, eine Linie nach oben, illegale Migranten ins Land, die immer mehr Wohnraum brauchen. Die verantwortliche Ministerin von der SPD aber, Bauministerin Verena Huberts, hält für dieses Krisenszenario natürlich ein Social-Media-Video bereit. Die Ministerin beklatscht sich in dem Video selbst und schreibt dazu: Applaus an mich, weil ich die Geduld nicht verliere, bis der Bauturbo endlich starten kann. Glauben Sie nicht? Wir haben den Beweis. Hier ist er.

0: Was Sie hier sehen, meine Damen und Herren, ist die Endstufe von politischer Verwahrlosung und Wählerverhöhnung. Die Wohnungsnot plagt das Land und macht Millionen Menschen Existenzängste. Die zuständige Politikerin aber sitzt im Regierungsviertel gemütlich auf einer Parkbank, tut nichts und beklatscht sich selbst dafür, dass sie nichts tut. Die Social-Media-Videos der Bundesregierung sind inzwischen so verrückt, dass sie oft abgetan werden, fälschlich abgetan werden, als bedeutungsloser Ausfluss fetter Ministerien, in denen Heerscharen von Unfähigen sich buntes Zeug ausdenken. Aber das ist so nicht. Social Media, dieses Düngemittel des Narzissmus, ist ein Fenster zur Seele unserer Mächtigen. Sie sind in ihrer Eitelkeit so besessen, davon stattzufinden und sichtbar zu sein, dass sie sich uns gänzlich und ganz offenkundig offenbaren. Wir können in Echtzeit dabei zusehen, wie Machtgeilheit sich in ungesteuerten Größenwahn in die totale Entkopplung von Land und Wähler verwandelt. Historiker werden darin einen Erkenntnisschatz finden, mit dem sich der Niedergang einer einst reichen und vernünftigen Gesellschaft perfekt rekonstruieren lässt. Und apropos Eitelkeit, noch dies. Unsere Wirtschaftsministerin Katharina Reiche ist unzufrieden mit ihrem Image. Sie hat deswegen gleich zwei Agenturen angeheuert, um zum Beispiel mit eben solchen Social-Media-Videos dafür zu sorgen, dass sie bei den Bürgern beliebter wird. Die Kollegen vom Stern schreiben dazu folgende erschütternde Sätze. Fest steht schon mal, dass der angestrebte Imagewandel nicht gerade billig wird. Bis zu 2,217 Millionen Euro pro Jahr sind für Beratung durch FGS und Scholz & Friends eingeplant. Der Vertrag läuft 2 Jahre und kann bei Bedarf 2-mal um 1 Jahr verlängert werden. Unterm Strich könnten Beraterkosten von bis zu 8,8 Millionen Euro entstehen. 8,8 Millionen Euro Steuergeld für das Image von Katharina Reiche, die in ihrer Presseabteilung übrigens 45 Mitarbeiter beschäftigt, die aber dann wiederum nicht in der Lage sind, sich von Steuergeld um das Image der Ministerin zu kümmern? Ich möchte das einmal übersetzen. Weil Sie, liebe Zuschauer, rein statistisch betrachtet, Katharina Reiche nicht sonderlich mögen, zwingt Katharina Reiche, Sie, liebe Zuschauer, fast 9 Millionen Euro von Ihrem Geld auszugeben, damit dann Sie, liebe Zuschauer, Katharina Reiche am Ende ein bisschen lieber mögen. Fast 9 Millionen Euro. Dafür könnte man so manche Schule komplett renovieren. Stattdessen renovieren wir Katharina Reiche. Schöne neue Social-Media-Welt.
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2: Nur 2 Wochen vor dem sogenannten Tag der Entscheidung droht die Regierung aus mehreren Gründen auseinanderzufliegen. Weder bei der Gesundheitsreform ist man sich einig, noch kommt man mit der SPD auf einen gemeinsamen Nenner, denn auseinanderzufliegen. Weder bei der

0: Innenministerin Baas Koalitionsbruch vor. Zitat: keine Grundlage für weitere Arbeit. Gestern hatte sich außerdem die Rentenkommission auf 30 Empfehlungen zur Reformierung des Systems geeinigt. Mit großer Mehrheit, aber nicht einstimmig. Obwohl auch hier Baas vorher deutlich gemacht hatte, dass sie auf Konsens bestehe.
1: Und ich habe das auch gesagt, wenn die einen einvernehmlichen Beschluss vorlegen, dann werden wir den auch umsetzen.
0: Was zunächst harmlos klingt, birgt politischen Sprengstoff. Denn Ministerin Baas bricht ein Versprechen und lässt die Union auflaufen. Nur um dann wieder in Diskussionen einzusteigen, die man durch eine Kommission eigentlich vermeiden wollte. Warum der Streit in der Koalition kein Ende nimmt und ob diesmal die Regierung wirklich in die Luft fliegt, darüber sprechen wir jetzt bei News Live.
2: Und die SPD versucht also wieder einmal ihren Koalitionspartner in den Wahnsinn zu treiben. Das Papier aus dem Arbeitsministerium sorgte gestern heute prompt für Eskalation. Julian, wie viel Zündstoff liegt darin, in dem, was Bärbel Baas da wieder rausgehauen hat?
3: Enormer Zündstoff. Und wir sehen mal wieder, wir haben keine Regierung im klassischen Sinne, so wie Menschen sich das vorstellen und so wie dieses Land es verdient hätte. Wir haben eine Interessengemeinschaft. Ich nenne sie die IG-Privilegien- und Dienstwagenschlüssel. Das ist das, was diese Regierung zusammenhält. Deswegen existiert sie überhaupt noch. Es ist ein Privilegienschutzverein, eine Privilegienschutzvereinigung. Friedrich Merz hat es im Wahlkampf ja deutlich gemacht. Es geht um Dienstwagenschlüssel. Es hat auf offener Bühne mehrfach so gesagt. Ohne diesen Kit gäbe es das alles längst nicht mehr. Und wir sehen immer, wenn es tatsächlich dann inhaltlich politisch wird, dann gibt es in dieser Regierung keinen Konsens. Und das, was wir im Moment bekommen, ist ein Vorgeschmack auf die kommenden zwei Wochen, wo ja die großen Reformen dann verkündet werden sollten. Tag der Entscheidung. Jetzt geht es um diese Arbeitszeitrichtlinie. Da steht im Koalitionsvertrag vollkommen unmissverständlich und klar, dass man von einer Tagesarbeitszeit zu einer Wochenarbeitszeit will. So, das könnte klarer kaum sein. Bärbel Baas sagt, ja, genau so machen wir es, aber nur da, wo es ohnehin schon möglich ist, liebe Freunde. Nämlich, wo es tarifgebundene Löhne gibt und wo die Sozialpartner sich darauf einigen können. Da, wo die Wirtschaft das wollte, im Mittelstand, in der nicht tarifgebundenen Industrie. Die nicht tarifgebundene Industrie, das ist ja so ein Dorn im Auge der SPD, das ist eigentlich die bessere Industrie, weil dort gibt es, das ist die Industrie, wo es Handshake gibt, ja, wo es unternehmerische, persönliche Verantwortung für die eigenen Leute gibt, wo die Menschen glücklich sind. Und da möchte Bärbel Baas nicht, dass man sich auf so etwas einigt. Sie sabotiert damit ganz klar eines der Kernstücke des Koalitionsvertrages und möchte es ersetzen durch erstens eine Pseudo-Regelung. Ihr dürft das gerne machen, dort, wo ihr es ohnehin schon machen dürft. Aber diese Pseudo-Regelung wird dann erweitert um ein Bürokratiemonstrum mit einer durchschnittlichen Wochenarbeitszeit über 12 Monate, darf 48 Stunden, glaube ich, nicht überschreiten. Ja. Die Arbeitszeiten müssen dann sauber digital erfasst werden, müssen gemeldet werden und es soll eine Gesundheitsschutzrichtlinie geben, die da bisher nur sehr vage drinsteht, von der noch niemand weiß, was sie bedeuten soll. Heißt, wenn jemand mal 10 Stunden statt 8 Stunden arbeiten soll, weil gerade viel los ist, ja, weil glücklicherweise die Bänder noch laufen, dann muss er über gesundheitliche Risiken aufgeklärt werden, dann muss er vielleicht zum Betriebsarzt, wie gesagt, ist alles noch gar nicht so genau festgelegt. Bärbel Baas sagt jetzt, naja, das ist ja der erste Entwurf, aber jetzt wird's besonders interessant, wie Robin Alexander sagen würde, denn die SPD sieht das ganz und gar nicht als vorläufigen Entwurf, die verteidigen es bereits ganz massiv gegen die CDU. Und wer verteidigt es? Frau Klose von der SPD. Und wo sitzt Frau Klose drin? In der Rentenkommission. Könnte das möglicherweise darauf hindeuten, dass da eine große Konfrontation auf uns zuläuft? Natürlich, diese Regierung ist nicht beschlussfähig, diese Regierung ist nicht regierungsfähig, diese Regierung ist einzig und allein eine Interessengemeinschaft zum Schutz eigener Privilegien.
4: Ich möchte unserem Chefredakteur an einer Stelle vehement widersprechen.
2: Oha.
4: Diese Regelung des 8-Stunden-Tages der Wochenarbeitszeit ist kein Kernelement des Koalitionsvertrages. Das ist eine Kleinigkeit, die vollkommen irrelevant ist.
3: Für die Wirtschaft ist es ein Kernelement.
4: Das zweifle ich ganz gewaltig an. Ich glaube, es ist ein Symbol, in welche Richtung man gehen möchte. Ist es das Symbol der, wir müssen alles staatlich regeln, im Zweifel geben wir es in die Hände der Gewerkschaften, die an diesem 8-Stunden-Tag festhalten wollen, wie so ein Junkie an seiner Spritze? Oder trauen wir sowohl der Wirtschaft als auch diesem mündigen Volk der Arbeitnehmer zu, in Eigenverantwortung miteinander im gegenseitigen Respekt auszuhandeln, ob jetzt gerade

0: viel am Band notwendig ist und man mal 12 Stunden arbeitet eine Woche lang und danach das Ganze abfeiert oder ob gerade nicht viel los ist und man anderweitig sich da irgendwie einigt im gegenseitigen Interesse, in gegenseitiger Wertschätzung. Und dieses Mini-Symbol wegzukommen in ein etwas mehr Eigenverantwortung, etwas mehr Verantwortung in die Hände derer, die dieses Land mit ihren Steuern und ihrer Arbeit am Leben halten. Das lässt die SPD einfach nicht zu.
1: Halte ich für Quatsch. Aber das ist kein Symbol. Es ist kein Symbol. Es ist für Industrie und Mittelstand ein Überlebensthema. Warum? Weil der 8-Stunden-Tag und dieses wahnhafte Festhalten an dieser harten Zeitgrenze nichts anderes darstellt als ein Arbeitsverbot. Es ist ein Regierungs...
0: Nein, man kann ja heute bis 11 Stunden arbeiten.
1: Nein, du kannst es dort, wo es die Einigung unter den Tarifpartnern darauf gibt. Dort, wo deutsche Wirtschaft am allerbesten funktioniert, herrscht ein vom DGB brutalst durchgesetztes und von der SPD als Monstranz vor sich hingetragenes Arbeitsverbot für gute Zeiten. Wenn es brummt, was es ja im Moment nicht mal tut. Aber sollte es jemals wieder brummen, sollten wir irgendwas erfinden, was die ganze Welt will, sollte die Energie billiger werden, herrscht ab Stunde 8 in ungefähr 50% der Beschäftigten ein Arbeitsverbot. Auch wenn die sagen, freie Menschen, boah, der Chef hat gesagt, gib doch mal einen richtigen Schluck aus der Pulle, wenn wir jetzt alle ranklotzen, die nächsten Tage machen wir 10 Stunden Arbeitsverbot.
0: Ja, deswegen Praxis ist es keine... Ja, völlig anders.
1: Es ist Vorschlag, ein Arbeitsverbot.
2: Vorschlag zur Güte, darf ich das Heft wieder in die Hand nehmen? Weil wir wollen natürlich über das Arbeitspapier reden, das Bärbel Baas vorgelegt hat. Und es gibt natürlich Reaktionen darauf. CDU-Generalsekretär Carsten Linnemann zweifelt jetzt öffentlich an einer weiteren Zusammenarbeit mit der SPD. Die Welt schreibt, es gibt keine Grundlage für eine weitere Arbeit. Linnemann wirft Baas, Achtung, Koalitionsbruch vor. Ben, also inwieweit kann dieses Papier von Bärbel Baas ja zum Bruch der Regierung führen?
3: Also mir hat bei Carsten Linnemann noch die Fußballmetapher gefehlt. Aber die klären gerade etwas untereinander oder streiten über etwas, was man eigentlich im Koalitionsvertrag hätte abfrühstücken müssen. Die machen einen Koalitionsvertrag, aber regieren ein Jahr und streiten dann nochmal darüber. Das ist überhaupt keine Regierung und sie streiten ja über Themen, die 8 Stunden am Tag Regel, wo die Regierung überhaupt keinen Einfluss drauf haben sollte. Also warum soll der Staat bestimmen, ob jetzt Menschen 30, 40, 50 oder 60 Stunden die Woche arbeiten dürfen, wenn sie sich freiwillig dazu entscheiden? Der Staat hat dann nichts bei verloren. Und vor allem streiten sie darüber, während wir eine Lage haben mit weltrekordverdächtiger Abgabenlast, weltrekordverdächtigen Strompreisen, größter Bürokratie, also sich die Mehrarbeit auch für die Einzelnen gar nicht wirklich lohnt, weil so viel davon weggeht dann von dem, was sie mehr verdienen. Also wenn die Politik möchte, dass mehr verdient wird, dann muss sie einfach die Steuern und Abgaben senken. Die Abgaben steigen. Wir stehen in den nächsten 10, 12 Jahren vor den größten Steuererhöhungen der Geschichte, weil wir die größten Abgabenlasterhöhungen der Geschichte erleben werden. Und sich dann auf dieses Mini-Thema zu konzentrieren, was natürlich für einzelne Branchen wichtig ist, aber das löst ja nicht das eigentliche Problem.
1: 50% der Arbeitnehmer in Deutschland. 50% der Arbeitnehmer betroffen von diesem Streit. 50% der Leistungskraft dieses Landes.
0: Aber ist ja nicht schlimm.
2: Okay. Also ich denke mal, wir werden das noch weiter nach der Sendung diskutieren, aber Arbeitszeiten, jetzt kommen wir zum Thema Rente. Beim Thema Rente hatte Bärbel Baas ja betont, dass sie nur bei einstimmigen Ergebnissen der Rentenkommission die Empfehlung umsetzen wollte. Und da hören wir mal rein, was sie Anfang Juni in der Talkshow bei Karin Mioska gesagt hat.
4: Erstmal warte ich jetzt auf die Ergebnisse der Alterssicherungskommission und ich habe das auch gesagt, wenn die einen einvernehmlichen Beschluss vorlegen, dann werden wir den auch umsetzen.
5: Muss der einvernehmlich sein eigentlich?
4: Ja, wenn er nicht einvernehmlich ist, dann haben wir Diskussionsbedarf, das wird so sein.
2: Also Diskussionsbedarf ist immer da, wenn Bärbel Baas mitspielt. Inwieweit hält sich die Arbeitsministerin auch hier beim Thema Rente eine Hintertür auf?
3: Natürlich hält sie sich die Hintertür auf, weil sie natürlich damit rechnet, dass eben diese Einigkeit nicht hergestellt wird. Es darf aber auch gar keine Einheit geben. Also es darf keine Einigkeit mit den Gewerkschaften, mit der SPD geben, wenn dieses Land wieder auf Vordermann gebracht wird. Die SPD hat seit 1998 bis auf 4 Jahre durchgehend regiert. Sie ist jetzt bei 11% angelangt in den Umfragen und sie bestimmt immer noch den politischen Kurs des Landes. Mit der SPD ist keine Reform möglich. Und wenn die Union nicht endlich erkennt, dass sie nicht mit der SPD und auch nicht mit den Gewerkschaften, die von noch höherer Steuerbelastung träumen und von noch mehr staatlichen Eingriffen in die Wirtschaft, dass mit denen eben keine Reformen zu machen sind, dann fährt das Land vor die Wand und dann fahren auch beide Parteien zusammen vor die Wand.
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1: Ich bin Katrin Müller. In der Schweiz haben heute Gespräche zwischen dem Iran und den USA über eine dauerhafte Friedensvereinbarung begonnen. Dabei soll es aber zu Anlaufschwierigkeiten gekommen sein. Nach Angaben der iranischen Nachrichtenagentur Tasnim hat die iranische Delegation Protest eingelegt gegen neue Drohungen von US-Präsident Donald Trump. Die Gespräche wurden für interne Beratungen unterbrochen, hieß es. Der Präsident des Deutschen Instituts für Wirtschaftsforschung, Marcel Fratscher, hält die Vorschläge der Rentenkommission für unzureichend. Die Vorschläge würden zwar in die richtige Richtung gehen, blieben jedoch insgesamt zu vorsichtig, sagte der Ökonom der Rheinischen Post.
2: Mut und Konsequenz, das vermisst der DEW-Präsident bei den Reformvorschlägen. Denn an den drei größten Problemen, so Fratscher, würden sie nichts ändern. Der hohen Altersarmut, der zu starken Belastung der jungen Generation und der Schieflage bei der Gerechtigkeit. Ein höheres Renteneintrittsalter, die Einführung einer kapitalgedeckten Rente und weniger Frühverrentungen hält er allerdings für richtig. Das soll so auch in den Vorschlägen der Rentenkommission stehen, die übermorgen hier in Berlin offiziell präsentiert werden sollen. Aus Berlin, Thomas Thonfeld.
1: Den Bauern machen hohe Kosten und gesunkene Preise für viele wichtige Produkte zu schaffen. Wenn die Branche keine Preiserholungen bekomme, dann werde die Landwirtschaft in eine echte Liquiditätskrise hineinlaufen, sagte Bauernpräsident Ruckwied der dpa.
3: Zuletzt weltweit gute Ernten drücken die Preise, sagt der Bauernpräsident. Dazu haben die Verbraucher einfach nicht mehr so viel Geld in der Tasche und halten sich beim Einkauf zurück. Hinzu kommen geopolitische Krisen. So einige Landwirte sparen etwa beim Dünger, weil dieser durch die Blockade in der Straße von Hormuz zuletzt deutlich teurer wurde. Das schlägt sich nieder, etwa bei der Qualität von Getreide, das dann auch weniger einbringt. Aber auch bei Milch oder Schweinefleisch zahlen die Landwirte aktuell drauf. Tanja Wagner, Nachrichtenredaktion.
1: Zum Sport. Spanien hat bei seinem zweiten WM-Spiel Saudi-Arabien in Atlanta mit 4:0 deklassiert. Nach dem blamablen 0:0 gegen Kap Verde sorgten die Spanier damit für einen Befreiungsschlag. Und die Basketballer von Alba Berlin haben die Sensation geschafft und gegen Topfavorit Bayern München den Meistertitel gewonnen. Dank einer atemberaubenden Aufholjagd gewannen die Albatrosse Spiel 5 der Finalserie auswärts beim Titelverteidiger mit 84:81. Alba feierte damit den 12. Meistertitel.
0: Soweit das Neueste. 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
1: Zum Wetter, die aktuelle Vorhersage des Deutschen Wetterdienstes. Vielerorts noch sommerlich warm, an den Küsten etwas kühler, vor allem vom Osten über die Mitte bis in den Süden örtlich kräftige Gewitter, teils auch Unwetter. Morgen heiter bis wolkig, über der Mitte ab dem Vormittag einzelne Schauer und Gewitter, sonst meist trocken. Gegen Mittag dann vor allem in der Südhälfte erneut kräftige Schauer und Gewitter, teils mit Unwetterpotenzial. Im Norden und Osten maximal 24 bis 30 Grad, sonst wieder heiß mit Höchstwerten bis 38 Grad.
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1: Ich bin Ursula Winkler. Der Sozialverband Deutschland und die Gewerkschaft Verdi reagieren enttäuscht auf die bisher bekannt gewordenen Vorschläge der Rentenkommission. Verdi-Chef Wernicke kritisierte vor allem eine schrittweise Anhebung des Renteneintrittsalters. Die Rentenkommission will nach monatelangen Beratungen am Dienstag ihre 30 Vorschläge an die Regierung übergeben.
2: Schon die derzeitige Rente mit 67 sei in anstrengenden Berufen unerreichbar, so Verdi-Chef Wernicke. Ein noch höheres Renteneintrittsalter sei deshalb abzulehnen. Nach Medienberichten sehen die Rentenkommissionsvorschläge allerdings Sonderregeln vor für gesundheitlich belastete Menschen. Den Sozialverband stört insbesondere die neue Rentensäule am Kapitalmarkt, denn deren Erträge seien nicht kalkulierbar. Auch Ökonomen und Opposition kritisieren viele Vorschläge. Kritik von allen Seiten könnte allerdings auch ein Zeichen für einen ausbalancierten Kompromiss sein. Arbeitsministerin Baas spricht jedenfalls von einem Gesamtkunstwerk, das sich die Regierung nun genau anschauen werde. Ronny Thorau, Berlin.
1: In der Schweiz haben Gespräche zwischen dem Iran und den USA über eine dauerhafte Friedenslösung begonnen. Ein Streitpunkt dabei sind mögliche Mautregelungen in der Straße von Hormuz. Es wird befürchtet, dass der Iran künftig Gebühren für die Durchfahrt von Schiffen nimmt. Und auch US-Präsident Trump droht mit einer Maut. Außenminister Wadephul warnt ausdrücklich davor.
3: Der für die weltweite Energieversorgung wichtige Seeweg muss wieder frei passierbar sein, das sei ein Prinzip des Seevölkerrechts. Und dann würde sich auch der Ölpreis schnell normalisieren, so Wadephul beim Bürgerforum im Auswärtigen Amt. In der Absichtserklärung zwischen den USA und dem Iran ist die freie Durchfahrt durch die Straße von Hormuz demnach aber nicht zu 100% garantiert. Die Bundesregierung macht sie aber zur Bedingung für eine mögliche Lockerung der Iran-Sanktionen. Allerdings droht auch US-Präsident Trump mit einer Maut, wenn es kein Friedensabkommen gibt. Katrin Müller, Nachrichtenredaktion.
1: Die Deutsche Post empfiehlt ihren Zustellern bei der aktuellen Hitze zu schützenden Langarm-Shirts und zu Postcaps für den Kopf. Auch Bermudas könnten in ihrem Katalog für Unternehmensbekleidung bestellt werden, teilte die DHL Group mit. Die Zusteller haben aktuell bei Temperaturen von mehr als 30 Grad teils schwere Pakete zu schleppen. Zum Fußball. Bei der Weltmeisterschaft haben die Spanier ihr zweites Gruppenspiel deutlich gewonnen. Gegen Saudi-Arabien gewannen sie mit 4:0. Im ersten Gruppenspiel hatte Spanien gegen Außenseiter Kap Verde nur ein 0:0 erreicht und stand damit unter Zugzwang.
0: Soweit das Neueste. 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
1: Zum Wetter, die aktuelle Vorhersage des Deutschen Wetterdienstes. Im Norden bleibt es meist trocken, über Teilen der Mitte und des Südens lassen die Schauer nach, es kann aber noch gewittern. Die Temperaturen sinken im Norden bis 10 Grad, ansonsten bis 15 Grad. Tagsüber wird es meist heiter, über der Mitte kann es schon am Vormittag regnen oder gewittern, abmittags dann auch im Süden. Es bleibt heiß mit Werten bis 38 Grad. Ähnlich dann auch am Dienstag, sonnig und heiß, aber es kann gewittern.
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1: Ich bin Ursula Winkler. Später in Rente mehr zahlen und erstmals Politiker in der Rentenkasse. Seit die Vorschläge der Rentenkommission bekannt wurden, gibt es viel Kritik. Der Präsident des Deutschen Instituts für Wirtschaftsforschung, Fratscher, hält die Vorschläge für unzureichend. Das sagte er der Rheinischen Post.
2: Mut und Konsequenz, das vermisst der DEW-Präsident bei den Reformvorschlägen. Denn an den drei größten Problemen, so Fratscher, würden sie nichts ändern. Der hohen Altersarmut, der zu starken Belastung der jungen Generation und der Schieflage bei der Gerechtigkeit. Ein höheres Renteneintrittsalter, die Einführung einer kapitalgedeckten Rente und weniger Frühverrentungen hält er allerdings für richtig. Das soll so auch in den Vorschlägen der Rentenkommission stehen, die übermorgen hier in Berlin offiziell präsentiert werden sollen. Thomas Thonfeld, Berlin.
1: In der Schweiz haben Gespräche zwischen dem Iran und den USA über eine dauerhafte Friedensvereinbarung begonnen. Offenbar mit Anlaufschwierigkeiten. Nach Angaben der iranischen Nachrichtenagentur Tasnim hat die iranische Delegation Protest eingelegt gegen neue Drohungen von US-Präsident Trump.
3: Trump hatte am Nachmittag im US-Sender Fox News unter anderem erklärt, er habe dem Iran eine Warnung übermittelt. Sollte der Iran die Straße von Hormuz wieder schließen, dann würden die Iraner kein Land mehr haben, in das sie zurückkehren könnten. Die iranische Delegation in der Schweiz protestierte offenbar und wollte ihre Reaktion prüfen. Die Verhandlungen wurden angeblich nach 80 Minuten zunächst unterbrochen. Ob sie abgebrochen wurden, dazu gab es zunächst keine klaren Aussagen. Im Rahmenabkommen zwischen dem Iran und den USA verpflichten sich beide Seiten auf Angriffe und Drohungen zu verzichten. Ronny Tochau, Nachrichtenredaktion.
1: Mehr als 80.000 Menschen haben am Wochenende trotz großer Hitze und zwischenzeitlicher Unwetter den Tag der offenen Tür der Bundesregierung in Berlin besucht. Zu den meistbesuchten Stationen gehörte nach Angaben der Bundesregierung wieder das Kanzleramt. Interessierte konnten auch etwa einen Hubschrauber der Bundespolizei von innen besichtigen, Ministerien erkunden oder mit Mitgliedern der Bundesregierung ins Gespräch kommen. Zum Fußball. Bei der Weltmeisterschaft haben die Spanier ihr zweites Gruppenspiel deutlich gewonnen. Gegen Saudi-Arabien gewannen sie mit 4:0. Im ersten Gruppenspiel hatte Spanien gegen Außenseiter Kap Verde nur ein 0:0 erreicht und stand damit unter Zugzwang.
0: Soweit das Neueste. 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
1: Zum Wetter, die aktuelle Vorhersage des Deutschen Wetterdienstes. Im Norden bleibt es meist trocken, über Teilen der Mitte und des Südens lassen die Schauer nach, es kann aber noch gewittern. Die Temperaturen sinken im Norden bis 10 Grad, ansonsten bis 15 Grad. Tagsüber wird es meist heiter, über der Mitte kann es schon am Vormittag regnen oder gewittern, abmittags dann auch im Süden. Es bleibt heiß mit Werten bis 38 Grad. Ähnlich dann auch am Dienstag, sonnig und heiß, aber es kann gewittern.
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1: Ich bin Ursula Winkler. Die von der Bundesregierung eingesetzte Rentenkommission schließt heute ihre Beratungen ab. Ihre Vorschläge sollen die Fachleute dann morgen offiziell im Kanzleramt an die Bundesregierung übergeben. Viele Empfehlungen wurden über das Wochenende bereits bekannt. Die wichtigsten Punkte sind, das Rentenniveau soll durch eine neue Kapitalrente langfristig gesichert und das Rentenalter in den nächsten Jahrzehnten schrittweise angehoben werden. Auch die Rentenbeiträge werden weiter steigen. Innenminister Dobrindt will Abschiebungen nach Afghanistan erheblich ausweiten. Künftig seien 3 Charterflüge pro Monat möglich, sagte eine Sprecherin des Ministeriums.
2: Vor allem Straftäter hat der Minister im Visier. Wer den Schutz hier im Land missbrauche, der solle in seinem Heimatland seine Perspektive suchen, so Dobrindt. Neben speziellen Charterflügen seien Rückführungen zusätzlich auch mit Linienflügen möglich. Das hätten Gespräche zwischen Vertretern des Innenministeriums und der Taliban ergeben. Erst kürzlich waren 32 Afghanen per Charterflug in ihr Herkunftsland gebracht worden, unter anderem Männer, die wegen Vergewaltigung und Tötungsdelikten verurteilt worden waren. Thomas Thonfeld, Berlin.
1: In London kündigt sich angeblich ein politischer Paukenschlag an. Der britische Premier Starmer steht nach dem Einzug seines innerparteilichen Rivalen Burnham ins Parlament unter noch nie dagewesenem Druck. Britische Medien schreiben, dass Starmer schon heute seinen Rücktritt bekannt geben werde.
3: Seit Wochen steht Starmer unter Druck. Laut britischen Medien zieht der Premierminister nun die Konsequenzen aus dem schwindenden Rückhalt in den eigenen Reihen. Angedacht ist demnach kein sofortiger Rücktritt, sondern ein Zeitplan für seinen Abgang. Sollte er nicht selbst zurücktreten, ist davon auszugehen, dass Burnham ihn als Parteivorsitzenden herausfordern und dann als Premierminister ablösen würde. US-Präsident Donald Trump verabschiedete Starmer schon vorzeitig. Er schrieb auf seiner Plattform Truth Social, Starmer habe bei wichtigen Themen kläglich versagt. Aus London, Philipp Detlefs.
1: Zum Fußball. Bei der Weltmeisterschaft haben die Spanier ihr 2. Gruppenspiel deutlich gewonnen. Gegen Saudi-Arabien gewannen sie mit 4:0 und führen nun Gruppe H an. Im Auftaktspiel hatte Spanien gegen Außenseiter Kap Verde nur ein 0:0 erreicht und stand damit unter Zugzwang. Der große Favorit Belgien kam dagegen auch im 2. WM-Spiel nicht über ein Unentschieden hinaus und geht nach einem 0:0 gegen Iran mit nur 2 Punkten ins letzte Gruppenspiel.
0: Soweit das Neueste. 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
1: Zum Wetter, die aktuelle Vorhersage des Deutschen Wetterdienstes. Im Norden bleibt es meist trocken, über Teilen der Mitte und des Südens lassen die Schauer nach, es kann aber noch gewittern. Die Temperaturen sinken im Norden bis 10 Grad, ansonsten bis 15 Grad. Tagsüber wird es meist heiter, über der Mitte kann es schon am Vormittag regnen oder gewittern, abmittags dann auch im Süden. Es bleibt heiß mit Werten bis 38 Grad. Ähnlich dann auch am Dienstag, sonnig und heiß, aber es kann gewittern.
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1: Ich bin Ursula Winkler. Der Sozialverband Deutschland und die Gewerkschaft Verdi reagieren enttäuscht auf die bisher bekannt gewordenen Vorschläge der Rentenkommission. Verdi-Chef Wernicke kritisierte vor allem eine schrittweise Anhebung des Renteneintrittsalters. Die Rentenkommission will nach monatelangen Beratungen am Dienstag ihre 30 Vorschläge an die Regierung übergeben.
2: Schon die derzeitige Rente mit 67 sei in anstrengenden Berufen unerreichbar, so Verdi-Chef Wernicke. Ein noch höheres Renteneintrittsalter sei deshalb abzulehnen. Nach Medienberichten sehen die Rentenkommissionsvorschläge allerdings Sonderregeln vor für gesundheitlich belastete Menschen. Den Sozialverband stört insbesondere die neue Rentensäule am Kapitalmarkt, denn deren Erträge seien nicht kalkulierbar. Auch Ökonomen und Opposition kritisieren viele Vorschläge. Kritik von allen Seiten könnte allerdings auch ein Zeichen für einen ausbalancierten Kompromiss sein. Ronny Thorau, Berlin.
1: In der Schweiz haben Gespräche zwischen dem Iran und den USA über eine dauerhafte Friedenslösung begonnen. Ein Streitpunkt dabei sind mögliche Mautregelungen in der Straße von Hormuz. Es wird befürchtet, dass der Iran künftig Gebühren für die Durchfahrt von Schiffen nimmt und auch US-Präsident Trump droht mit einer Maut. Außenminister Wadefuhl warnt ausdrücklich davor.
3: Der für die weltweite Energieversorgung wichtige Seeweg muss wieder frei passierbar sein. Das sei ein Prinzip des Seevölkerrechts. Und dann würde sich auch der Ölpreis schnell normalisieren, so Wadefuhl beim Bürgerforum im Auswärtigen Amt. In der Absichtserklärung zwischen den USA und dem Iran ist die freie Durchfahrt durch die Straße von Hormuz demnach aber nicht zu 100% garantiert. Die Bundesregierung macht sie aber zur Bedingung für eine mögliche Lockerung der Iran-Sanktionen. Allerdings droht auch US-Präsident Trump mit einer Maut, wenn es kein Friedensabkommen gibt. Katrin Müller, Nachrichtenredaktion.
1: Die Deutsche Post empfiehlt ihren Zustellern bei der aktuellen Hitze zu schützenden Langarm-Shirts und zu Postcaps für den Kopf. Auch Bermudas könnten in ihrem Katalog für Unternehmensbekleidung bestellt werden, teilte die DHL Group mit. Die Zusteller haben aktuell bei Temperaturen von mehr als 30 Grad teils schwere Pakete zu schleppen. Zum Fußball. Bei der Weltmeisterschaft haben die Spanier ihr zweites Gruppenspiel deutlich gewonnen. Gegen Saudi-Arabien gewannen sie mit 4:0 und führen nun Gruppe H an. Der große Favorit Belgien kam dagegen auch im zweiten WM-Spiel nicht über ein Unentschieden hinaus und geht nach einem 0:0 gegen Iran mit nur 2 Punkten ins letzte Gruppenspiel.
0: Soweit das Neueste. 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
1: Zum Wetter, die aktuelle Vorhersage des Deutschen Wetterdienstes. Im Norden bleibt es meist trocken, über Teilen der Mitte und des Südens lassen die Schauer nach, es kann aber noch gewittern. Die Temperaturen sinken im Norden bis 10 Grad, ansonsten bis 15 Grad. Tagsüber wird es meist heiter, über der Mitte kann es schon am Vormittag regnen oder gewittern, abmittags dann auch im Süden. Es bleibt heiß mit Werten bis 38 Grad. Ähnlich dann auch am Dienstag, sonnig und heiß, aber es kann gewittern.
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1: Ich bin Ursula Winkler. Später in Rente mehr zahlen und erstmals Politiker in der Rentenkasse. Seit die Vorschläge der Rentenkommission bekannt wurden, gibt es viel Kritik. Der Präsident des Deutschen Instituts für Wirtschaftsforschung, Fratscher, hält die Vorschläge für unzureichend. Das sagte er der Rheinischen Post.
2: Mut und Konsequenz, das vermisst der DEW-Präsident bei den Reformvorschlägen. Denn an den drei größten Problemen, so Fratscher, würden sie nichts ändern. Der hohen Altersarmut, der zu starken Belastung der jungen Generation und der Schieflage bei der Gerechtigkeit. Ein höheres Renteneintrittsalter, die Einführung einer kapitalgedeckten Rente und weniger Frühverrentungen hält er allerdings für richtig. Das soll so auch in den Vorschlägen der Rentenkommission stehen, die morgen hier in Berlin offiziell präsentiert werden sollen. Thomas Thonfeld, Berlin.
1: In der Schweiz haben Gespräche zwischen dem Iran und den USA über eine dauerhafte Friedensvereinbarung begonnen. Offenbar mit Anlaufschwierigkeiten. Nach Angaben der iranischen Nachrichtenagentur Tasnim hat die iranische Delegation Protest eingelegt gegen neue Drohungen von US-Präsident Trump.
3: Trump hatte am Nachmittag im US-Sender Fox News unter anderem erklärt, er habe dem Iran eine Warnung übermittelt. Sollte der Iran die Straße von Hormuz wieder schließen, dann würden die Iraner kein Land mehr haben, in das sie zurückkehren könnten. Die iranische Delegation in der Schweiz protestierte offenbar und wollte ihre Reaktion prüfen. Die Verhandlungen wurden angeblich nach 80 Minuten zunächst unterbrochen. Ob sie abgebrochen wurden, dazu gab es zunächst keine klaren Aussagen. Im Rahmenabkommen zwischen dem Iran und den USA verpflichten sich beide Seiten auf Angriffe und Drohungen zu verzichten. Ronny Tochau, Nachrichtenredaktion.
1: Mehr als 80.000 Menschen haben am Wochenende trotz großer Hitze und zwischenzeitlicher Unwetter den Tag der offenen Tür der Bundesregierung in Berlin besucht. Zu den meistbesuchten Stationen gehörte nach Angaben der Bundesregierung wieder das Kanzleramt. Interessierte konnten auch etwa einen Hubschrauber der Bundespolizei von innen besichtigen, Ministerien erkunden oder mit Mitgliedern der Bundesregierung ins Gespräch kommen. Zum Fußball. Bei der Weltmeisterschaft haben die Spanier ihr zweites Gruppenspiel deutlich gewonnen. Gegen Saudi-Arabien gewannen sie mit 4:0 und führen nun Gruppe H an. Der große Favorit Belgien kam dagegen auch im zweiten WM-Spiel nicht über ein Unentschieden hinaus und geht nach einem 0:0 gegen Iran mit nur 2 Punkten ins letzte Gruppenspiel.
0: Soweit das Neueste. 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
1: Zum Wetter, die aktuelle Vorhersage des Deutschen Wetterdienstes. Im Norden bleibt es meist trocken, über Teilen der Mitte und des Südens lassen die Schauer nach. Es kann aber noch gewittern. Die Temperaturen sinken im Norden bis 10 Grad, ansonsten bis 15 Grad. Tagsüber wird es meist heiter, über der Mitte kann es schon am Vormittag regnen oder gewittern, abmittags dann auch im Süden. Es bleibt heiß mit Werten bis 38 Grad. Ähnlich dann auch am Dienstag, sonnig und heiß, aber es kann gewittern.
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